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1: Es ist 3 Uhr im Nachrichtenstudio. Gabriele Tüchler. Die Trockenheit der vergangenen Wochen wirkt sich immer mehr auf die Wasserversorgung aus. In einigen Gemeinden in Österreich ist die Lage bei der Wasserversorgung angespannt. Zu den Ursachen für die Probleme bei der Wasserversorgung sagt Trinkwasserexperte Roman Neunteufel von der BOKU Wien.
2: Im alpinen Gebiet gibt es auch meistens mehr Niederschläge. Allerdings, was jetzt passiert ist, dass diese Niederschläge nicht mehr so gleichmäßig verteilt sind wie früher, sondern dass wir im Sommer sehr viel weniger Niederschlag haben, dass wir im Winter sehr viel mehr Niederschlag haben. Und dummerweise ist der Grundwasserkörper kein Akku, den man auf 300% laden kann, sondern alles, was dann über 100% rausgeht, das fließt oberflächlich ab. Das geht in die Flüsse und das steht dann im heißen, trockenen Sommer trotzdem nicht zur Verfügung, auch wenn es im Winter genügend regnen würde.
1: 2 Schwerverletzte hat es bei Gleitschirmunfällen in Tirol gegeben. Ein 40-Jähriger ist in Wörgl beim Landeanflug mit dem Kopf gegen eine Mauer geprallt. Gestern Nachmittag hat sich dann ein 45-Jähriger bei einer Notlandung im Osttiroler Obertiliach eine schwere Rückenverletzung zugezogen. Heute vor 5 Jahren haben die radikal-islamischen Taliban in Afghanistan die Macht zurückerobert. Die USA sind überstürzt abgezogen. Seitdem regieren die Taliban mit eiserner Faust, vor allem gegen Frauen und Mädchen. Teresa Kulovic berichtet.
3: August 2021. Innerhalb weniger Wochen schaffen es die Taliban, Afghanistan wieder unter ihre Kontrolle zu bringen. Am 15. August nehmen sie Kabul ein, nachdem die USA überstürzt das Land verlassen haben. Seitdem hat sich vieles verändert, vor allem für die knapp 22 Millionen Frauen und Mädchen im Land. Frauen dürfen de facto nichts mehr ohne männliches Familienmitglied außerhalb der eigenen 4 Wände machen. Zugang zu Bildung und Arbeitsplätzen ist ihnen prinzipiell verwehrt, in der Öffentlichkeit zu sprechen verboten. Jeden Zentimeter des Körpers zu verhüllen hingegen ein Muss. Rechte in der Ehe sind kaum vorhanden. Gleichstellung zwischen Mann und Frau gibt es sowieso nicht. Die Taliban sehen all das nicht so dramatisch. Frauen könnten all ihre Rechte wahrnehmen, heißt es da. Von diesen Rechten ist allerdings nicht mehr viel übrig.
1: Spanien hat seine Polizei- und Militärpräsenz in seiner nordafrikanischen Exklave Ceuta verstärkt. Denn in den sozialen Netzwerken sind Aufrufe zu einem erneuten Massenansturm auf Ceuta aufgetaucht. Im Juli haben bereits mehr als 70.000 Menschen versucht, die Grenze von Marokko zur spanischen Exklave zu überwinden. Und jetzt zum Wetter und Nathalie Auer.
4: Frisch starten wir in das Wochenende mit Temperaturen von meist nur 11 bis 18 Grad. Tagsüber wird es dann aber überall heiß mit 30 bis 36 Grad. Bis zu 36 Grad werden es im Raum Linz und im Machfeld. Dazu gibt es heute jede Menge Sonnenschein. In Vorarlberg und Tirol bilden sich langsam aber auch größere Quellwolken und einzelne Schauer und Gewitter. Den Wind, den spüren wir heute vom Weinviertel bis ins Burgenland mit Spitzen bis zu 40 Kilometer pro Stunde. Morgen geht es dann ähnlich heiß und oft sonnig weiter. Schauer und Gewitter können diesmal aber im gesamten Bergland auftauchen.
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0: Es ist 4 Uhr im Nachrichtenstudio. Gabriele Tüchler. Wie und wann Österreichs Landwirtinnen und Landwirte finanzielle Unterstützung für erlittene Dürreschäden und Ernteausfälle bekommen könnten, ist weiter offen. Das politische Ringen darum geht weiter. Die SPÖ will Hilfsgelder für Landwirte erst freigeben, wenn es eine Einigung beim Klimagesetz gibt. Auch Klimaminister Norbert Totschnig von der ÖVP drängt auf eine schnelle Einigung, wie er in der ZIP2 sagt, und verweist auf seinen Entwurf dazu.
1: Am Ende braucht es eines. Alle müssen aufeinander zugehen. Dann ist ein Kompromiss möglich. Was auf dem Tisch liegt, ist sehr gut vorbereitet. Ich habe im Vorfeld Gespräche geführt mit allen Umweltsprechern aus den Regierungsfraktionen. Ich bin zuversichtlich, was es jetzt braucht, ist es den finalen Durchbruch. Der muss aus meiner Sicht jetzt gelingen. Die Chance ist sehr hoch und das Gesetz muss jetzt kommen.
0: Wochenende heißt Staugefahr, diesmal vor allem zwischen Österreich und Deutschland. Wegen des Niedrigwassers auf dem Rhein werden Transporte von Wasserwegen auf die Straße verlagert. Dafür lockern an diesem Wochenende 15 deutsche Bundesländer Fahrverbote an Sonntagen, teilweise auch heute Samstag. Aus Berlin, Regina Pöll.
2: Vor allem auf der A10 Tauernautobahn oder am Grenzübergang Walserberg könnte es sich stauen. Denn auch Bayern lockert das Fahrverbot heute und am Sonntag. Nur Sachsen-Anhalt bleibt bisher dabei. Die Politik will mit den Lockerungen Lieferengpässe etwa bei Stahl und Chemikalien verhindern. Der Hamburger Lkw-Fahrer Erwin Greifeld hält wenig davon, auch an Sonntagen zu fahren.
3: Wir haben einfach nicht genug Fahrer und Fahrzeuge, die das abdecken.
2: Darauf verweisen auch Spediteure. Zum Schwerverkehr kommt dieses Wochenende aber auch Rückreiseverkehr. In 4 deutschen Bundesländern enden gerade die Ferien. Ebenfalls eine Gefahr für Stau durch Österreich.
0: Ein schweres Erdbeben der Stärke 7,7 und mehrere Nachbeben haben die Küste Indonesiens erschüttert. In mehreren Gebieten sind Tsunamiwellen von weniger als einem Meter Höhe registriert worden. Viele Menschen sollen aus ihren Häusern geflüchtet sein. Nach aktuellen Meldungen soll es mindestens 2 Tote geben. Beim Tennisturnier in Cincinnati, die Generalprobe für die US Open, muss sich Lili Tagger bereits nach der ersten Runde geschlagen geben. Die 18-jährige Osttirolerin verliert gegen die Australierin Tally Gibson nach mehr als 2,5 Stunden mit 6:4, 1:6 und 5:7. Und jetzt zum Wetter und zu Nathalie Auer.
4: Viel Sonne erwartet uns heute und das bei meist strahlend blauem Himmel. Nicht ganz ungetrübt ist es allerdings in Vorarlberg und Tirol. Hier bilden sich ab Mittag Quellwolken und stellenweise wird es nass oder gewittrig. Dabei kann es in nur kurzer Zeit viel regnen. Die Temperaturen, die liegen im Moment noch fast überall unter 20 Grad. Bis zum Nachmittag steigen sie dann auf 29 bis 36 Grad. Hitze-Hotspots sind das Inntal und der Donauraum. Morgen geht's mit ähnlichen Höchstwerten weiter und diesmal sind einzelne Schauer und Gewitter auch von Salzburg bis zur Steiermark möglich.
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2: Am Mikrofon Eva Liebentritt. Die Bundesregierung will die Arbeitsmöglichkeiten für ausländische Arbeitskräfte verbessern. Die Wirtschaft sucht händeringend nach Fachkräften und findet sie immer öfter nur im Ausland. Mit der Rot-Weiß-Rot-Karte dürfen ausländische Arbeitskräfte nach Österreich kommen, vorausgesetzt sie haben hier einen festen Job und werden mindestens nach dem Kollektivvertrag bezahlt, berichtet Andreas Meyer-Bohusch.
3: Die Zahl der Rot-Weiß-Rot-Karten hat sich in den letzten 5 Jahren in etwa verdoppelt. Derzeit sind mehr als 12.000 ausländische Arbeitskräfte über die Rot-Weiß-Rot-Karte beschäftigt. Rund 2/3 davon in dringend gesuchten Mangelberufen. Für heimische Beschäftigte seien die ausländischen Fachkräfte keine Bedrohung, sagt Bettina Lindner, die eine Personalagentur betreibt.
4: Denn mit der Rot-Weiß-Rot-Karte kommen nur Fachkräfte ins Land, die eben auch das Gehalt einer Fachkraft verdienen. Also sprich mindestens den Kollektivgehalt einer Person, die entweder eine Lehre abgeschlossen hat oder ein Studium abgeschlossen hat.
3: Welche Erleichterungen für die Rot-Weiß-Rot-Karte kommen werden, kann das Arbeitsministerium noch nicht sagen. Es werde verhandelt.
2: Ohne Ergebnis ist das erste direkte Regierungstreffen zu den Dürrehilfen für die Landwirte gestern zu Ende gegangen. Knackpunkte sind weiterhin die Gegenfinanzierung und die Treffsicherheit der Hilfen. Die ÖVP schlägt Betriebsmittelkredite sowie eine Finanzierung über die Sozialversicherung vor. SPÖ und NEOS wiederum fordern eine ressortinterne Gegenfinanzierung. US-Präsident Donald Trump will die Straße von Hormuz nach dem Iran-Krieg zum US-Territorium erklären. Das sagte Trump bei einem Auftritt in New York. Weitere Details nannte er nicht. Der Iran zeigt sich unterdessen unbeeindruckt von der Ankündigung. Vor der Küste der indonesischen Insel Flores ist es zu einem schweren Erdbeben gekommen. 2 Menschen kamen dabei ums Leben, eine Person wurde verletzt. Der Erdstoß hatte laut der US-Erdbebenwarte eine Stärke von 7,7 und ereignete sich in einer eher geringen Tiefe von rund 10 Kilometern. Die Behörden gaben auch eine Tsunami-Warnung aus, die inzwischen aber wieder aufgehoben wurde. Das waren die Nachrichten mit Eva Liebentritt. Und jetzt noch zu den Wetteraussichten.
5: Vor uns liegt ein sehr sonniges und heißes Wochenende. Wir starten heute recht frisch in den Feiertag. Aktuell hat es meist zwischen 11 und 19 Grad. Bis zum Nachmittag erreichen die Temperaturen 29 bis 36 Grad. Auf den Bergen in 2000 Meter Höhe hat es heute zwischen 18 und 22 Grad. Dazu bekommen wir heute im Großteil des Landes wieder strahlenden Sonnenschein. Diesmal sind aber vor allem in Vorarlberg und Tirol auch größere Quellwolken dabei und die entwickeln sich vereinzelt zu Regenschauern oder Gewittern. Im Osten, vom Burgenland bis ins Weinviertel, spüren wir heute außerdem lebhaften Südwind. Morgen dreht der Wind auf West und bringt mehr Wolken als heute. Im Lauf des Tages sind vor allem in den Alpen auch ein paar Schauer und teils heftige Gewitter dabei. Länger sonnig bleibt es im Südosten und im Osten und hier im Wiener Becken und im Weinviertel steigert sich die Hitze noch ein wenig bis auf etwa 37 Grad. Meist hat es aber von West nach Ost 25 bis 35 Grad. So viel zum Wetter von Georg Brack.
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2: Im Nachrichtenstudio begrüßt sie Tom Brandenberger. Ohne Ergebnis ist das erste Regierungstreffen zu den Dürrehilfen für die Landwirte gestern zu Ende gegangen. Knackpunkte sind weiterhin die Gegenfinanzierung und die Treffsicherheit der Hilfen. Landwirtschaftsminister Norbert Totschnig von der ÖVP pocht in der Zeit im Bild 2 darauf, dass zusätzliche Gelder notwendig seien. Er will den Bauern vor allem bei der Liquidität helfen.
3: Ich habe da Vorstellungen zum Beispiel, dass wir Betriebsmittelkredite zur Verfügung stellen mit gestützten Zinssätzen, damit Futter angekauft werden kann, damit Saatgut angekauft werden kann. Wir wollen auch beispielsweise darüber nachdenken, wie wir im Bereich der Sozialversicherung etwa entlasten können, weil die Sozialversicherung ein sehr, sehr großer Kostenpunkt ist und die Betriebe Liquidität brauchen. Sie brauchen Liquidität, um zusätzlich anzukaufen.
2: Sagt Landwirtschaftsminister Totschnig. Der gestern ausgebrochene erneute Brand im Föhrnwald im niederösterreichischen Bezirk Neunkirchen konnte am Abend vorerst unter Kontrolle gebracht werden. Die meisten Bewohner der Gemeinde, die evakuiert werden musste, konnten in ihre Häuser zurückkehren. Der Feuerwehreinsatz dürfte aber noch heute andauern. Die 60-tägige Waffenruhevereinbarung zwischen den USA und dem Iran läuft heute aus. Der Iran hat nach eigenen Angaben noch nicht entschieden, ob neue Verhandlungen mit Washington aufgenommen werden sollen. Wechselseitige Angriffe hatten in den vergangenen Wochen die Vereinbarung immer wieder gebrochen. US-Präsident Donald Trump hat zudem nun angekündigt, dass er die Straße von Hormuz nach dem Iran-Krieg zum US-Territorium erklären will. Bei einem schweren Erdbeben vor der Küste Indonesiens sind nach ersten Angaben mindestens 2 Menschen ums Leben gekommen. Die Erdstöße erreichten eine Stärke von 7,7. Das Epizentrum lag in einer geringen Tiefe von rund 10 Kilometern. Eine Tsunami-Warnung konnte inzwischen wieder aufgehoben werden. Videos zeigen, wie Menschen in Panik aus ihren Häusern laufen. Auf der Insel Flores soll zumindest ein Gebäude eingestürzt sein. In der Fußball-Bundesliga setzt der LASK seine Erfolgsserie auch im Oberösterreich-Derby fort. Der Meister lässt Ried keine Chance, feiert den 3. Sieg im 3. Spiel und festigt die Tabellenführung. Dennis Bankowski.
4: Trotz früher Führung des Außenseiters aus Ried bereits nach 9 Minuten feiert der LASK einen überlegenen und souveränen 4:1 Derby-Sieg gegen die Innviertler, den ersten in der Bundesliga seit fast 5 Jahren, Kapitän Sascha Horvath.
5: Das Tor, was sie geschossen haben, war für uns sehr unglücklich, aber dann haben wir trotzdem gleich von der ersten Minute habe ich ein gutes Gefühl gehabt, dass wir das gewinnen. Wir hätten noch ein paar machen können, aber im Großen und Ganzen war es wieder eine gute Leistung.
4: Für den Meister aus Linz ist es saisonübergreifend bereits der 7. Bundesliga-Sieg in Folge. Die Linzer tanken Selbstvertrauen und präsentieren sich gerüstet fürs Champions-League-Playoff-Hinspiel am Mittwoch bei Celtic Glasgow.
2: Und heute geht's in der Bundesliga weiter mit den Spielen Lustenau gegen den WRC ab 17 Uhr und Sturm Graz gegen Altach ab 19.30 Uhr. Das waren die Nachrichten mit Tom Brandenberger. Zum Wetter.
6: Wir starten sonnig ins Wochenende. Die Bedingungen heute auf den Bergen sind sehr gut, mit toller Fernsicht und vielerorts mit wenig Wind. Aber mit der Sonne wird es selbst in 2000 Meter Höhe ziemlich warm, mit 19 bis 25 Grad. Heute kommen im Tagesverlauf über den Bergen Wolken zur Sonne, Wärmegewitter gibt es aber nur einzelne von den hohen Tauern westwärts. Am größten ist die Gewitterwahrscheinlichkeit am Arlberg, im Verwall und in der Silvretta. Aktuell ist es noch frisch, wie der Blick auf die Temperaturen in den Landeshauptstädten zeigt. Wien 11 Grad im Wienerwald bis 20 in der Innenstadt, Eisenstadt 16 Grad, St. Pölten 14, Linz 16, Salzburg 13, Innsbruck 17, Bregenz 20, Graz 14 und Klagenfurt 17 Grad. Heute wird es im ganzen Land ziemlich heiß mit 29 bis 36 Grad. Am Sonntag gehen die Temperaturen im Westen ein wenig zurück auf stellenweise 27 Grad, im östlichen Flachland wird es noch heißer mit bis zu 38 Grad. Das liegt an Regenschauern und Gewittern im Bergland, die zum Teil schon am Vormittag häufiger werden. So viel zum Wetter von Daniel Stanker.
7: Dankeschön, Daniel. Kurz der Blick auf die Kärntner Straßen. Sicher unterwegs mit Radio Kärnten um 5:06 Uhr und 4 Minuten A11 Karawankenautobahn Richtung Villach. Vor dem Karawankentunnel, da wird der Verkehr blockweise abgefertigt. Hier bis zu 15 Minuten Wartezeit. Wünsche ich viel Geduld.
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7: Einen wunderschönen guten Morgen heute mit Magda Kropionik.
8: Und Martin Kalbitzer, Furian Lipo, dobro jutro vam želim.
7: Schönes Aufstehen miteinander an diesem heißen Tag, wie es heißt.
8: An diesem heißen Feiertag am 15. August.
7: Aber Jackerl braucht man schon in der Früh, da war ich gerade irritiert.
8: Ja, muss ich sagen, war heute aber angenehm in der Nacht.
7: Wir haben einiges vor mit Ihnen.
8: Ja.
7: Und vor allem viel gute Musik. Die Storkogler und jetzt direkt das Ensemble Sepetz. Guten Morgen.
8: Dobro jutro.

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1: Ab bei uns in Globasnitz. Globasnitzer.
2: Und ab bei uns in Eisenkoppel. Gelesener.

0: meiner Heimat die Originalfidelen Loventaler. Und nachdem jetzt die Loventaler gespielt haben, spricht jetzt ein Loventaler mit Ihnen. Schönen guten Morgen von mir und von der Magda.
1: Als Rosentalerin.
0: Als Rosentalerin.
1: Rojanka.
0: Von Rojanka, sagt man.
1: Rojanka.
0: Ah, eine Rojanka. Ja, bei uns klingt es weniger anregend. Loventaler.
1: La Roche Carolina.
0: Rojanka klingt dann doch ein bisschen, das klingt lässig für dich. Wurscht. Heute ist Maria Himmelfahrt, ein bisschen ein falscher Feiertag, findest du nicht?
1: Schon, gell, wenn er auf einen Samstag fällt. Aber uns ist es eh wurscht, wir arbeiten feiertags, samstags, sonntags.
0: Immer für Sie, damit Sie da nicht alleine aufstellen müssen. Helft mir Ihnen gerne hier in Radio
1: Kärnten. Ja, aber du hast recht, es ist ein bisschen ein falscher Feiertag. Also, aber ein schöner Feiertag eigentlich. Schon. Zum Beispiel, man geht auch dann samstags in die Kirche, so wie zum Beispiel zur alljährlichen slowenischen Pilgermesse in Maria Wörth mit Bischof Markec und dem Kirchenchor aus Kreuzach. Das findet jedes Jahr, wie gesagt, am 15. August statt. Beginn ist heute um 10:30 am Vormittag. Romarska, Slowenska, Marsha, Primarina, Otoku, Bodanes, Ott, Polenaistina, Prima, Schuikas, Kiskov, Josef Markec. In Zekvenis, Borchodische, Bo, Beo, Umashi. Ja, das ist eigentlich ganz schön, muss ich sagen. Ja, und gestern war ja wieder das Schiff mit der Marienstatue über den Wörthersee gefahren und es wurden Marienlieder gesungen. Ich habe es beobachtet vom Ufer aus.
0: Heute ein Marienfeiertag. Also, liebe Leute, das hat schon einen Sinn, dass wir frei haben. Also, wenn jetzt Samstag gerade ist, werden wir dann in einer Stunde auch von Max Fritz noch ein bisschen mehr dazu erfahren. Feierst du diesen Feiertag? Gehst du da in die Kirche, Magda? Passt. Okay. Soll jetzt keine Prüfung sein.
1: Also ich darf dir was sagen, ich gehe gerne in die Kirche, sehr gerne in die Kirche, aber nachdem ich heute arbeite, wird sich das nicht ganz ausgehen.
0: Es wird knapp. Ja, auch bei mir wird es heute wahrscheinlich knapp. Ja, das muss man auch so sagen. Ja, bei uns wird es knapp mit der Kirche. Wenn Sie es in die Kirche schaffen, dann freuen wir uns sehr darüber und auch die Kirchen freuen sich sehr darüber. Maria Himmelfahrt heute, zweisprachige Morgensendung von Radio Kärnten. Guten Morgen.
1: Dobro jutro.

0: Sonne war gestern und Sonne ist auch heute. Radio Kärnten Wetter hier in der zweisprachigen Morgenshow. Dobro Jutro, schönen guten Morgen. Vielerorts heute sehr sonnig. Erst am späten Nachmittag und am Abend bilden sich über den Bergen Oberkärntens ein paar Quellwolken und eventuell auch ein paar Regenschauer und Gewitter hier wieder. Es wird heiß, die Temperaturen steigen auf 29 bis 34 Grad oder auch teilweise 35 Grad in 2000 Metern. Wenn Sie wandern gehen wollen, um die 19 Grad, dazu schwacher bis mäßiger Wind. Aber jetzt momentan in der Früh noch relativ frisch, Magda.
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0: Auf der Turach momentan wolkenlos bei 8 Grad. Also in Bad Bleiberg aktuell 13 Grad.
1: Und Bad Bleiberg 13 Stopin.
0: Bad Eisenkappel 12 Grad.
1: Und Železnikapel 12 Stopin.
0: St. André momentan bei 12 Grad.
1: 12 Stopin und Schentandražo.
0: Villach bei 15.
1: Beljak 15 Stopin.
0: Bei uns in Klagenfurt sind es schon 17 Grad.
1: 17 Uzelotsu.
0: Momentan in Hermagor 13 Grad.
1: Schmuchorio bei 13 Stopin.
0: Schönen Tag, schönes Aufstehen mit Radio Kärnten.
1: Dobro jutro.

Es ist 6 Uhr und gleich 37 Minuten. Sie sind sicher unterwegs mit Radio Kärnten. A11 Karawankenautobahn Richtung Slowenien. Der Karawankentunnel ist gesperrt. Der Grund ist ein Unfall im Tunnel. Am besten, Sie warten die Dauer der Sperre einfach ab. Gute und sichere Fahrt und viel Geduld.

0: Wenn Sie jetzt gerade im Traum eine Polka getanzt haben, dann liegt es nicht am Traum, sondern liegt es an der zweisprachigen Morgenshow von Radio Kärnten und dem Mejani Pejuskis Bordanica. 6.40 Uhr, Zeit für
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0: Und die Morgengedanken an diesem Maria-Himmelfahrtstag, die kommen von der Salzburger Theologin und Psychotherapeutin Angelika Pressler.
2: Ein Königssohn glaubte, er sei ein Truthahn. Er hockte nackt unter dem Tisch und pickte Brösel und Essensreste auf. Die herbeigerufenen Ärzte verzweifelten, denn sie konnten nicht helfen. Da kam ein Weiser und sprach: Ich nehme es auf mich, ihn zu heilen. Er zog sich nackt aus, setzte sich neben den Königssohn und pickte mit ihm Krumen und Essensreste. Nach einer Weile fragte der Prinz: Wer bist du? Antwortete der Weise: Wer bist du? Ich bin ein Truthahn, sagte der Prinz. Ich bin auch ein Truthahn, antwortete der Weise. Und sie saßen unterm Tisch beisammen, bis sie sich aneinander gewöhnt hatten. Nach einer Weile ließ der Weise Kleidung kommen und sagte: Man kann ein Gewand tragen und trotzdem Truthahn sein. Und sie kleideten sich an. Viel später ließ er für sich und den Prinzen menschliche Nahrung vom Tisch herunterreißen.

0: Ich nun sagte, du meinst, wenn man gute Speisen isst, sei man kein Truthahn mehr. Aber man kann gut essen und auch Truthahn sein. Schließlich meinte der Weise, du denkst, ein Truthahn muss unter dem Tisch sein. Aber man kann als Truthahn auch beim Tisch sitzen. Und beide setzten sich an den Tisch. Das ist heilsame Begegnung. Ganz beim Du-Sein, damit dieses Ich werden kann. Ich wünsche Ihnen heilsame Begegnungen, nackt oder bekleidet, unter dem Tisch oder bei Tisch.
1: Die Salzburger Theologin und Psychotherapeutin Angelika Pressler in den Morgengedanken von Radio Kärnten.

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1: Ja, geschau, wie wir da langsam aber sicher reinkommen in diesen falschen Feiertag. Wobei, das ist jetzt sehr gemein von mir gesagt. Übrigens, falls Sie sich beschweren wollen, Radio Kärnten, die Morgenshow, zweisprachig. Und Martin Kölbitzer vor Ihrem Apparat mit Magda Kropionik. Nichtsdestotrotz, der Feiertag ist natürlich nicht falsch, er fühlt sich nur nicht so an, er fällt auf einen Samstag. Trotzdem, der Anlass ist heute ein schöner Maria-Himmelfahrt. Und da findet zum 72. Mal die Marienschiffprozession statt am Wörthersee mit dir zusammen, Bischof Josef Markets und der Innsbrucker Diözesan Bischof Hermann Glättler, der hält auch noch kurz Ansprachen. Dazu gibt es das Chor- und Bläser-Ensemble der Dommusik und das Quartett der Kärntner aus Maria Wörth, dass das Ganze auch musikalisch begleitet wird. Die Schiffe legen ab um 20.15 Uhr in Klagenfurt, dann Anlegestelle Krumpendorf 2020, Pörtschach 21.15, Felden 22.10 Uhr und Maria Wörth um 23.10 Uhr und dort gibt es dann die Erneuerung der Weihe an die Gottesmutter und ein Abschluss der Prozession. Die Rückkehr nach Klagenfurt dann gegen Mitternacht. Ich glaube, eine sehr schöne Sache, Magda.
2: 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Ja, und das schaut sehr schön aus, wenn man das vom Ufer aus beobachtet. Man hört sie auch singen. Das ist wirklich was ganz was Schönes. Kann ich nur empfehlen, dass man da, wenn man die Möglichkeit hat, irgendwo da irgendwie daran teilnimmt. Entweder am Boot oder wie gesagt vom Ufer aus.
1: Es ist erst 6:55 und schon haben Sie einen Plan für heute Abend, was nicht alles möglich ist in der zweisprachigen Morgenshow von Radio Kärnten. Gutes Aufstehen.
2: Lieber Dobri Utro.

0: Typisch für mich singen da die Schürznägel in der zweisprachigen Morgenshow von Radio Kärnten. Und typisch für Magda ist es leider, dass sie um diese Zeit auch schon wieder gehen muss.
1: Es ist 7:02, 2 Minuten da seit mir. Mrs. Seslische muss schon seit Jahr da das Seite. Es war mir wie immer ein Vergnügen. Ich wünsche Ihnen noch weiterhin einen wunderschönen Feiertag und bis zum nächsten Mal. Stritschner.
0: Und das war's mit der zweisprachigen Morgenshow. Gleich geht's hier weiter mit der einsprachigen Morgenshow in Radio Kärnten. Jetzt ein bisschen die Schürznägel, dann die Nachrichten. Ja.

0: Gleich ist es 7 Uhr, die Nachrichten hier in Radio Kärnten.
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2: Der Tom Brandenberger. Das Defizit der österreichischen Gesundheitskasse ÖGK wird heuer deutlich geringer ausfallen als zu Beginn des Jahres befürchtet. Das zeigt eine neue Prognose. Sie zeigt aber auch, dass sich die Lage vor allem durch die Krankenversicherungsbeiträge der Pensionistinnen und Pensionisten verbessert hat. Ihr Beitragssatz war ja 2025 im Zuge der Budgetkonsolidierung von 5,1 auf 6% erhöht worden. Stefan Kappacher berichtet.
3: Das Minus der ÖGK wird heuer bei einem Gesamtbudget von 23 Milliarden 152 Millionen Euro betragen. Im Februar lag die Prognose noch beim dreifachen Betrag. ÖGK-Obmann Andreas Hus nennt den höheren Beitrag der Älteren als wesentlichen Grund.
4: Es ist eine Entspannung eingetreten. Ich muss mich da bei den Pensionistinnen und Pensionisten bedanken, dass sie hier auch entsprechend beigetragen haben. Aber es wird trotzdem notwendig sein, bei den kommenden Finanzausgleichsverhandlungen über zusätzliche Mittel für den Ausbau der Versorgung zu verhandeln.
3: Denn die finanzielle Lage der Kasse bleibe angespannt. Das Defizit werde nächstes Jahr leicht und 2028 dann auf 380 Millionen Euro steigen. Geplante Leistungsverbesserungen zur Verkürzung von Wartezeiten wie Facharztzentren und weitere Primärversorgungszentren seien da noch gar nicht eingepreist, so Hus.
2: Ergebnislos ist gestern das erste direkte Regierungstreffen zu den Dürrehilfen für die Landwirte zu Ende gegangen. Knackpunkt ist vor allem die Gegenfinanzierung. Die ÖVP fordert frisches Geld, SPÖ und NEOS wollen dagegen ressortinterne Mittel umschichten. Landwirtschaftsminister Totschnig fordert eine rasche Entscheidung. Nächste Woche soll weiter verhandelt werden. Im Kampf gegen die Jugendkriminalität stehen seit Anfang August in Wien insgesamt 24 Polizisten aus der Steiermark, dem Burgenland, Niederösterreich und Oberösterreich im Einsatz. Die Schwerpunktaktion wird jetzt ausgeweitet. Laut einer Anordnung der Bundespolizeidirektion müssen ab September auch Polizisten aus Salzburg und Kärnten Dienst in Wien machen. Die US-Ratingagentur Moody's bestätigt ihre Bonitätseinschätzung für Österreich. Sie lässt die Kreditwürdigkeit der Republik mit der zweithöchsten Bewertung unverändert. Unverändert bleibt allerdings auch der Ausblick und der ist negativ. Volker Obermeier berichtet.
5: Österreich bleibt für die Ratingagentur wirtschaftlich gut sowie breit aufgestellt. Es gäbe jedoch ein schwaches Wachstum und die Kosten der Alterung der Bevölkerung könnten die Tragfähigkeit der öffentlichen Finanzen gefährden. Moody's wertet den Konsolidierungskurs positiv. Die Budgetmaßnahmen würden aber nicht ausreichen, um die Staatsverschuldungsquote zu stabilisieren. Der Anstieg könnte jedoch geringer ausfallen als vor einem Jahr angenommen. Das Finanzministerium sieht sich in seinem Kurs grundsätzlich bestätigt. Die Situation bleibe angespannt. Man werde, wie es schriftlich heißt, am glaubwürdigen Plan der schrittweisen Budgetsanierung festhalten. Insgesamt prüfen 5 Ratingagenturen die Kreditwürdigkeit der Republik. Seit Juni hat Österreich nun bei allen die zweitbeste Bewertung.
2: Das waren die Nachrichten mit Tom Brandenberger. Und jetzt zum Wetter.
0: Die nächste sternenklare und teils frische Nacht liegt hinter uns. Außergewöhnlich frisch zum Beispiel in Zwettl mit nur 5 Grad. In den Landeshauptstädten hingegen ist es deutlich wärmer. Die aktuellen Temperaturen: Wien 11 Grad, im Wienerwald bis 20 in der Innenstadt, Eisenstadt 17, St. Pölten 14, Linz 16, Salzburg 14, Innsbruck 17, Bregenz 20, Graz 15 und Klagenfurt 16 Grad. Am Nachmittag wird es überall ziemlich heiß, diesmal auch im Osten mit 29 bis 36 Grad. Einmal noch scheint die Sonne pausenlos vom wolkenlosen Himmel, vor allem im Flachland und im Hügelland. Im Bergland kommen heute im Laufe des Tages ein paar Quellwolken zur Sonne. Vereinzelt sind dabei sogar Wärmegewitter möglich im Westen. Am größten ist die Gewitterwahrscheinlichkeit in Vorarlberg, im Tiroler Oberland und im Außerfern. Mehr Schauer und Gewitter gibt es morgen am Sonntag im Bergland, nur selten wird es abseits davon nass. Im Flachland legen die Temperaturen sogar noch zu auf 37 bis 38 Grad im Nordosten. So viel zum Wetter von Daniel Stanker.
6: Sich unterwegs mit Radio Kärnten auf der A11. Der Karawankenautobahn ist in beiden Richtungen der Karawankentunnel gesperrt. Der Grund dafür ist ein Unfall im Tunnel. Die Einsatzkräfte sind inzwischen eingetroffen. Warten Sie am besten die Dauer der Sperre ab. Gute und vor allem sichere Fahrt.

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1: Einen schönen Feiertagsmorgen.
2: Schönen guten Morgen.
1: Als wenn Sie sagen, hey Moment, es ist doch Samstag, will der mich veräppeln im Radio? Nein, will ich nicht. Schauen Sie auf den Kalender, Maria Himmelfahrt ist es.
2: Hoher Feiertag.
1: Hoher Feiertag. Für dich eine besondere Bedeutung?
2: Ja, musikalisch eigentlich schon, weil da haben oft Konzerte stattgefunden, als ich noch bei einem Musikfestival gearbeitet habe. Und ja, also das war eigentlich für mich schon immer ein schönes Erlebnis.
1: Was steht heute mit der Kapelle nichts an? Kein Frühschoppen, kein Kirchtag?
2: Kein Frühschoppen, kein Kirchtag, aber ein Vereinstag.
1: Na bitte, und bis der Vereinstag beginnt, bleibst du hoffentlich hier, Stefanie, würde mich sehr freuen. Und Sie bleiben auch hier, wenn Sie schon da sind. Schönes Aufstehen am Feiertag. Kommen Sie mal gut in den Samstag. Maria Himmelfahrt heute.

0: ist Maite Kelly zum Aufstehen am Feiertag heute. Maria Himmelfahrt, ein gemütlicher Samstag mit noch dazu herrlichem Wetter, Stefanie.
1: Ja, es ist heute in ganz Kärnten sonnig und es wird aber auch heiß. Am Abend können sich an der Grenze zu Osttirol einige Quellwolken bilden. Es bleibt heute aber trocken. Die Frühtemperaturen liegen zwischen 9 und 16 Grad. Die Tageshöchstwerte erreichen heute 30 bis 34 Grad. 16 Grad messen wir derzeit in Klagenfurt und Breiteneck, 15 Grad aktuell in Villach, 14 Grad hat es bei Ihnen in Lienz, in Heiligenblut ist es wolkenlos bei 12 Grad, in Dirksheiter bei 12 Grad und in Weitensfeld hat es aktuell 9 Grad. Der Blick auf unsere Berge, derzeit 14 Grad am Dobratsch, 13 Grad am Katschberg und 9 Grad messen wir am Sonnblick und auf der Turach ist es wolkenlos bei 8 Grad und noch die Temperaturen bei unseren Nachbarn, in Venedig aktuell wolkenlos bei 21 Grad und in Maribor wolkenlos bei 13 Grad.
0: Maria Himmelfahrt, das Fest der leiblichen Aufnahme Marias, der Mutter von Jesus, in den Himmel. So sagt uns die katholische Kirche. Die Bräuche sagen aber auch was. Und Stefan, ich habe von dir erfahren, Maria Himmelfahrt ist ein Ding, da gibt es viele, viele Bräuche, stimmt das?
1: Ja, also ich bin jetzt nicht die große Brauchtumsexpertin, aber ich kenne schon ein bisschen so Differenzen in den Tälern. Es werden jetzt zum Beispiel viele Sträußchen gebunden. In allen Kirchen in Kärnten ist es ja heute wirklich ein großer Feiertag und deshalb haben wir uns überlegt, vielleicht will uns ja jemand erzählen, was heute in seinem Tal, in seiner Gemeinde, in seiner Pfarrkirche so los ist und was da konkret der Brauch zum heutigen Feiertag ist.
0: Vom Lesachtal bis ins Lavanstal, vom Jauntal bis ins Mölltal, komplett egal, wenn sich's schon reimt. Was machen Sie heute brauchtumstechnisch an Maria Himmelfahrt? Gibt's da was Spezielles? Gibt's da was Besonderes für Sie? Erzählen Sie uns was, rufen Sie uns einfach an.
1: 0463 511 005.
0: Einfach erzählen, was bei Ihnen los ist, welchen besonderen Brauch üben Sie heute aus an Maria Himmelfahrt. Sprechen wir darüber in Radio Kärnten. Freue mich, von Ihnen zu hören.

0: sicher unterwegs mit Radio Kärnten auf der A11. Der Karawankenautobahn ist in beiden Richtungen der Karawankentunnel gesperrt. Der Grund dafür ist ein Unfall im Tunnel. Die Einsatzkräfte sind inzwischen eingetroffen. Warten Sie bitte am besten die Dauer der Sperre ab. Sonst kommen Sie gut voran. Gute und vor allem sichere Fahrt.
1: Heute ist der 15. August, Maria Himmelfahrt. Und für viele von uns ist es ganz klassisch ein Feiertag. Wenn er nicht gerade auf einen Samstag fällt, dann hat man heute einfach frei und macht dem irgendwas Fahrt auf den See, fährt auf die Berge. Das schaut aber bei manchen Leuten und bei gar nicht wenigen Leuten ganz anders aus. Bei Maria Meier zum Beispiel aus St. Pauli im Lavantal. Guten Morgen. Hallo?
2: Hallo?
1: So, jetzt haben wir sie aber da. Frau Meier, guten Morgen.
2: Ja, guten Morgen.
1: Ich habe gerade gesagt, Christi Himmelfahrt, Maria Himmelfahrt, das ist ein spezieller Feiertag, wo Sie was tun?
2: Ja, in unserer Pfarre in St. Martin im Garnitztal. Also wir tun zu Hause, wir sind eine Trachtengruppe und jeder tut zu Hause Sträuße binden, Kräutersträuße, verschiedene, jeder welche Kräuter er hat. Und die werden dann vor der Kirche, bevor die Messe beginnt, verteilt, ja. Also verschenkt. Und unser Ortspfarrer, der Pater Petrus, mit dem ziehen wir in die Kirche ein und die ganze Kirche ist mit Kräutern geschmückt.
1: Schön.
2: Und dann werden die Kräuter gesegnet. Und nach der Messe haben wir ein geselliges Beisammensein im Pfarrhof. Und bei uns singt der MGV Granitztal.
1: Mhm.
2: Und wir tun schon jahrelang Kekse backen im August.
1: Kekse im August?
2: Und, ja,
1: sehr sympathisch.
2: Und die dann einbacken.
1: Aha.
2: Und die verkaufen wir dann.
1: Sehr sympathisch. Das mit den Sträußen, hat das eine höhere Bedeutung? Wissen Sie da Bescheid zufällig? Oder ist das einfach gelebte Tradition im Granitztal?
2: Ja, das ist so gelebte Tradition.
1: Das ist eine sehr schöne Tradition. Dann wünsche ich heute ganz viel Spaß bei der Straußweihe.
2: Dankeschön.
1: Beim Straußweiher und ganz liebe Grüße an den Pfarrer Schreppitsch ins Granitztal. Schauen wir nach Döschling zu Melanie Stadelhofer. Auch sie bindet Sträuße, habe ich gehört. Guten Morgen.
3: Ja, einen wunderschönen guten Morgen, Herr Kalbitzer, Furian. Ja, das stimmt.
1: Wie schaut denn das bei Ihnen genau aus? Was wird da gebunden? Ja, wie wird Maria Himmelfahrt begangen?
3: Bei uns wird es traditionell so gemacht, dass wir jedes Jahr für meine Mutter, die ist da die Hauptakteurin, wunderschöne Kräutersträuße bindet.
1: Oha.
3: Und wir fahren dann gemeinsam, also meine Familie und ich, nach Kloster Wernberg, wo um 9 Uhr dann die Sträuße von einer wunderschönen Messe umrahmt geweiht werden.
1: Und diese Sträuße werden dann gewirrnah verteilt irgendwie oder wie geht's dann weiter?
3: Genau, die bleiben dann bei unserer Familie und der Rest wird dann an die Nachbarschaft verteilt.
1: Das ist doch ein schöner Brauch. Kommen wahrscheinlich viele nette Gespräche raus. Gibt es da ein geselliges Beisammensein auch bei Ihnen?
3: Ganz genau. Wir sitzen dann alle zusammen und genießen einen wunderschönen Heiligen Feiertag.
1: Das heißt, an Maria Himmelfahrt wird nicht ans Wegfahren gedacht. Da ist man zu Hause und lebt das Brauchtum.
3: Genau, ganz besinnlich, traditionell. Und da kommt die ganze Nachbarschaft zu uns.
1: Das ist doch was Schönes. So hat Maria Himmelfahrt eine Bedeutung im ganzen Land. Ganz viel Spaß auch Ihnen heute.
3: Danke vielmals.
1: Und
3: Dankeschön.
1: Schönen
3: Feiertag.
1: Schönen Feiertag. Auf Wiederhören.
3: Wiederhören.

0: Jetzt ist es 7.30 Uhr in Radio Kärnten. Erste Frühinformationen jetzt von Birgit Rumpf-Puckelsheim. Guten Morgen.
1: Guten Morgen.
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1: Zwei mutmaßliche Schmuckdiebe sind der Polizei in Klagenfurt ins Netz gegangen. Die beiden Männer aus Rumänien hatten gestern versucht, in einem Juweliergeschäft ein Goldarmband zu stehlen. Der Juwelier hat den Alarmknopf gedrückt, die Polizei hat die Männer festgenommen. In ihrem Auto ist Schmuck und Bargeld im Wert eines fünfstelligen Eurobetrages gefunden worden. Die Polizei in Wien bekommt Verstärkung aus Kärnten. 6 Beamte werden in die Bundeshauptstadt geschickt. Dort überwacht die Exekutive verstärkt Parks, weil die Jugendkriminalität zugenommen hat. In Klagenfurt dreht die Gesundheitsbehörde nach wie vor vom Baden im Wörtherseeabfluss Sattnitz ab. Die Bakterienbelastung sei zu hoch. Auch im Wasser beim Strandbad Klagenfurt sind erhöhte E. coli-Bakterien gemessen worden. Hier sei das Baden aber unbedenklich, heißt es vom Gesundheitsamt. Mehr darüber im Radio Kärnten Frühjournal in einer Viertelstunde. Und Badewetter gibt's auch heute, Stefanie.
3: Heute wird es sonnig und heiß mit Tageshöchstwerten bis zu 34 Grad. Es bleibt trocken in Kärnten. Sicher unterwegs mit Radio Kärnten. Auf der A11 der Karawankenautobahn ist nach wie vor in beiden Richtungen der Karawankentunnel gesperrt. Grund dafür ist ein Unfall im Tunnel. Der Abschleppwagen ist bereits unterwegs. Am besten, Sie warten die Dauer der Sperre ab. Gute Fahrt. Und nun zum Sport mit Markus Paulitsch.
4: In der Fußball-Bundesliga geht es heute für den WAC mit der ersten Auswärtspartie der Saison weiter. Die Wolfsberger spielen gegen Austria Lustenau und liegen nach aktuell 2 gespielten Partien auf Platz 3 der Tabelle. Wir berichten von dem Spiel aus Vorarlberg live ab 17 Uhr in Radio Kärnten. Der Tabellenführer LASK gewinnt auch die dritte Saisonpartie, diesmal gegen Ried, gestern nämlich mit 4:1. 3 Spiele in der Regionalliga Süd. Treibach bleibt nach einem 0:0 gegen Felden weiter Tabellenführer. Der ATSV Wolfsberg verliert gegen den VSD Völkermarkt mit 0:5. Austria Klagenfurt WAC Amateure 5:0. Zur Kärntner Liga: SC St. Veit gegen St. Michael im Lavantal 4:1. Spital gegen Grafenstein 1:1. Und Launsdorf besiegt Köttmannsdorf mit 3:1. Der Klagenfurter Radprofi Marco Haller hat den Vertrag beim Tudor Cycling Team bis zu seinem Karriereende nach der Saison 2028 verlängert. Das machten die Schweizer gestern offiziell. Der 35-Jährige absolvierte erst heuer seine bereits 11. Tour de France. Und bei der Leichtathletik-Europameisterschaft in Birmingham steht morgen der Schlusstag an. Dann bestreitet die Wolfsbergerin Eva Wutti ihren ersten Marathonbewerb bei einer Leichtathletik-Großveranstaltung. Beginn des Frauenmarathon ist morgen um 7:30 Uhr.

0: Willi Steirisch mit Paranoia. In Radio Kärnten, 7.40 Uhr ist es heute, am Samstag, 15. August, Maria Himmelfahrt. Das bedeutet die Aufnahme Marias in den Himmel. So heißt dieses Fest auch noch. Was hat es damit genau auf sich und warum werden heute so viele Kräutersträußchen gebunden? Max Fritz von der Diözese Gurk weiß Bescheid.
1: Seine Wurzeln liegen in einem Marienfest, das im 5. Jahrhundert von Cyril von Alexandrien eingeführt und auf den 15. August gelegt worden ist. Gefeiert wird bei ihm die Aufnahme Marias im Himmel mit Leib und Seele. Im Zentrum des Festes steht also der Glaube, dass Maria, die Mutter Jesu, nach ihrem Tod bereits als die Ersterlöste mit Leib und Seele an der ewigen Gnade Gottes teilnimmt. Bei ihr ist also die allen Menschen von Gott versprochene Zukunft des ganzen Menschen mit Leib und Seele in einem ewigen Leben bei Gott bereits vorweggenommen. In vielen Pfarren werden am heutigen Feiertag Kräuterbüsche gesegnet. Die gesegneten Kräuter sollen eine besondere Wirk- und Heilkraft besitzen. Das beliebte Brauchtum geht auf die Überlieferung des Kirchenvaters Johannes von Damaskus zurück. Dieser berichtet, dass man das Grab Marias geöffnet und leer vorgefunden habe. Dafür habe das leere Grab aber nach Rosen und Kräutern geduftet. In den Alpenländern ist der heutige Feiertag auch als Großer Frauentag bekannt.
0: Erzählt Max Fritz von der Diözese Gurk über Maria Himmelfahrt hier in Radio Kärnten.

0: Ah, schönes Wetter in Radio Kärnten. Gleich das Frühjournal. Stichwort Wetter.
1: Es ist sonnig in Kärnten und es wird heute heiß. Es bleibt trocken mit Tageshöchstwerten bis zu 34 Grad. 18 Grad hat es derzeit in Villach, 17 Grad messen wir in Klagenfurt und Völkermarkt und aktuell 15 Grad bei Ihnen in Spital an der Drau.
0: Jetzt ist es gleich 7.45 Uhr, 7:45, 7:45.
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3: Guten Morgen. Mutmaßliche Schmuckdiebe hat die Polizei in Klagenfurt festgenommen. Die beiden Männer hatten versucht, in einem Juweliergeschäft ein Goldarmband zu stehlen. Mehr von Eva Liebentritt.
4: In einem Klagenfurter Juweliergeschäft lassen sich die beiden Männer gestern am Nachmittag ein Goldarmband zeigen. Sie versuchen es mitgehen zu lassen, ohne zu bezahlen. Dem Juwelier fällt das auf, er drückt auf den Alarmknopf unter der Verkaufstheke. Mehrere Polizeistreifen rücken an und können die Männer aufhalten. Die Beamten durchsuchen auch das Auto der beiden Männer und finden dort Schmuck und Bargeld im Wert eines fünfstelligen Eurobetrages. Das erhärtet für die Ermittler den Verdacht des gewerbsmäßigen Diebstahls. Die Männer werden festgenommen. Die Polizei ermittelt jetzt, aus welchen Geschäften der gestohlene Schmuck stammt.
3: Wegen der Trockenheit und Dürre gibt es landesweit Ernteausfälle. Die Bundesregierung hat über Hilfsgeld für die Bauern verhandelt, aber sich bisher nicht geeinigt. Landwirtschaftsminister Norbert Totschnig, ÖVP, drängt in der Zeit im Bild 2 auf zusätzliches Geld aus dem Budget. Ein Hilfspaket kann Totschnig sich so vorstellen.
5: Ich habe da Vorstellungen, zum Beispiel, dass wir Betriebsmittelkredite zur Verfügung stellen mit gestützten Zinssätzen, damit Futter angekauft werden kann, damit Saatgut angekauft werden kann. Wir wollen auch beispielsweise darüber nachdenken, wie wir im Bereich der Sozialversicherung etwa entlasten können, weil die Sozialversicherung ein sehr, sehr großer Kostenpunkt ist und die Betriebe Liquidität brauchen. Sie brauchen Liquidität, um zusätzlich anzukaufen.
3: Strittig innerhalb der Dreier-Regierungskoalition sind die Gegenfinanzierung der Maßnahmen im Budget und die Treffsicherheit. Baden im Wörthersee-Abfluss Sattnitz in Klagenfurt gilt weiter als gesundheitlich bedenklich. Die Bakterienbelastung ist nach wie vor hoch, wie seit mehreren Jahren im Sommer. Erstmals wird heuer auch im Wasser im Strandbad Klagenfurt der Richtwert für das E. coli-Bakterium überschritten. Das zeigen jüngste Messungen. Barbara Frank berichtet.
6: Noch im Juli war das Wasser im Klagenfurter Strandbad so sauber wie in Loretto oder Meiernick. In diesen beiden Strandbädern sind Fäkalbakterien kaum nachweisbar. Laut dem jüngsten Untersuchungszeugnis gibt es nun aber eben im Klagenfurter Strandbad ein erhöhtes Vorkommen des E. coli-Bakteriums. Die Probe, am 5. August im Bereich der mittleren Brücke entnommen, zeigt, dass der festgelegte Richtwert um etwas mehr als das Dreifache überschritten wird. Demnach wären 100 E. coli-Bakterien normal, gemessen wurden 307 E. coli-Bakterien in 100 Milliliter Wörtherseewasser. Baden ist trotzdem bedenkenlos möglich. Zur allgemeinen Bedeutung von Richtwert und Grenzwert sagt die Leiterin der Abteilung Gesundheit der Stadt, Birgit Trattler.
7: Grundsätzlich kann man sagen, die Werte sind Indikatoren. Also das heißt, sie zeigen uns einmal etwas an, dass man weiter darauf achten sollte. Deshalb unterscheiden wir ja auch zwischen Richtwerte und Grenzwerte. Wenn ein so ein Richtwert einmal überschritten ist, dann ist es ein Anzeichen, dass Fäkalien vom Mensch oder vom Tier das Wasser verunreinigen.
6: Ungleich schmutziger als im Wörthersee ist das Wasser seit Monaten in der Sattnitz, dem Wörthersee-Abfluss. Im Vergleich zum Juli ist die Wasserqualität streckenweise sogar noch schlechter geworden. Laut der jüngsten Probe gibt es eine Grenzwertüberschreitung für intestinale Enterokokken im Bereich der Schrödingerstraße, Ecke St. Ruprechter Straße. Und auch der Richtwert für E. coli wird dort um das 5,5-fache überschritten. An dieser Stelle ein Bad zu nehmen, ist damit nicht zu empfehlen. Birgit Trattler zu möglichen Gesundheitsfolgen.
7: Wenn die Konzentration zu hoch ist, dann kann es eben zu Durchfällen, zu Erbrechen führen, auch zu sehr hartnäckigen Harnwegsinfektionen. Es kann sogar zu einer Blutvergiftung kommen oder auch zu einer Herdklappenentzündung. Besonders gefährdet sind Menschen, die immungeschwächt sind oder eben eine schwere chronische Erkrankung haben, und Säuglinge und Kleinkinder sind gefährdet.
6: Hinweise darauf, dass Fäkalbakterien mutwillig eingebracht werden, gäbe es nach wie vor keine.
3: Und der Karawankentunnel zwischen Kärnten und Slowenien ist derzeit gesperrt. Ein Auto hat im Tunnel Öl verloren, die Feuerwehr ist zum Binden ausgerückt. Bei der Fahrt ist ein zweites Auto gestreift und leicht beschädigt worden. Das Aufräumen dauert noch, es staut sich bereits vor den Tunneleinfahrten. Das war das Radio Kärnten Frühjournal. Zurück zu Stefanie und Martin.
0: Dankeschön, Birgit Rumpf-Pugelsheim.
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0: Das sind süße Klänge vom Nockalbenquintett hier in der Morgenshow von Radio Kärnten. Gleich die Nachrichten und dann sind wir beim Honigfest in Hermagor. Da geht's quasi süß weiter. Schönen guten Morgen und schönes Aufstehen heute.
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7: Im Nachrichtenstudio begrüßt Sie Tom Brandenberger. Das Vorhandensein von Wasser galt bisher in Österreich als selbstverständlich. Doch seit diesem Sommer hat sich das ein bisschen geändert. Im Juli waren 90% der Grundwassermessstellen auf einem niedrigen oder sogar sehr niedrigen Niveau. In vielen Gemeinden ist Wassersparen angesagt. Beate Tomasovic aus der Chronik-Redaktion. Gibt es in Österreich eine Trinkwasserkrise?
8: Nein, die gibt es nicht. Laut Landwirtschaftsministerium ist die Trinkwasserversorgung gewährleistet. Allerdings, Wasser ist regional unterschiedlich verteilt. Im Osten gibt es weniger Niederschlag als im Westen und damit auch stärker sinkende Grundwasserspiegel. Heuer ist die Situation noch verschärft, weil auch das Frühjahr schon sehr trocken war. Es war das Niederschlagärmste seit Aufzeichnungsbeginn.
7: Und wie sieht es aus mit der Versorgung, wenn wir auch künftig so heiße und trockene Sommer haben?
8: Es gibt eine Studie, wonach das Grundwasser bis 2050 um fast ein Viertel zurückgehen wird. Gleichzeitig wird aber der Bedarf für die Haushalte größer und auch jener für die Landwirtschaft. Experten empfehlen zum Beispiel, Kanäle für die Bewässerung der Landwirtschaft zu bauen. Aber in manchen Regionen kann es durchaus zu Konflikten über die Wassernutzung kommen.
7: Wasser wird also wohl das Thema der Zukunft sein. Das Defizit der österreichischen Gesundheitskasse ÖGK wird heuer deutlich geringer ausfallen als befürchtet. Laut einer aktuellen Prognose wird es 152 Millionen Euro betragen, bei einem Gesamtbudget von 23 Milliarden. Im Februar lag die Prognose noch beim dreifachen Betrag. Hauptgrund für die Verbesserung sind die Krankenversicherungsbeiträge der Pensionistinnen und Pensionisten. Sie waren im vergangenen Jahr erhöht worden. Mehr als 800 Feuerwehrleute und 11 Hubschrauber waren seit gestern Mittag im Einsatz, um einen weiteren Brand im Föhrnwald im niederösterreichischen Bezirk Neunkirchen zu löschen. Betroffen ist eine Fläche von gut 80 Fußballfeldern. Stefan Schwarzwald-Seiler, wie ist denn derzeit die Lage?
9: Auf dem völlig ausgetrockneten Boden hat sich der Brand gestern erneut sehr schnell ausgebreitet und der Wind hat die Löscharbeiten auch über Nacht zusätzlich erschwert. Seit dem Abend ist das Feuer zumindest unter Kontrolle, aber damit ist der Einsatz noch lange nicht zu Ende. Jetzt muss, wie schon vergangene Woche, in mühsamer Handarbeit Glutnest um Glutnest im Boden aufgespürt und abgelöscht werden, damit der Wind den Brand nicht immer wieder anfacht. Seit heute früh sind 400 neue Kräfte im Einsatz. Wie lang der Einsatz noch dauert, lässt sich laut Feuerwehr noch nicht abschätzen.
7: Und die meisten Bewohner der Gemeinde, die gestern wegen des Brandes evakuiert werden musste, konnten inzwischen wieder in ihre Häuser zurückkehren. Bei einem schweren Erdbeben vor der Küste Indonesiens sind nach aktuellen Angaben mindestens 20 Menschen getötet und 6 weitere verletzt worden. Die Erdstöße erreichten eine Stärke von 7,7. Am meisten betroffen ist die Insel Flores. Videos in sozialen Medien zeigen Menschen, die in Panik auf die Straßen laufen. Mehrere Gebäude sollen eingestürzt sein. Das waren die Nachrichten mit Tom Brandenberger. Und jetzt zum Wetter.
10: Recht frisch ist es vielerorts jetzt in der Früh. In Lunds am See zum Beispiel hat es nur 9 Grad. Mit viel Sonne im ganzen Land geht es noch einmal durch den Tag und diesmal wird es auch im Osten ziemlich heiß. Die Höchstwerte 29 bis 36 Grad, die 36 stellenweise in Ober- und Niederösterreich und vielleicht auch in Wien. Hier ist es zum Teil ziemlich windig. Wolken kommen mit der Zeit im Bergland zur Sonne und sogar einzelne Wärmegewitter sind heute möglich von den Hohen Tauern westwärts. Die meisten davon bleiben aber über den Bergen, sodass es in den Tälern wahrscheinlich trocken bleibt. Das ändert sich morgen am Sonntag, da werden Schauer und Gewitter generell häufiger im Bergland, die meisten gehen am Nachmittag nieder. Nur selten gibt es im Flachland Gewitter, hier wird es zum Teil wieder extrem heiß mit bis zu 37 Grad im Nordosten. Je weiter im Westen, desto weniger heiß wird es, im Inntal und im Rheintal bleibt es meist bei unter 30 Grad. Am Montag bringt eine Kaltfront mit Schauern und Gewittern Abkühlung, im Großteil des Landes wird es dann zumindest kurz einmal nass. So viel zum Wetter von Daniel Stanker.
11: Sicher unterwegs mit Radio Kärnten, es ist 8 Uhr und 4 Minuten. Auf der A11 der Karawankenautobahn ist in beiden Richtungen die Unfallstelle im Karawankentunnel nun geräumt. Der Tunnel wird in Kürze wieder freigegeben. Wegen des Rückstaus gibt es aber in beiden Richtungen noch Blockabfertigung. Sonst kommen Sie gut voran, gute und sichere Fahrt.

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1: So heißt ihre Feiertagsbegleitung zum Frühstück. Namentlich, ich wünsche einen schönen guten Morgen. Und Stefanie, bist du mehr auf Marmeladebrot oder mehr auf Honigbrot?
2: Na, ich muss gestehen, ich bin im Team Speckbrot. Ich bin nicht so süß in der Früh.
1: Naja, das würde ich jetzt anders sehen. Nichtsdestotrotz, halt dich fest, auch wenn du nicht im Team Honigbrot bist, wir schwirren gleich rüber zum Honigfest in Hermagor, dem süßesten Ort Kärntens. Schönes Aufstehen.
2: Schönen guten Morgen.

0: die neue von Michael Russ bei uns in Radio Kärnten in der Morgenshow heute am Feiertag. Und dazu gibt's passendes Feiertagswetter, die Sonne scheint.
1: Es ist bereits sonnig in Kärnten und heute wird es auch heiß. Am Abend können sich an der Grenze zu Osttirol einige Quellwolken bilden. Es bleibt trocken mit Tageshöchstwerten zwischen 30 und 34 Grad. 18 Grad hat es derzeit bei Ihnen in Börtschach und Lienz, 17 Grad in Ariach, aktuell 16 Grad messen wir in Milstadt und Feistritzop-Bleiburg, 15 Grad hat es in Hermagor und Friesach und aktuell 8 Grad am Sonnblick.
0: 15 Grad sagtest du in Hermagor, das ist ideales Flugwetter, möchte ich fast sagen. In Hermagor momentan der süßeste Ort in ganz Kärnten. Das Honigfest geht über die Bühne, über die Biene, um Gottes Willen. Unsere fleißige Biene von dabei, Michael Steuer, hat dieses Fest direkt angesteuert. Servus, Michael.
2: Hermagor ist die wohl süßeste Stadt Kärntens an diesem Wochenende. Magister Arno Kronhofer ist der Organisator des Honigfestes, gleichzeitig auch der Obmann des Bienenzuchtvereines Hermagor, der auch ein Jubiläum zu feiern hat.
3: Wir feiern 130 Jahre Bienenzuchtverein Hermagor, das heißt, unser Verein hat Geburtstag und ich möchte vielleicht auf dem Jubiläum auch zurückschauen auf die Zeit, wie das Honigfest entstanden ist. Wir haben im Jahr 2002 genau auf dem Platz Honig verschenkt und nicht im Sommer, sondern zum Schutzpatronstag, zum Tag des Heiligen Ambrosius, am 7. Dezember war das und da haben wir einfach gesehen, es gibt extrem viel zu tun. Die Leute haben nicht wissen, was Honig betrifft oder es gibt viel Luft nach oben, da gehört was organisiert, da gehört was zelebriert, dann haben wir gemerkt, es gibt in Österreich nichts derartiges und so haben wir das erste österreichische Honigfest initiiert. Es war dann am 21. August 2004 soweit und dass wir jetzt, 23 Jahre später, eine derartige große Veranstaltung feiern, das Fest der Branche im Alpe-Adria-Raum, das macht uns stolz und Obmann von so einer tollen Truppe zu sein, die da sowas aufzieht, das ist schon schön.
2: Was bietet das Honigfest heuer so alles?
3: Ja, wir waren immer mehr als eine reine Verkaufsveranstaltung. Bei uns ist immer das Erlebnis im Vordergrund. Hinter uns werden Drohnen gestreichelt. Ein paar Meter weiter wird live Honig geschleudert. In der Oberstadt kannst du Imker dabei beobachten, wie sie am offenen Bienenstock arbeiten. Wiederum ein paar Meter weiter kannst du das Gewicht von Bienen schätzen. Es sei so viel verraten, eine Biene hat 0,1 Gramm. Das heißt 10.000 Bienen um ungefähr ein Kilo. Jetzt haben wir 40.000 in der Kiste geschüttet. Also kann man sich ausrechnen, wie viel das dann ungefähr Gewicht hat. Also Erlebnis, Kulinarik und einfach ein rundum gelungenes eine Sache. Die süßesten Tage des Jahres in Österreich einfach.
2: Und die Biene ist wirklich fleißig. Sie produziert im ganzen Leben, glaube ich, einen Kaffeelöffel Honig. Stimmt das?
3: Genau. Ein Kaffee oder Teelöffel Honig ist die Lebensleistung einer Biene. Wobei man muss sich vor Augen halten, wir haben ja sehr viele solcher Flugbienen in den Völkern und heuer hatten wir ein sehr gutes Jahr. Während die Landwirtschaft unter Trockenheit und viel Sonne stöhnt, lieben das quasi die Insekten. Das heißt, wir haben heuer einfach ein sehr gutes Honigjahr und demzufolge macht es natürlich noch viel mehr Spaß, da jetzt diesen Honig zu zelebrieren und die Bienen Produkte im Allgemeinen.
2: Dann sage ich Dankeschön bei der Eröffnung des Honigfestes in Hermagor bei Michael Steuer für Radio Kärnten.
0: Danke, lieber Michael. Hast du das gehört, Stefanie? Eine Jahresleistung einer Biene ist ein Teelöffel Honig.
1: Ja, deshalb gibt es auch so viele Bienen. Hast du darüber schon nachgedacht?
0: Jetzt überleg einmal, wie viele Jahresleistungen du auf so einem durchschnittlichen Honigbrot oben liegen. Mein lehrbar Scholle. Na? Jetzt wissen sie, was da die fleißigen Bienen für ihr Honigbrot geleistet haben. Deswegen, Mahlzeit jetzt beim Frühstück, beißen sie ins Honigbrot und genießen sie die 800 Jahresleistungen, die sie da oben haben.

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0: Sicher unterwegs mit Radio Kärnten auf der A11 der Karawankenautobahn ist in beiden Richtungen die Unfallstelle im Karawankentunnel geräumt. Der Tunnel wird in Kürze wieder freigegeben. Wegen des Rückstaus ist aber in beiden Richtungen aktuell Blockabfertigung gegeben. Gute und sichere Fahrt.
1: Max Müller wird Ihnen was sagen. Der ist heute um 17.30 Uhr in ORF 2 zu sehen. Nicht aber bei den Rosenheim Cops, sondern in der Sommerbühne Kärnten. Für die Produktion Einsteigen bitte, so klingt der Süden. Dabei reist der gebürtige Kärntner das südlichste Bundesland auf der Suche nach den größten musikalischen Highlights. Da kommt er den St. Pauler Kultursommer ab oder auch das Klagenfurt Festival bis hin zu den Musikwochen Millstätt. Es gibt für ihn viel zu entdecken, Barbara Frank.
2: Diesmal jagt Max Müller keine Verbrecher in Rosenheim oder geht dem Ursprung von Sagen auf den Grund. Nein, er präsentiert das kulturelle Leben in Kärnten und hat, als die Anfrage vom ORF kam, auch sofort zugesagt, dabei zu sein.
3: Ich habe überhaupt nicht nachdenken müssen. Ich sage, nein, wirklich, das mache ich wirklich gern. Und zwar aus zwei Gründen. Erstens einmal sind diese ganzen Kulturstätten in Kärnten sind mir geläufig schon seit frühester Kindheit, muss ich sagen. Und dass ich jetzt im hohen Alter von 61 Jahren das quasi präsentieren darf, ist irgendwie eine super Geschichte.
2: Und weil Max Müllers Terminkalender mehr als gut gefüllt ist, mussten für die Dreharbeiten Anfang August auch 3 Tage reichen. Gedreht wurde von früh bis spät. Das Team war von Ost nach West in ganz Kärnten unterwegs und das Stresslevel dementsprechend hoch. Trotzdem, und das überträgt sich wirklich auf die Bilder, war die Stimmung hervorragend.
3: Also das war richtig eine intensive Zeit, aber es war eine total interessante Erfahrung, weil irgendwie du steigst wirklich ein wie in den Zug, so wie die Sendung ja auch unter anderem heißt, Einsteigen bitte. Du steigst ein in dieses Abenteuer Kultur im Sommer in Kärnten und fährst einfach los. Und in dem Moment denkst du überhaupt nicht nach, wie anstrengend etwas sein könnte oder wie muss ich etwas anfühlen und ich bin so kreativ und ich bin so belastbar und was. Das ist vollkommen wurscht. Du machst einfach, was zu machen ist und bist umgeben von netten Menschen und was Schöneres gibt es eigentlich nicht. Nicht zu vergessen, wie schön ist Kärnten.
2: Und wie reich an Kultur.
3: Das Schöne, was mir in diesen 3 Tagen wirklich aufgefallen ist, ist die Selbstverständlichkeit, mit der die Kulturschaffenden, aber auch die Kulturkonsumenten damit umgehen. Es ist einfach nicht, oh, wir machen jetzt Kultur irgendwie. Nein, Kultur ist ein ganz wichtiger Teil des Lebens und des Menschseins. Und das war in diesen 3 Tagen extrem stark spürbar. Und das hat mir wirklich sehr gut gefallen, weil es in dieser Intensität eigentlich noch nie gespürt habt.
2: So der Schauspieler und Sänger Max Müller über die Dreharbeiten zur Sommerbühne Kärnten.
1: Und das Ergebnis, das sehen Sie heute um 17.30 Uhr in ORF 2. Einsteigen bitte, so klingt der Süden mit Max Müller.

0: 8.30 Uhr, halb neun bei uns in Radio Kärnten am Feiertag. Jetzt mit Alvaro Soler und mit den Nachrichten.
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0: Birgit Rumpf-Pukelsheim für Sie.
2: Mit dem Auto mehrmals überschlagen hat sich ein Lenker in der Nacht auf heute in der Gemeinde Feistritz ob Bleiburg. Im Ortsgebiet von Gonowetz war der Slowene gegen eine Leitschiene geprallt. Der Wagen ist in die Luft geschleudert worden und erst nach 80 Metern bei einer Bahnunterführung stehen geblieben. Der 31 Jahre alte Lenker war laut Polizei alkoholisiert. Er und sein Beifahrer aus Slowenien sind verletzt worden. Am Auto entstand Totalschaden. Festgenommen hat die Polizei zwei mutmaßliche Schmuckdiebe in Klagenfurt. Die beiden Männer aus Rumänien hatten gestern versucht, in einem Juweliergeschäft ein Goldarmband zu stehlen. Der Juwelier hat den Alarmknopf gedrückt. Die Polizisten haben dann im Auto der Männer Schmuck und Bargeld im Wert eines fünfstelligen Eurobetrages gefunden. Die Polizei in Wien bekommt Verstärkung aus Kärnten. 6 Beamte werden in die Bundeshauptstadt geschickt, um dort die Schwerpunktaktion gegen die Jugendkriminalität zu unterstützen. Überwacht werden in Wien vor allem Parks, wo es zuletzt Probleme mit jugendlichen Banden gegeben hat. Jetzt zum Wetter in Kärnten, Stefanie.
3: Es ist bereits sonnig im ganzen Bundesland und es wird heute heiß. Die Tageshöchstwerte erreichen bis zu 34 Grad. Sicher unterwegs mit Radio Kärnten auf der A11 der Karawankenautobahn wird in beiden Richtungen vor dem Karawankentunnel der Verkehr blockweise abgefertigt. Rechnen Sie mit bis zu 40 Minuten Wartezeit. Gute Fahrt. Und nun zum Frühsport mit Markus Baulitsch.
4: Radprofi Marco Haller hat seinen Vertrag beim Tudor-Team bis zu seinem Karriereende nach der Saison 2028 verlängert. Das gab der Schweizer Rennstall gestern bekannt. Der 35-jährige Klagenfurter hatte erst kürzlich seine 11. Tour de France absolviert. Er fährt seit dem Vorjahr für das Team der zweithöchsten UCI-Kategorie. Davor war der Olympiasechste von Paris bei Katjuscha, Bahrain und Bora Red Bull engagiert. Fußball. Für den WRC geht es heute in der dritten Runde der Bundesliga erstmals auswärts um Punkte, wenn die Lavantaler gegen Austria Lustenau spielen. Wir berichten von dieser Partie natürlich wieder live in Radio Kärnten ab 17 Uhr. Der Tabellenführer LASK gewinnt bereits gestern gegen Ried mit 4:1 und holt den dritten Sieg im dritten Spiel. In der Regionalliga Süd spielt Tabellenführer Treibach gegen Felden 0:0, ATSV Wolfsberg gegen VSD Völkermarkt 0:5 und Austria Klagenfurt gegen die WRC-Amateure 5:0. Die Ergebnisse aus der Kärntner Liga: Launsdorf gegen Köttmannsdorf 3:1, SC St. Veit gegen St. Michael im Lavantal 4:1 und Spital und Grafenstein trennen sich mit einem 1:1. Noch zur Leichtathletik-Europameisterschaft in Birmingham. Da steigt morgen die Wolfsbergerin Eva Wutti in das Geschehen ein. Sie bestreitet ihren ersten Bewerb bei einem Leichtathletik-Großereignis. Der EM-Marathon der Frauen beginnt um 7:30 Uhr.
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0: Ja, wir wollen es definitiv auch hören. Musik aus Kärnten von Charlene hier bei uns in Radio Kärnten.
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0: Ja, Steffi, du hast die sonore Stimme gehört. Was ist los in Kärnten?
3: Heute findet zum Beispiel das Hof- und Kellerfest in Oberfellach statt. Das Ganze umfasst eine Weinverkostung mit musikalischer Begleitung. Beginn ist um 17 Uhr am Marktplatz in Oberfellach.
0: Dann gibt es im Völkermarkt ein neues Musik-Open-Air-Festival. Rauton heißt das Ganze. Und das feiert heute seine Premiere um 14 Uhr im Bärenweg 2 in Völkermarkt. Mit dabei ein interessantes, buntes Programm. Unbedingt mal vorbeischauen. Ein neues Festival, wie gesagt.
3: Auf der Halbinsel Maria Wörth findet heute der Maria Wörther Kirchtag und die 72. Marienschiffsprozession statt. Beginn ist schon mit der Messe um 10.30 Uhr und ab ca. 11 Uhr gibt es dann den Bieranstich und den Frühschoppen mit dem Hauskantentrio.
0: Auf der Salzkofelhütte gibt es heute einen Almkirchtag, den können Sie besuchen. Die Forststraße ist übrigens bis zur Pusarnitzer Alm geöffnet, die Benutzung aber auf eigene Gefahr.
3: Die Fellacher Trachtenkapelle Bad Eisenkappel lädt heute zum traditionellen Bad Eisenkappler Kirchtag ein. Und zwar ab 11 Uhr findet der Frühschoppen mit der Fellacher Trachtenkapelle statt. Um 13 Uhr gibt es dann ein Nachmittagsprogramm mit dem ersten Bad Eisenkappler Oldtimer-Treffen. Und das alles findet vor dem Gemeindeamt in Bad Eisenkappel statt.
0: Das Zollnerfest findet logischerweise auf der Zollnerseehütte statt. Um 11 Uhr geht's los mit Bergandacht, Festansprachen, Musik, guter Laune und natürlich Schmankerl vom Hüttenwirt.
3: Außerdem findet heute der Weidecker Kirchtag statt. Ab 15 Uhr gibt's den Bieranstich im Festzelt und das alles direkt im Ort Weideck.
0: 10 Jahre pro Möllzahl, eine Initiative für Bildung, Kultur, Wirtschaft und Tourismus. Da wird heute gefeiert im Schlössl Großkirchheim ab 14 Uhr der Festakt und im Anschluss interessantes Festprogramm, unter anderem mit einem Konzert, mit dem Literaturmobil und einer Medisa.

0: Asch von Max Seibald.
1: In Maria Geil findet heute der Maria Geiler Kirchtag mit einem spektakulären Traktorkufenstechen statt. Beginn ist um 14 Uhr.
0: Das 26. Fahrradstraßenfest in Klobasnitz beginnt um 9.30 Uhr, wird da wahrscheinlich den ganzen Tag dauern.
1: Die Singgemeinschaft Unterhaus Seeboden feiert heute ihr 50-jähriges Jubiläum und dazu gibt es eine Festveranstaltung. Beginn ist um 17.30 Uhr im Kulturhaus in Seeboden. Und außerdem noch ein Konzerttipp, eine Konzertveranstaltung. Der Tourismusverband Mielstadt veranstaltet heute wieder ein Sommerkonzert im Seepark Mielstadt. Heute tritt die Werkskapelle Ferndorf auf und zwar ab 19.30 Uhr.
0: Was auch immer Sie vorhaben, wir wünschen ganz viel Spaß.
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0: bei Ihnen am Frühstückstisch, bei Ihnen am Weg zum See oder zum Berg oder bei Ihnen, die Sie mit der ORF Sound App laufen gehen, läuft gerade Radio Kärnten. Das freut uns. Schönen guten Morgen, schönes Aufstehen. Wie wird denn das Wetter, Steffi?
1: Also es ist mittlerweile sonnig in ganz Kärnten und es wird heute heiß. Am Abend können sich an der Grenze zu Osttirol einige Quellwolken bilden. Es bleibt aber trocken mit Tageshöchstwerten zwischen 30 und 34 Grad. 20 Grad hat es derzeit in Klagenfurt und Bad Bleiberg. 19 Grad messen wir bei Ihnen in St. André im Lavantal und 12 Grad aktuell in Malnitz. Morgen scheint für einige Stunden die Sonne, zeitweise ziehen aber auch Wolken durch. Am Nachmittag und Abend gehen dann ein paar Schauer und Gewitter nieder, am wahrscheinlichsten in Oberkärnten. Es wird morgen schwül und die Höchstwerte liegen zwischen 29 und 35 Grad. Am Montag kühlt es dann ab, es wird unbeständig und es wird bewölkt. Über den Tag und das Land verteilt sind teils kräftige Schauer und Gewitter möglich. Die Sonne zeigt sich nur hin und wieder, auf den Bergen kommt lebhafter bis starker Nordwestwind auf. Die Tageshöchstwerte am Montag erreichen 23 bis 29 Grad.
0: Was haben der kanadische Jazzpianist Oscar Peterson, die Frau von Bill Gates und Jennifer Lawrence und Ben Affleck mit Walter Uitz aus Löllingen gemeinsam? Sie haben Geburtstag.
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0: Jetzt aber ganz förmlich zu Walter Uitz in Löllingen. Er hat heute Geburtstag. Alles Liebe und Gute, viel Freude, vor allem beste Gesundheit. Das wünscht ihr herzlichst. Hansi Wulz mit Freunden.
1: Und heute feiert auch Rupert Ecker auf der Steinwander Hochalm seinen 81. Geburtstag. Viel Gesundheit und Gottes Segen auf allen Lebenswegen. Bleib immer so humorvoll und noch eine schöne Zeit auf der Alm. Das wünschen Familie und Freunde.
0: Stall im Mölltal, genau gesagt Pustratten. Dort lebt Franziska Wallner und auch sie feiert heute Geburtstag. Hier steht, liebe Mama, liebe Franzi, alles Liebe und Gute zum Geburtstag und ganz viel Gesundheit. Das wünschen dir Hans und Anja.
1: Und Walter Kreinz dürfen wir herzlich zum 80. Geburtstag gratulieren. Wir haben geschrieben bekommen, lieber Walter, wir wünschen dir alles Liebe und Gute, vor allem Gesundheit, Glück und noch viele schöne Stunden und Jahre im Kreise deiner Familie. Bleib so, wie du bist und lass dich heute ordentlich feiern. Es gratulieren deine Greti, Peter und Sibylle sowie die gesamte Familie mit Kindern, Enkelkindern und Urenkelkindern.
0: Alles Liebe, verbringen Sie einen schönen Tag mit Radio Kärnten.

0: Einen schönen Feiertag wünsche ich Ihnen hier in Radio Kärnten. Wo geht's für Sie heute hin? Wird's der Berg? Wird's der See? Geht's für Sie jetzt in die Kirche? Maria Himmelfahrt ist heute. Oder ist es ein ganz bequemer, gemütlicher Tag, weil, mein Gott, noch Feiertag ist. Auch wenn es ein Samstag ist, wir begleiten Sie sehr gerne. In der nächsten Stunde, da habe ich Beyoncé für Sie und Peter Maffay, neue Noten und Anekdoten von Anja Kruse und Kaffee und Kuchen mit Iris Binder. Bleiben Sie dran, jetzt gleich die Nachrichten hier bei uns in Radio Kärnten.
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5: Im Nachrichtenstudio begrüßt Sie Tom Brandenberger. Das Wochenende bedeutet im Sommer oft Staugefahr, diesmal vor allem zwischen Österreich und Deutschland. Wegen des Niedrigwassers auf dem Rhein werden Transporte von Wasserwegen auf die Straße verlagert und dafür lockern gleich 15 deutsche Bundesländer Fahrverbote an Sonntagen und teilweise auch schon heute Samstag. Aus Berlin berichtet Regina Pöll.
6: Vor allem auf der A10-Tauern-Autobahn oder am Grenzübergang Walserberg könnte es sich stauen. Denn auch Bayern lockert das Fahrverbot heute und am Sonntag. Nur Sachsen-Anhalt bleibt bisher dabei. Die Politik will mit den Lockerungen Lieferengpässe etwa bei Stahl und Chemikalien verhindern. Der Hamburger Lkw-Fahrer Erwin Greifeld hält wenig davon, auch an Sonntagen zu fahren.
7: Wir haben einfach nicht genug Fahrer und Fahrzeuge, die das abdecken.
6: Darauf verweisen auch Spediteure. Zum Schwerverkehr kommt dieses Wochenende aber auch Rückreiseverkehr. In Sachsen, Sachsen-Anhalt, Thüringen und Schleswig-Holstein enden gerade die Ferien. Ebenfalls eine Gefahr für Stau durch Österreich.
5: Nur zwei Wochen nach dem Massenansturm tausender Migranten auf Ceuta bereitet sich die spanische Exklave in Nordafrika auf einen möglichen erneuten Ansturm vor. Hintergrund sind Aufrufe in sozialen Netzwerken an marokkanische Jugendliche, es heute erneut zu versuchen. Spanien hat seine Polizei- und Militärpräsenz erhöht, auch auf marokkanischer Seite wurde der Grenzschutz verstärkt. Die 60-tägige Waffenruhevereinbarung zwischen den USA und dem Iran läuft heute aus. Der Iran hat nach eigenen Angaben noch nicht entschieden, ob neue Verhandlungen mit Washington aufgenommen werden sollen. Wechselseitige Angriffe hatten in den vergangenen Wochen die Vereinbarung immer wieder gebrochen. US-Präsident Donald Trump hat indes angekündigt, dass er nach Ende des Krieges die Straße von Hormuz zum US-Territorium erklären will. Bei einem schweren Erdbeben vor der Küste Indonesiens sind nach aktuellen Angaben mindestens 20 Menschen getötet worden. Die Erdstöße erreichten eine Stärke von 7,7. Mehrere Gebäude stürzten ein. Die Suche nach Verschütteten ist angelaufen. Christian Lieninger berichtet.
8: Ein Handyvideo zeigt, wie ein zweistöckiges Haus in sich zusammenstürzt. Menschen laufen in Panik auf die Straße. Auf einem anderen Video ist zu sehen, wie im Hafen von Maumere, der größten Stadt auf der Insel Flores, Betonplatten eines Terminals auf wartende Passagiere stürzen. Die Gangway zu einer Fähre fällt mit einer Passagiergruppe ins Wasser. Und ein katholischer Pfarrer erzählt, dass das Dach seiner Kirche während der Frühmesse eingestürzt ist. Die Behörden geben nach dem Beben eine Tsunami-Warnung aus. Ein 16-jähriger Bub erzählt, er sei von der Küste in höher gelegenes Gelände gelaufen. Doch letztlich ist die Flutwelle nur einen Meter hoch. Die Warnung wird wieder aufgehoben. Die Rettungsarbeiten sind noch voll im Gang. Verletzte werden unter Trümmern hervorgezogen. Wie groß die Zerstörungen, wie hoch die Zahl der Opfer ist, das wird wohl erst in einigen Stunden klar sein.
5: Das waren die Nachrichten mit Tom Brandenberger. Und jetzt zum Wetter.
9: Die Sonne scheint einmal noch den ganzen Tag ungetrübt in vielen Regionen und es wird sehr heiß, diesmal auch in den östlichen Bundesländern mit 29 bis 36 Grad. Am heißesten wird es im Donauraum von Linz ostwärts. Zur Sonne kommen diesmal über den Bergen nennenswerte Wolken dazu und die bringen vereinzelt sogar ein Wärmegewitter, am ehesten von Vorarlberg bis zum Salzburger und Kärntner Alpenhauptkamm. In den Tälern und nach Osten hin bleibt es aber meistens trocken. Im Großteil des Landes weht nur wenig Wind, vom Burgenland und der nördlichen Obersteiermark bis ins Weinviertel ist es teilweise ziemlich windig. Morgen am Sonntag steigert sich die Hitze im Osten, bis zu 37 Grad werden es etwa im Machfeld. Im Westen bleiben die Temperaturen meist unter 30 Grad, das liegt an Schauern und Gewittern, die zum Teil schon am Vormittag dabei sind. Generell werden die Schauer im Bergland am Nachmittag häufiger. Und am Montag kühlt es mit Schauern und Gewittern dann überall ab. Nach Osten hin kann es aber stellenweise trocken bleiben. So viel zum Wetter von Daniel Stanker.
10: Sicher unterwegs mit Radio Kärnten, es ist 9.04 Uhr. Auf der A11 der Karawankenautobahn wird in beiden Richtungen vor dem Karawankentunnel der Verkehr blockweise abgefertigt. Rechnen Sie mit über einer Stunde Wartezeit. Und auf der L86 der Ottmannacher Straße und der L86B der Thiemenitzer Straße besteht eine Sperre zwischen Mariasaal und Magdalensberg wegen eines Radrennens. Eine Umleitung ist eingerichtet und das Ganze dauert noch bis 16 Uhr. Gute Fahrt!

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2: Und immer noch sind wir in Paris, der Stadt der Liebe. Der unzähligen Kinos, der Bistros und Bars und tollen Restaurants, die in Mode fallen wie der Boulevard Saint-Germain, die Avenue Montaigne oder den Galerie Lafayette. In diesen Jahren bin ich hier kaum zum Atmen gekommen, so viel haben wir unternommen. Beim Shoppen habe ich mich ein bisschen eingebremst, denn in Paris ist es sehr leicht, an einem Tag sein Konto leer zu räumen. Ist egal, wie viel drauf ist, sogar ohne, dass man einen Juwelier besucht hat. Nur bei den edlen Parfums werde ich immer schwach. Und Paris ist das Mekka der Parfümeure. Habe ich mir doch für jede Rolle, und das seit vielen, vielen Jahren, für jede Rolle einen passenden Duft ausgesucht. Mal würzig süß und verrucht, mal zart und grün, unschuldig, pudrig, je nach Rolle. Meine Sammlung zu Hause ist zwar ein Staubfänger, aber ist ansehnlich und wunderschön. Mein persönlicher Lieblingsduft Poivre von Caron, also Pfeffer, leider gibt es sie nicht mehr. Darum hüte ich meinen Restbestand wie einen kostbaren Schatz. Samstagabend sind wir mal sehr gern ausgegangen. Mit Freunden oder auch nur zu zweit. Angesagt waren damals zu der Zeit die Buddha Bar oder das Bojangles. Manchmal haben wir auch einfach nur einen kleinen Jazzclub besucht. Und immer waren wir zu Fuß unterwegs. Denn in Paris am Samstagabend gab es Staus bis in die Nacht, wie in Wien an der Tangente an einem Freitagnachmittag. Unfassbar. Aber eine Energie lag in der Luft. Die Stadt kochte. Es war eine aufregende Zeit. Am liebsten hatte ich immer den 20. Juni. Der Tag, wo in der ganzen Stadt Musik gemacht wird. La Fête de la Musique. Überall in den Quartiers wird Musik gemacht und getanzt. Die Menschen sind dicht gedrängt, man kommt kaum durch. Es war eine Zeit damals, wo man noch unbesonnen und ohne Angst sich nachts auf den Straßen von Paris herumtreiben konnte. Doch das ist leider vorbei. Der Samedi Soir sur Terre von Francis Cabrel ist Geschichte. Doch der Song, der bleibt uns natürlich.

0: sur la terre. Samedi soir sur la terre von Francis Cabrel. Die Noten zu den Anekdoten von Anja Kruse bei uns in Radio Kärnten.
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0: 9 Uhr und gleich 22 Minuten. Sie sind sicher unterwegs mit Radio Kärnten und da braucht es wahrscheinlich ein bisschen Geduld, Stefanie.
1: Über eine Stunde Wartezeit. Damit müssen Sie auf der A11 der Karawankenautobahn rechnen und zwar in beiden Richtungen. Vor dem Karawankentunnel wird der Verkehr blockweise abgefertigt. Und auf der L86 der Ottmanacher Straße und der L86B der Timenitzer Straße besteht eine Sperre zwischen Maria Saal und Magdalensberg wegen eines Radrennens. Eine Umleitung ist hier eingerichtet. Gute Fahrt.
0: Sie kennen sich aus am Sonntag und auch am Feiertag bei uns in Radio Kärnten 14 bis 15 Uhr. Heute mit Iris Binder. Sie ist in Klagenfurt Referentin fürs Stadtpastoral der katholischen Kirche Kärnten und kümmert sich auch darum, kirchliche Angebote auch für jene Menschen zugänglich zu machen, die mit der klassischen Form vielleicht weniger anfangen können oder die der Kirche neu begegnen möchten. Diese Ideen gehen ihr nach fast 30 Jahren im Dienst der Kirche auch nicht aus.
2: Es gibt ganz viele kleine Projekte. Ein Projekt, das mir sehr am Herzen liegt, ist das Trauerfrühstück, mit dem ich begonnen habe, mit einer Kollegin von der Trauerpastoral. Auch ein sehr persönlicher Grund. Ich habe eigentlich es sehr genossen, mit meinem Papa in der Früh einen Kaffee zu trinken und bin sehr häufig am Weg zur Arbeit nach Hause gefahren. Und ich habe gespürt, nachdem er gestorben ist, das fehlt. Und habe mich dann auch hineinversetzt, wie geht es jetzt jemandem, wenn der wichtigste Partner weg ist und man frühstückt sonntags. Das ist ja eine furchtbare Zeit. Trauergruppen gibt es schon. Jetzt habe ich mir überlegt, wir machen ein Frühstück. Wir frühstücken gemeinsam. Es soll niemand sonntags allein sein. Wir begegnen anderen, denen es ähnlich geht und essen, trinken, weinen, lachen und gehen danach gemeinsam zur Messe. Und dieses Projekt gibt es mittlerweile seit 12 Jahren und es haben sich unzählige Menschen hier getroffen. Manche sind seit 12 Jahren dabei, andere kommen für kurze Zeit, sagen, es passt wieder. Also das ist so ein Projekt, wo einfach ein Nerv getroffen worden ist, der mich selbst auch immer wieder bestärkt. Ein Projekt von uns, das in den letzten Jahren sehr stark gewachsen ist, ist am Aschermittwoch das Ashes to Go, also das Aschenkreuz, das nicht nur am Abend in der Liturgie gespendet wird, sondern dann, wenn Menschen unterwegs sind. Das heißt in der Mittagspause, wenn Menschen einkaufen gehen, wenn Schüler von der Schule nach Hause gehen. Das haben wir begonnen an einem Ort in Klagenfurt mit 40, 50 Teilnehmern, dass wir uns am Aschermittwoch hinausgestellt haben und gesagt haben, kommt vorbei. Mittlerweile haben wir das an 4 Orten und es kommen wirklich hunderte Menschen, um sich tagsüber eben ihrem Alltag entsprechend das Aschenkreuz zu holen. Die würden wir vermutlich an den Abenden nicht erreichen. Oder mit dem Drive-In-Segen, den wir begonnen haben, dass wir gesagt haben, wir stellen uns nicht nur am Christophorus-Sonntag hin und segnen die Autos jener Personen, die zum Gottesdienst kommen, sondern wir stellen uns am Vormittag auf den Radweg in der Davieser Straße und alle, die ins Strandbad radeln, werden eingeladen, für eine sichere Fahrt zu beten und den Segen abzuholen. Und das sind so Angebote, die wirklich gut angenommen werden, die vielleicht auch nicht aufdringlich sind, aber dennoch etwas haben, das den Bedürfnissen der Menschen entspricht. Weil gesegnet und gut durch den Tag zu kommen, das möchte eigentlich fast jeder.
0: Das erzählt Iris Binder. Sie organisiert übrigens auch die lange Nacht der Kirchen und die heutige Marienschiffprozession am Wörthersee. Wie sich ihr Weg so ergeben hat, das erzählt sie heute um 14 Uhr. In Kaffee und Kuchen in Radio Kärnten.

0: Schluss. Gleich ist es 9.30 Uhr, halb 10 hier in Radio Kärnten. Die Nachrichten in Kürze.
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0: Birgit Rumpf-Pukelsheim für Sie.
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5: Eine Polterrunde hat auf dem Flughafen Klagenfurt einen Polizeieinsatz ausgelöst. Zwei Männer waren so betrunken, dass sich der Pilot weigerte, die Männer im Flugzeug nach Mallorca mitzunehmen. Die Männer beginnen eine Diskussion, die Polizei wird gerufen. Die beiden Männer wehren sich auch gegen die Beamten und werden schließlich auf die Polizeiinspektion gebracht. Daraufhin steigt auch der Rest der Runde aus dem Flugzeug aus. Erneut kommt es dabei zu Aggressionen gegen die Polizei. Ein Beamter wird leicht verletzt. Fünf Personen sind vorläufig festgenommen worden. Der Abflug nach Mallorca hat sich um mehr als eine Stunde verspätet. Alkoholisiert und vermutlich zu schnell unterwegs war ein Unfalllenker in Gonowetz, Gemeinde Feistritz ob Bleiburg. Der Slowene ist in der Nacht auf heute mit dem Wagen gegen eine Leitschiene geprallt. Das Auto hat sich mehrmals überschlagen und ist erst nach 80 Metern stehen geblieben. Der Lenker, 31 Jahre alt, und sein Beifahrer sind verletzt und in das Klinikum Klagenfurt gebracht worden. Im Wörtherseewasser beim Strandbad Klagenfurt sind erhöhte Fäkalbakterien gemessen worden. Laut Gesundheitsbehörde ist der Richtwert für E. coli-Bakterien um das Dreifache überschritten worden. Das Baden sei dennoch unbedenklich. Dazu sagt die Leiterin der Abteilung Gesundheit des Magistrats Klagenfurt, Birgit Trattler.
6: Die Werte zeigen uns einmal etwas an, dass man weiter darauf achten sollte. Deshalb unterscheiden wir ja auch zwischen Richtwerte und Grenzwerte. Wenn so ein Richtwert einmal überschritten ist, dann ist es ein Anzeichen, dass Fäkalien vom Mensch oder vom Tier das Wasser verunreinigen.
5: Weiterhin abgeraten wird von der Gesundheitsbehörde hingegen vom Baden in der Sattnitz. Die Bakterienwerte sind dort nach wie vor zu hoch. Mehr darüber online auf kärnten.orf.at. Badewetter gibt es jedenfalls, mehr von Stefanie.
7: Heute ist es in ganz Kärnten sonnig und es wird heiß mit Tageshöchstwerten bis zu 34 Grad. Sicher unterwegs mit Radio Kärnten auf der A11 der Karawankenautobahn wird in beiden Richtungen vor dem Karawankentunnel der Verkehr blockweise abgefertigt. Rechnen Sie mit über einer Stunde Wartezeit. Und auf der L86 der Ottmanacher Straße und der L86B der Timenitzer Straße besteht eine Sperre zwischen Maria Saal und Magdalensberg wegen eines Radrennens. Eine Umleitung ist eingerichtet. Gute und sichere Fahrt. Neuigkeiten aus der Sportredaktion, Markus Baulitsch.
8: Radprofi Marco Haller hat seinen Vertrag beim Tudor-Team bis zu seinem Karriereende nach der Saison 2028 verlängert. Das gab der Schweizer Rennstall gestern bekannt. Der 35-jährige Klagenfurter hatte erst kürzlich seine 11. Tour de France absolviert. Er fährt seit dem Vorjahr für das Team der zweithöchsten UCI-Kategorie. Davor war der Olympiasechste von Paris bei Katjuscha, Bahrain und Bora Red Bull engagiert. Fußball. Für den WRC geht es heute in der dritten Runde der Bundesliga erstmals auswärts um Punkte, wenn die Lavantaler gegen Austria Lustenau spielen. Wir berichten von dieser Partie natürlich wieder live in Radio Kärnten ab 17 Uhr. Der Tabellenführer LASK gewinnt bereits gestern gegen Ried mit 4:1 und holt den dritten Sieg im dritten Spiel. In der Regionalliga Süd spielt Tabellenführer Treibach gegen Felden 0:0, ATSV Wolfsberg gegen VSD Völkermarkt 0:5 und Austria Klagenfurt gegen die WAC Amateure 5:0. Die Ergebnisse aus der Kärntner Liga: Launsdorf gegen Köttmannsdorf 3:1, SC St. Veit gegen St. Michael im Lavantal 4:1 und Spital und Grafenstein trennen sich mit einem 1:1. Noch zur Leichtathletik-Europameisterschaft in Birmingham. Da steigt morgen die Wolfsbergerin Eva Wutti in das Geschehen ein. Sie bestreitet ihren ersten Bewerb bei einem Leichtathletik-Großereignis. Der EM-Marathon der Frauen beginnt um 7.30 Uhr.

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1: Samstagsmenü in Radio Kärnten. Feiertagsmenü könnte man sagen. Und Sie wissen Bescheid, was am Sonntag passiert, passiert auch am Feiertag. Somit ist um 11.04 Uhr Frühshoppenstunde mit Christian Kramser. Schönen guten Morgen, mein Lieber.
2: Schönen guten Morgen, Martin und Steffi. Und natürlich auch an alle Hörerinnen und Hörer von Radio Kärnten. Ich hoffe, alle sind gut in den Marienfeiertag hineingestartet. Maria Himmelfahrt feiern wir heute und da gehört natürlich ein zünftiger Frühschoppen bei uns in Radio Kärnten mit dazu. Bei uns in Mölltal wird der Tag auch als hoher Frauentag bezeichnet. So möchte ich heute wieder mal mit Liedern und Stickeln die Frauen hochleben lassen, aber auch auf Bräuche und die Bedeutung des heutigen Tags eingehen. Mehr will ich jetzt aber gar nicht verraten. Alles Weitere gibt's ab 11.04 Uhr im Frühschoppen vom Glockner bis zur Kolm. Bis später.
1: Danke, Christian. Freuen wir uns schon sehr drauf. Stefanie, alles Gute zum Hohen Frauentag im Mölltal.
3: Na, danke schön. Ganz lieb.
1: Unbedingt einschalten. 11.04 Uhr Radio Kärnten Frühschoppen mit Christian Kramser.

0: Das sind The Spinners mit Cupid bei uns in Radio Kärnten. Spinnen tun's wohl nicht, weil ich finde, die machen hervorragende Musik. Stichwort hervorragend. Was hat das Wetter zu bieten?
1: Es ist mittlerweile schon sonnig in ganz Kärnten. Es wird heute aber auch heiß. Am Abend können sich an der Grenze zu Osttirol einige Quellwolken bilden. Es bleibt aber trocken im Bundesland. Die Tageshöchstwerte erreichen heute 30 bis 34 Grad. Aktuell 22 Grad hat es in Börtschach und Kötschach-Mauthen. 20 Grad derzeit in Feistritzop-Bleiburg und 19 Grad messen wir im Malnitz. Morgens scheint für einige Stunden die Sonne, zeitweise ziehen aber auch Wolken durch. Am Nachmittag und Abend gehen ein paar Schauer und Gewitter nieder, am wahrscheinlichsten in Oberkärnten. Es wird morgen schwül und die Höchstwerte liegen zwischen 29 und 35 Grad. Am Montag wird es unbeständig und es kühlt ab. Es wird bewölkt und über den Tag und das Land verteilt sind teils kräftige Schauer und Gewitter möglich. Die Sonne zeigt sich nur hin und wieder. Auf den Bergen kommt lebhafter bis starker Nordwestwind auf. Die Tageshöchstwerte am Montag erreichen 23 bis 29 Grad.
0: Schönes Aufstehen und schönen guten Morgen. Schönen Start in den Feiertag heute mit Radio Kärnten. Schön, dass Sie mit dabei sind.

0: da schau her, wie schnell doch diese ersten paar Stunden heute am Samstag, Maria Himmelfahrt, Feiertag hier in Radio Kärnten vergangen sind, Stefanie.
1: Ja, Martin, Wahnsinn, oder?
0: Unglaublich schön war das jetzt. Schön, dass wir mit Ihnen aufstehen und in den Tag kommen durften. Ich wünsche Ihnen jetzt ganz viel Spaß beim Radio Kärnten Gottesdienst um Punkt 10 und um 11.04 Uhr dann Christian Kramser mit dem Frühschoppen. Was auch immer Sie vorhaben, verbringen Sie einen schönen Tag.
1: Und vor allem eine schöne Zeit mit Ihren Liebsten.
0: Es war die großartige Stefanie Glabischnik für Sie.
1: Und der großartige Martin Kalbitzer-Furian.
0: Jetzt hörst du aber auf, damit die
1: Oh.
0: Schönen Sonntag, alles Liebe.

Der ORF Vorarlberg überträgt in den ORF Regionalradios und in ORF 3 den katholischen Gottesdienst am heutigen Feiertag Maria Himmelfahrt aus dem Dom St. Nikolaus in Feldkirch. Diese Messfeier steht unter dem Leitsatz mit Maria unterwegs auf dem Weg zur Hoffnung. Das heutige Hochfest der Aufnahme Mariens in den Himmel, in der Kurzform Maria Himmelfahrt genannt, erinnert an die leibliche Aufnahme Mariens in den Himmel. Musikalisch gestaltet wird die heutige Messe von der Dommusik Feldkirch und dem Domorganisten Johannes Hämmerle. Das Solistenquartett besteht aus Birgit Plankl Sopran, Lea Müller Alt, Clemens Preuß Tenor und Michael Schwendinger Bass. Gemeinsam interpretieren sie unter anderem die Missa in D von Franz Xaver Brixi. Die Kantorin ist Brigitte Scherrer. Die musikalische Leitung hat Domkapellmeister Benjamin Lack. Den Lektorendienst übernehmen heute Elisabeth Pucher, Brigitte E. Gartner und Benedikt König. Mit der Gemeinde feiert Dompfarrer Fabian Jochum.

0: Im Namen des Vaters und des Sohnes und des Heiligen Geistes. Der Herr sei mit euch.
1: Und mit deinem Geiste.
0: Liebe Schwestern und Brüder, voller Freude dürfen wir miteinander heute das Hochfest Maria Himmelfahrt feiern. Herzlich willkommen euch allen hier in unserem Dom St. Nikolaus in Feldkirch. Herzlich willkommen allen, die ihr mit uns verbunden feiert, über das Radio und über das Fernsehen. Maria Himmelfahrt ist ein großer Feiertag mitten im Sommer, mitten in den Ferien. Liebe Kinder, liebe Ministrantinnen und Ministranten, danke, dass ihr heute mitten in den Ferien gekommen seid. Ich habe euch gebeten, etwas mitzubringen, das für euch mit Ferien in Verbindung steht. Und so sind wir in die Kirche eingezogen, sportlich und spielend, sogar mit Scootern. Unsere Zeit in der Kirche kann auch so etwas sein wie Ferien mit Gott. Er will uns Ruhe schenken und Frieden und tiefe Freude in allem, was wir tun. Er begleitet uns auf all unseren Wegen. Im Leben von Maria ist das besonders sichtbar geworden. Und heute feiern wir die Vollendung dieses Lebens. Gott begleitet uns vom Anfang bis zum Ende durch seinen Sohn Jesus, den Auferstandenen, den Lebendigen mitten unter uns, den wir um sein Erbarmen bitten.

Lasset uns beten. Allmächtiger Gott, du hast die Jungfrau Maria zur Mutter deines Sohnes erwählt. Du hast auf deine niedrige Magd geschaut und sie mit Herrlichkeit gekrönt. Höre auf ihre Fürsprache und nimm auch uns in deine Herrlichkeit auf, da du uns erlöst hast durch den Tod und die Auferstehung deines Sohnes, unseres Herrn Jesus Christus, der in der Einheit des Heiligen Geistes mit dir lebt und herrscht.

Lesung aus der Offenbarung des Johannes. Der Tempel Gottes im Himmel wurde geöffnet und in seinem Tempel wurde die Lade seines Bundes sichtbar. Dann erschien ein großes Zeichen am Himmel. Eine Frau mit der Sonne bekleidet, der Mond war unter ihren Füßen und ein Kranz von 12 Sternen auf ihrem Haupt. Sie war schwanger und schrie vor Schmerz in ihren Geburtswehen. Ein anderes Zeichen erschien am Himmel und siehe, ein Drache, groß und feuerrot, mit 7 Köpfen und 10 Hörnern und mit 7 Diademen auf seinen Köpfen. Sein Schwanz fegte ein Drittel der Sterne vom Himmel und warf sie auf die Erde herab. Der Drache stand vor der Frau, die gebären sollte. Er wollte ihr Kind verschlingen, sobald es geboren war. Und sie gebar ein Kind, einen Sohn, der alle Völker mit eisernem Zepter weiden wird. Und ihr Kind wurde zu Gott und seinem Thron entrückt. Die Frau aber floh in die Wüste, wo Gott ihr einen Zufluchtsort geschaffen hatte. Da hörte ich eine laute Stimme im Himmel rufen: Jetzt ist er da, der rettende Sieg, die Macht und die Königsherrschaft unseres Gottes und die Vollmacht seines Gesalbten. Wort des lebendigen, liebenden Gottes.

Lesung aus der Offenbarung des Johannes. Aus dem ersten Brief des Apostels Paulus an die Gemeinde in Korinth. Schwestern und Brüder, Christus ist von den Toten auferweckt worden als der Erste der Entschlafenen. Da nämlich durch einen Menschen der Tod gekommen ist, kommt durch einen Menschen auch die Auferstehung der Toten. Denn wie in Adam alle sterben, so werden in Christus alle lebendig gemacht werden. Es gibt aber eine bestimmte Reihenfolge. Erster ist Christus, dann folgen, wenn Christus kommt, alle, die zu ihm gehören. Danach kommt das Ende, wenn er jede Macht, Gewalt und Kraft entmachtet hat und seine Herrschaft Gott, dem Vater, übergibt. Denn er muss herrschen, bis Gott ihm alle Feinde unter seine Füße gelegt hat. Der letzte Feind, der entmachtet wird, ist der Tod. Denn alles hat er seinen Füßen unterworfen. Wort des lebendigen Gottes.

In jenen Tagen machte sich Maria auf den Weg und eilte in eine Stadt im Bergland von Judäa. Sie ging in das Haus des Zacharias und begrüßte Elisabeth. Als Elisabeth den Gruß

Denn der Mächtige hat Großes an mir getan, und sein Name ist heilig. Er erbarmt sich von Geschlecht zu Geschlecht über alle, die ihn fürchten. Er vollbringt mit seinem Arm machtvolle Taten. Er zerstreut die im Herzen voll Hochmut sind. Er stürzt die Mächtigen vom Thron und erhöht die Niedrigen. Die Hungernden beschenkt er mit seinen Gaben und lässt die Reichen leer ausgehen. Er nimmt sich seines Knechtes Israel an.

Maria, weil du eine Lauschende bist, hörst du den Engel. Weil du eine Fragende bist, sagst du Ja. Weil du eine Leichtfüßige bist, gehst du über die Berge. Weil du eine Mutige bist, singst du von der Zukunft. Weil du eine Sinnende bist, hütest du Gedanken. Weil du eine Loslassende bist, übst du Gelassenheit. Weil du eine Starke bist, trägst du das Leid. Weil du eine Hoffende bist, stehst du auf. Sei du für mich wie eine Türe, durch die ich zu diesen Haltungen finde. Liebe Schwestern und Brüder, dieser Text über Maria, eines unbekannten Autors oder einer unbekannten Autorin, er beschreibt die Stationen, die Wegstationen im Leben der Gottesmutter Maria. Heute, am 15. August, Maria Himmelfahrt, feiern wir die letzte Station dieses Weges. Maria wird ganz mit Leib und Seele aufgenommen in die Herrlichkeit ihres auferstandenen Sohnes Jesus in den Himmel. Maria Himmelfahrt, das ist eigentlich Ostern mitten im Sommer, mitten in den Ferien. Diese letzte Station im Leben der Gottesmutter, sie ist keine Endstation. Es geht nicht nur um den Himmel als Hoffnung am Ende, die Vollendung des Lebens, sondern auch und noch viel mehr, dass wir auch hier und heute von himmlischer Hoffnung erfüllt sind und unseren Weg hier und jetzt gehen. Maria hat erfahren, sie sollte die Mutter Gottes werden. Das Geheimnis der Menschwerdung Gottes möchte in ihrem Leben beginnen. Und sie hat gespürt, Gott hat Großes mit mir vor und gute Pläne für alle Menschen. Und so hat sie sich auf den Weg gemacht, ist aufgebrochen. Sie eilte über die Berge, um diese Freude mit ihrer Verwandten Elisabeth zu teilen. Sie war schnell unterwegs. Ich glaube, wenn sie einen gehabt hätte, hätte sie sogar einen Scooter verwendet. Und dann hat sie dieses Lied gesungen. Meine Seele preist die Größe des Herrn. Mein Inneres ist ganz erfüllt über das, was Gott tut, und voll von himmlischer Freude. Und seither sind viele Menschen, auch wir, unterwegs nach ihrem Vorbild, auf diesem Weg des Glaubens und der Hoffnung. Ein wunderbares Lied, das wir später noch hören werden, wunderschön prächtige, sagt: Leuchte und Trost ist Maria auf der nächtlichen Fahrt, ein Licht für unseren Weg. Und noch ein traditioneller Titel Marias: Früher haben die Menschen, die zur See gefahren sind, Maria angerufen als Stella Maris, als Meeresstern. Sie haben nach den Sternen geschaut, um sich zu orientieren, und haben auch in Maria einen Stern, eine Hilfe für die Orientierung gesehen. Im Buch Genesis steht, dass Gott die Sterne geschaffen hat, damit sie die Unterschiedlichkeit der Tage anzeigen. Nicht jeder Tag ist gleich. Die Sterne zeigen die Feiertage an und die Ferien. Ich finde das großartig, dass Gott den Sternen eine Aufgabe gegeben hat. Sie sollen die Feiertage anzeigen. Maria, ein Stern für unseren Weg, der uns zeigt, in unserem Leben gibt es Feiertage und Ferien. Liebe Kinder, liebe Ministrantinnen und Ministranten, ich darf euch in diesem Sinne noch ganz gute und erfüllte Ferien weiterhin wünschen und uns allen auf all unseren Wegen, dass wir von diesem Stern der Hoffnung, von Maria, weiterhin begleitet werden.

0: Vater, du hast uns die Jungfrau Gottes Mutter Maria geschenkt, als Vorbild und Licht, als Leuchte und Trost auf unserer Fahrt. Auf ihre Fürsprache bitte wir dich.
1: Für unsere Gemeinde, dass wir uns nach dem Vorbild Marias von deinem Wort begleiten und inspirieren lassen.
2: Wir bitten dich, Herr.
1: Für alle, die heute dieses Hochfest begehen und Maria verehren, schenke ihnen einen starken Glauben und tiefe Freude.
2: Wir bitten dich, erhöre uns.
3: Für alle, die Ferien haben, schenke ihnen äußerliche und innerliche Erholung und tiefe Erfüllung.
2: Wir bitten dich, erhöre uns.
3: Für alle, die nach den Ferien ihren Weg in Schule, Ausbildung und Beruf fortsetzen oder zu neuen Aufgaben aufbrechen, segne und beschütze all ihre Wege.
2: Wir bitten dich, erhöre uns.
3: Für alle, die unter Krankheit, Hunger, Naturkatastrophen, Gewalt und Krieg leiden, schenke ihnen Trost und Hoffnung. Und lass auch uns tatkräftig helfen, alle Not zu lindern.
2: Wir bitten dich, erhöre uns.
3: Für unsere Verstorbenen, die uns im Glauben, in der Hoffnung und in der Liebe vorausgegangen sind, nimm sie auf in die Gemeinschaft mit Maria und allen Heiligen.
2: Wir bitten dich, erhöre uns.
4: Guter Gott, höre unsere Bitten und lass uns mit Maria deine Größe preisen, durch Christus, unseren Herrn.

0: Lasset uns beten. Allmächtiger Gott, unser Gebet und unser Opfer steige zu dir empor. Höre auf die selige Jungfrau Maria, die du in den Himmel aufgenommen hast, und entzünde in unseren Herzen das Feuer der Liebe, damit wir dich allezeit suchen. Darum bitten wir durch Christus, unseren Herrn.
1: Der Herr sei mit euch und mit deinem Geist.

Gott, das ist wirklich und recht. In Wahrheit ist es wirklich und recht, dir, allmächtiger Vater, zu danken und das Werk deiner Gnade zu rühmen. Denn heute hast du die jungfräuliche Gottesmutter in den Himmel erhoben. Als erste empfing sie von Christus die Herrlichkeit, die uns verheißen ist, und wurde zum Urbild der Kirche in ihrer ewigen Vollendung. Dem pilgernden Volk ist sie ein untrügliches Zeichen der Hoffnung und eine Quelle des Trostes. Denn ihr Leib, der den Urheber des Lebens geboren hat, sollte die Verwesung nicht schauen. Darum preisen wir jetzt und in Ewigkeit dein Erbarmen und singen mit

Du bist immer mit uns unterwegs, besonders wenn Jesus, dein Sohn, uns um sich versammelt zum Mahl der Liebe. Wie damals den Jüngerinnen und Jüngern deutet er heute für uns die Schrift und bricht uns das Brot. Darum bitten wir dich, gütiger Vater, sende deinen Geist über diese Gaben von Brot und Wein. Er heilige sie, damit sie für uns werden Leib und Blut deines Sohnes, unseres Herrn Jesus Christus. Denn am Abend vor seinem Leiden nahm er beim Mahl das Brot und sagte dir Dank, brach das Brot, reichte es seinen Jüngern und sprach, nehmet und esset alle davon, das ist mein Leib, der für euch hingegeben wird. Ebenso nahm er nach dem Mahl den Kelch, dankte wiederum, reichte ihn seinen Jüngern und sprach, nehmet und trinket alle daraus. Das ist der Kelch des neuen und ewigen Bundes, mein Blut, das für euch und für alle vergossen wird zur Vergebung der Sünden. Tut dies zu meinem Gedächtnis.

0: Darum, gütiger Vater, feiern wir das Gedächtnis deines Sohnes, der uns erlöst hat. Durch sein Leiden und seinen Tod am Kreuz hast du ihn zur Herrlichkeit der Auferstehung geführt und ihn erhöht zu deiner Rechten. Wir verkünden dieses Werk deiner Liebe, bis er wiederkommt, und bringen dir das Brot des Lebens und den Kelch des Segens dar. Wir feiern das Opfer Christi, das er uns anvertraut hat. Er hat sich für uns hingegeben und schenkt uns Anteil an seinem Leib und Blut. Wir bitten dich, schau gütig auf die Gabe deiner Kirche und gib, dass wir im Geist deiner Liebe für immer verbunden bleiben mit ihm und untereinander. Barmherziger Gott, schenke uns durch die Teilnahme an dieser Feier den Geist, der uns mit Leben erfüllt. Erneuere uns nach dem Bild deines Sohnes. Stärke unsere Einheit mit deinem ganzen Volk, mit unserem Papst Leo und unserem Bischof Benno, mit allen Bischöfen, Priestern und Diakonen und mit allen Frauen und Männern, die zu einem Dienst in der Kirche bestellt sind. Lass die Gläubigen die Zeichen der Zeit verstehen und sich mit ganzer Kraft für das Evangelium einsetzen. Mache uns offen für das, was die Menschen bewegt, dass wir ihre Trauer und Angst, ihre Freude und Hoffnung teilen und als treue Zeugen der frohen Botschaft mit ihnen dir entgegengehen. Vater, erbarme dich unserer Brüder und Schwestern, die im Frieden Christi heimgegangen sind, und aller Verstorbenen, deren Glauben du allein kennst. Lass sie dein Angesicht schauen und schenke ihnen Leben in Fülle. Wenn unser eigener Weg zu Ende geht, dann nimm auch uns für immer bei dir auf. Und lass uns zusammen mit der seligen Jungfrau und Gottesmutter Maria, dem heiligen Josef, ihren Bräutigam, mit den Aposteln und Märtyrern und mit allen Heiligen dich loben und preisen, durch deinen Sohn, unseren Herrn, Jesus Christus.
1: Durch ihn und mit ihm und in ihm ist dir, Gott, allmächtiger Vater, in der Einheit des Heiligen Geistes alle Herrlichkeit und Ehre, jetzt und in Ewigkeit.

Als Kinder Gottes sind wir unterwegs und beten gemeinsam. Vater unser im Himmel, geheiligt werde dein Name, dein Reich komme, dein Wille geschehe, wie im Himmel, so auf Erden. Unser tägliches Brot gib uns heute und vergib uns unsere Schuld, wie auch wir

0: vergeben unseren Schuldigern. Und führe uns nicht in Versuchung, sondern erlöse uns von dem Bösen.
1: Erlöse uns, Herr allmächtiger Vater, von allem Bösen und gib Frieden in unseren Tagen. Komm uns zur Hilfe mit deinem Erbarmen und bewahre uns vor Verwirrung und Sünde, damit wir voll Zuversicht das Kommen unseres Erlösers, Jesus Christus, erwarten. Denn dein ist das Reich und die Kraft und die Herrlichkeit in Ewigkeit. Amen. Von Jesus, dem Auferstandenen, ermutigt und so wie Maria, wollen wir uns auf den Weg machen, aufbrechen, Wege zueinander finden, uns Frieden schenken. Der Friede des Herrn sei allezeit mit euch.
2: Amen.

Seht das Lamm Gottes, das die Sünde der Welt hinwegnimmt. Herr, ich bin nicht würdig, dass du eingehst unter mein Dach, aber sprich ein Wort, so wird meine Seele gesund. Von nun an preisen mich selig alle Geschlechter, denn der Mächtige hat Großes an mir getan.

Lasset uns beten. Barmherziger Gott, wir haben das heilbringende Sakrament empfangen. Lass uns auf die Fürsprache der seligen Jungfrau Maria, die du in den Himmel aufgenommen hast, zur Herrlichkeit der Auferstehung gelangen. Darum bitten wir durch Christus, unseren Herrn. Amen. Ich werde jetzt nicht viel sagen, nur danke euch allen. Wenn man anfängt, Einzelne aufzuzählen, dann übersieht man doch wieder jemanden. Deswegen nur danke euch allen hier in der Kirche, danke euch allen, die über Fernsehen und Radio verbunden seid. Danke allen, die den Gottesdienst heute mitgestaltet haben. Liebe Kinder, liebe Ministrantinnen und Ministranten, wir wollen jetzt zum Schluss noch einmal um Gottes Segen bitten für all unsere Wege, besonders auch für diese Ferien. Sie dauern ja noch ein bisschen. Bitte kommt hierher zum Altar.

Gott, unser Vater, in dir bewegen wir uns, in dir leben wir, in dir sind wir. Du hast alles gut und wunderbar geschaffen. Du hast die Blumen und die Kräuter geschaffen, die wir segnen wollen und um deinen Segen bitten. Du hast uns geschaffen und uns deine Freude geschenkt. Segne uns in diesen Ferien und wenn die Schule wieder beginnt. Segne alle unsere Wege. Lass uns füreinander und miteinander leben. Lass uns mit dir und untereinander verbunden bleiben. Auf die Fürsprache unserer Mutter Maria, die für uns ein Vorbild auf unserem Weg ist. Der Herr sei mit euch und mit deinem Geiste. Das gewähre uns der dreieine Gott, der Vater und der Sohn und der Heilige Geist. Amen. Wir sind gesendet, gehen wir und bringen wir Gottes Frieden. Dank sei Gott.

0: Sie hörten die Live-Übertragung des katholischen Gottesdienstes am heutigen Feiertag Maria Himmelfahrt aus dem Dom St. Nikolaus in Feldkirch in Vorarlberg. Mit der Gemeinde feierte Dompfarrer Fabian Jochum. Musikalisch gestaltet wurde diese Messfeier von der Dommusik Feldkirch und dem Domorganisten Johannes Hämmerle. Die Solisten waren Birgit Plankl Sopran, Lea Müller Alt, Clemens Preuß Tenor und Michael Schwendinger Bass. Brigitte Scherer war die Kantorin. Die musikalische Leitung hatte Domkapellmeister Benjamin Lack. Den Lektorendienst übernahmen Elisabeth Pucher, Brigitte Egartner und Benedikt König. Die Diözese Feldkirch hat ein Gesprächsangebot eingerichtet. Wenn Sie mit Mitarbeitenden der katholischen Kirche Vorarlberg sprechen wollen, dann haben Sie von 11.15 Uhr bis 12.30 Uhr die Möglichkeit, und zwar unter folgender Telefonnummer: 0800 100 22 60. Ich wiederhole: 0800 122 60. Diese Nummer gilt für Anrufe aus Österreich und Deutschland. Wenn Sie aus der Schweiz anrufen wollen, wählen Sie bitte 0800 122 6. Ich wiederhole: 0800 122 6. Und mit diesem Hinweis verabschieden wir uns aus Feldkirch. Der Tonmeister war Christoph Hofer, Produktionstechnik Oskar Ecker, Redaktion Veronika Hofer-Stein, Leiter der Übertragung Stefan Höfel. Wir wünschen Ihnen einen angenehmen Samstag.
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2: Im Nachrichtenstudio begrüßt Sie Tom Brandenberger. Die EU-Behörde Frontex verzeichnet weniger illegale Grenzübertritte an den Außengrenzen Europas. Laut den Frontex-Daten führen die Hauptfluchtrouten weiterhin über das Mittelmeer. Mehr von Markus Langer.
3: 61.000 unerlaubte Einreisen in den ersten 7 Monaten des laufenden Jahres bedeuteten einen Rückgang von 37% im Vergleich zum Vorjahreszeitraum, teilte die EU-Grenzschutzagentur in Warschau mit. Die Route über das östliche Mittelmeer von der Türkei nach Griechenland sowie jene über das zentrale Mittelmeer von Libyen und Tunesien nach Italien und Malta machen insgesamt 60% der registrierten irregulären Einreisen aus. Während es auf beiden Strecken einen deutlichen Rückgang gab, stellte Frontex auf der Route über das westliche Mittelmeer nach Spanien einen Anstieg von 37% fest. Die Behörde räumte ein, dass die genannte Zahl auf einer Auswertung vorläufiger Daten basiere und die jüngsten Ereignisse an der EU-Außengrenze der spanischen Exklave Ceuta nicht widerspiegle.
2: Das Defizit der österreichischen Gesundheitskasse ÖGK wird heuer deutlich geringer ausfallen als befürchtet. Laut einer aktuellen Prognose wird es 152 Millionen Euro betragen. Im Februar lag die Prognose noch beim dreifachen Betrag. Hauptgrund für die Verbesserung sind die Krankenversicherungsbeiträge der Pensionistinnen und Pensionisten. Sie waren im vergangenen Jahr erhöht worden. Die Trockenheit der vergangenen Wochen wirkt sich immer mehr auf die Wasserversorgung aus. Im Juli waren 90% der Grundwassermessstellen auf niedrigem oder sogar sehr niedrigem Niveau. In vielen Gemeinden ist Wassersparen angesagt. Trinkwasserexperte Roman Neunteufel von der BOKU Wien sagt, es gehe dabei nicht nur um den fehlenden Regen.
4: Im alpinen Gebiet gibt es auch meistens mehr Niederschläge. Allerdings, was jetzt passiert ist, dass diese Niederschläge nicht mehr so gleichmäßig verteilt sind wie früher, sondern dass wir im Sommer sehr viel weniger Niederschlag haben, dass wir im Winter sehr viel mehr Niederschlag haben. Und dummerweise ist der Grundwasserkörper kein Akku, den man auf 300% laden kann, sondern alles, was dann über 100% rausgeht, das fließt oberflächlich ab. Das geht in die Flüsse und das steht dann im heißen, trockenen Sommer trotzdem nicht zur Verfügung, auch wenn es im Winter genügend regnen würde.
2: Sagt der Wasserexperte Neunteufel. Der südkoreanische Präsident Lee Jae-myung hat Nordkorea Verhandlungen über einen Friedensvertrag angeboten. Lasst uns unsere Absichten ablegen, einander zu bedrohen und Gespräche aufnehmen, um diesen langen Krieg zu beenden, sagte Lee in seiner Ansprache zum koreanischen Unabhängigkeitstag. Die beiden Staaten befinden sich offiziell seit den 50er Jahren im Kriegszustand. Und in der Demokratischen Republik Kongo stirbt UNO-Angaben zufolge jede halbe Stunde ein Mensch an dem Ebola-Virus. Die Epidemie breitet sich so schnell aus wie keine andere zuvor, heißt es. Nach aktuellen Angaben gibt es bereits fast 4.600 bestätigte Fälle und mindestens 2.128 Tote. Das waren die Nachrichten mit Tom Brandenberger. Jetzt zum Wetter.
5: Sehr heiß wird es heute am Nachmittag, diesmal auch im Osten. Das zeigt schon der Blick auf die aktuellen Temperaturen. Mit etwa 32 Grad ist es nämlich im südlichen Wiener Becken am heißesten. Später hat es verbreitet 29 bis 36 Grad. Die Sonne scheint dabei wieder durchgehend. Im Bergland kommen aber ein paar Wolken dazu und einzelne, aber kräftige Wärmegewitter von den Bergen Vorarlbergs bis zu den Hohen Tauern. Morgen am Sonntag werden die Schauer und Gewitter generell im Bergland häufiger und im Osten steigert sich die Hitze auf bis zu 37 Grad. So viel zum Wetter von Daniel Stanka.
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Schönen Vormittag, herzlich willkommen. Frühschoppenzeit ist bei uns in Radio Kärnten und das nicht an einem Sonntag, sondern heute am Samstag, weil wir begehen den Feiertag Maria Himmelfahrt. Der 15. August steht am Kalender. Ja, und zudem gehört natürlich auch ein zünftiger Frühschoppen dazu. Ich freue mich, den heute wieder mal gestalten zu dürfen. Und ich würde sagen, wir starten gleich einmal hinein mit Musik. Passend zum Feiertag spielt am Anfang die Trachtenkapelle Baldramsdorf den Prager Festmarsch und Christian Kramser wünscht somit gute Unterhaltung mit Frühschoppenklängen bei uns in Radio Kärnten.

Die Singgemeinschaft Selchach Agoritschach hat jetzt das Lied Maria Lassu gesungen und das passt auf alle Fälle zum heutigen Marienfeiertag. Beppo Di Marzi hat das Marienlied komponiert. Wir haben es auch gerade in italienischer Sprache gehört. Ja, und der 15. August ist ja speziell in Italien einer der höchsten Feiertage des Jahres. Ferragosto, so wird er dort bezeichnet, mitten im Hochsommer. Und so ist der Tag auch der touristische Mittelpunkt der Hochsaison. Viele Italienerinnen und Italiener nutzen diesen Tag, um einen Ausflug zu machen und vielleicht auch zu feiern. Ja, und vielerorts wird der Tag dann auch mit einem Feuerwerk zu Mitternacht beendet. Passend dazu hören wir jetzt gleich auch einen Marsch. Raketenflug, so heißt der. Und die Kapelle, die spielt, die passt heute auch. Wir hören den Marsch nämlich von der Trachtenkapelle Maria Lugau aus dem Lesachtol.

0: Maria Lugau, so hat diese Lobhymne an den Ort jetzt geheißen, gesungen hat der MGV Lesachtal mit Unterstützung der zugehörigen Frauen und Instrumentalbegleitung. Geschrieben hat das Lied der Hubi Meier und als Solisten haben wir den Josef Salha gehört. So viel dazu. Und ich denke, dass heute am sogenannten Hohen Frauentag sicher viele den berühmten Wallfahrtsort mit der Basilika besuchen werden. Als Hoher Frauentag wird der heutige Marienfeiertag auch oft bezeichnet. Und so möchte ich auch heute im Frühschoppen die Frauen hochleben lassen. Dazu habe ich jetzt da zwei Stickeln gefunden. Zuerst singt das Oktett Sucher, Frauen regieren die Welt. Und drauf dann hat auch der Sascho Ausenig mit seinen Oberkreinern ein Stickel parat.
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Ja, die Frauen rauben auch dem Sascho außerhalb scheinbar den Verstand. Die Stickel haben wir jetzt auf alle Fälle im Frühschoppen am Feiertag gehört. Und der Sascho außerhalb tragt ja als Enkel vom legendären Erfinder der Oberkrainer Musik, Slawko außerhalb, das Erbe weiter. Und das mit riesengroßem Erfolg. So ist er ja sicher unzählige Male jährlich mit seiner Musik in ganz Europa unterwegs. Und so wahrscheinlich auch nicht viel daheim. Ja, und es geht auch vielen anderen Musikanten, Frauen so. Speziell, weil es ja auch nach dem offiziellen Teil manchmal etwas dauern kann, bis der Musikant den Weg dann endlich nach Hause findet. Sei es wie sei, als kleinen musikalischen Trost gibt's jetzt dafür eine Polka, Musikantenfrauen, so heißt das Stickel, das der Hans Markosch geschrieben hat. Wir haben's aber heute gespielt von der Siljana Beize aus Osttirol.

Schnasen, also eine Liederfolge mit dem Titel Dirndle, das sag ich dir, von der Singgemeinschaft Oisternig war das jetzt im Frühschoppen am Hohen Frauentag. Heute gibt's ja vielerorts auch Kräuterwein. Das ist ein alter Volksbrauch, der Schutz, Gesundheit und Segen für Mensch, Tier und Haus bringen soll. Ja, und wo kommt das her? Der Legende nach haben die Apostel das Grab von der Mutter Gottes nach ihrer Himmelfahrt mit wohlriechenden Blumen und Kräutern erfüllt vorgefunden. So werden auch heute noch die Streiseln gebunden. Ja, und das in einem Kärntner Ort wahrscheinlich ganz besonders gern. Die Rede ist natürlich vom Kräuterdorf Irschen im oberen Trautal. Und deshalb hören wir jetzt da gleich die Trachtenkapelle Irschen mit einem Walzer, der zum heutigen Tag passt, nämlich dem Kräuterwalzer.

Eines der wunderschönen Lieder von der Gretel Komposch, der Grand Dame des Kärntner Liedes, Snusfeldliedle. Gesungen haben die Kärntner als Maria Wörth, heute am Marienfeiertag. Und den begehen wir natürlich mit einer Frühschoppenstunde bei uns in Radio Kärnten. Stichwort Maria Wörth. Heute gibt's wieder die traditionelle Marienschiffsprozession am Wörthersee. Schon zum 72. Mal findet es statt. Um 7:30 fängt die mit einem Konzert der Blasmusik St. Marien in Börtschach an. Ja, und dann werden die beleuchteten Marienschiffe nach und nach eintreffen. So viel dazu. Weiter geht's jetzt mit Musik und Gesang. Bevor wir den Kammerchor Klagenfurt-Wörthersee mit dem Lied Den Wörthersee aufhören, spielt die Bundesbahner Stadtkapelle Klagenfurt den Marsch vom Berg zum Wörthersee.

Vom Glockner bis zur Kolm, Frühschoppenzeit in Radio Kärnten, heute am Feiertag Maria Himmelfort. Und deshalb habe ich jetzt da den Feiertagswolzer von der Gruppe Franz Kittel Project ausgesucht. Ja, wir kommen schon langsam, aber sicher auch schon ins Finale von der Frühschoppenstunde. Übrigens lasst aber die nächste nicht lange auf sich warten. Schon morgen am Samstag gibt's wieder eine mit der Verena Blimitscher. Und sie hat mir schon verraten, es wird dabei passend für den Hochsommer ums Leben auf der Alm gehen. Jetzt geht's aber bei mir wieder weiter mit einem zünftigen Stückel, das richtig gut zum Feiertag passt. Die Post- und Telekom-Musik Kärnten spielt jetzt den Marsch Jubelklänge von Ernst Übel.

Jetzt haben wir zuerst das Ave Maria Glöcklein von der Singgemeinschaft Breuern gehört. Das wunderschöne Sopransolo hat übrigens die Birgit Betschacher gesungen. Und das war jetzt die Wallfahrer-Musi mit dem Walzer Lauschige Nacht. Ja, und vielleicht geht sich ja heute am Marienfeiertag noch eine Wallfahrt aus. Ja, wir sind damit auch schon am Ende vom Frühschoppen vom Glockner bis zur Kolm bei uns in Radio Kärnten ankommen. Die Mittagsglocken schwingen sich schon ein. Bevor wir jetzt zum Schluss noch den Kaiserin Sisi-Marsch von der Werkskapelle Ferndorf hören, bleibt's mir noch, euch allen einen schönen und gemütlichen Feiertag zu wünschen. Christian Kramser sagt für heute Mahlzeit und pfiat euch.

0: Die Gemeinde Tummelsheim liegt im oberösterreichischen Innviertel. 1122 wurde erstmals eine Kirche urkundlich erwähnt. Das Gotteshaus dürfte zu jener Zeit wohl eine größere Kapelle gewesen sein. Um 1500 wurde es, wie viele andere Kirchen dieser Gegend, im Stil der Spätgotik auf die heutigen Ausmaße erweitert. Im Jahr 1665 wird erwähnt, dass diese Kirche im Gegensatz zu den meisten anderen keinen Turm besitzt. Daraufhin wurde auf den Dachstuhl ein kleiner Turm aufgesetzt. Seit 1871 ist Tummelsheim eine eigenständige Pfarre. Die Kirche ist dem heiligen Veit geweiht.
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2: Den Föhrenwald in Niederösterreich unter Kontrolle. 5. Jahrestag der Rückkehr der Taliban in Afghanistan. Zum Mittagsjournal begrüßt Sie Paul Kranker. Im Föhrenwald im Bezirk Neunkirchen in Niederösterreich sind auch heute hunderte Feuerwehrleute wegen des erneuten Großbrandes im Einsatz. Sie löschen Glutnester, damit das Feuer nicht erneut ausbricht. Wegen der Trockenheit haben sich die Flammen gestern extrem rasch ausgebreitet. Mehr als 200 Bewohner mussten ihre Häuser verlassen und in Sicherheit gebracht werden. Der Einsatz der Feuerwehrleute wird noch länger dauern. Aus Niederösterreich, Jürgen Winterleitner.
3: Der Brand ist unter Kontrolle. Zur Stunde sind aber noch immer rund 250 Feuerwehrleute im Einsatz, um Glutnester zu suchen und abzulöschen. Sorgen bereitet den Einsatzkräften jedoch aufkommender Wind. Am späten Vormittag habe böenartiger Wind eingesetzt, sagte der Kommandant des Bezirksfeuerwehrkommandos Neunkirchen, Mario Lukas, gegenüber dem ORF-Radio. Die Katastrophenhilfsdienste und der Sonderdienst Waldbrand seien mit den Nachlöscharbeiten weit fortgeschritten. Rund die Hälfte der betroffenen Fläche sei bereits durchforstet worden. Dabei sind auch mehrere Drohnen mit Wärmebildkameras im Einsatz, um Glutnester zu finden. Aktuell sieht es so aus, dass bis zum Abend hin die Einsatzkräfte reduziert werden sollen auf etwa 30 Personen, die über Nacht im Einsatz sein werden. Die Nachlöscharbeiten werden aber wohl noch bis in den Sonntag hinein andauern.
2: Die Regierung plant, die Arbeitsmöglichkeiten für Ausländer zu verbessern. Wie genau, steht aber noch nicht fest. Der Bedarf ist jedenfalls da. Die Wirtschaft sucht nach Fachkräften und findet sie immer öfter nur im Ausland. Mit der Rot-Weiß-Rot-Karte dürfen ausländische Arbeitskräfte nach Österreich kommen, wenn sie hier einen festen Job bekommen und mindestens nach dem Kollektivvertrag bezahlt werden. Das soll verhindern, dass Ausländer Österreicher den Job wegnehmen. Andreas Meyer-Bohusch informiert.
4: Die Zahl der Rot-Weiß-Rot-Karten hat sich in den letzten 5 Jahren in etwa verdoppelt. Derzeit sind mehr als 12.000 ausländische Arbeitskräfte über die Rot-Weiß-Rot-Karte beschäftigt. Rund 2/3 davon in dringend gesuchten Mangelberufen. Für heimische Beschäftigte seien die ausländischen Fachkräfte keine Bedrohung, sagt Bettina Lindner, die eine Personalagentur betreibt.
5: Denn mit der Rot-Weiß-Rot-Karte kommen nur Fachkräfte ins Land, die eben auch das Gehalt einer Fachkraft verdienen. Mindestens den Kollektivgehalt einer Person, die entweder eine Lehre abgeschlossen hat oder ein Studium abgeschlossen hat.
4: Welche Erleichterungen für die Rot-Weiß-Rot-Karte kommen werden, kann das Arbeitsministerium noch nicht sagen. Es werde verhandelt.
2: Heute vor 5 Jahren haben in Afghanistan die radikal-islamischen Taliban die Macht rückerobert. Die US-Armee ist überstürzt abgezogen. Viele erinnern sich noch an das letzte Flugzeug der Amerikaner, an das sich viele Afghanen verzweifelt angehängt haben. Seitdem herrschen die Taliban mit großer Härte, vor allem gegen Frauen und Mädchen. Teresa Kulowitsch berichtet.
6: August 2021. Innerhalb weniger Wochen schaffen es die Taliban, Afghanistan wieder unter ihre Kontrolle zu bringen. Am 15. August nehmen sie Kabul ein, nachdem die USA überstürzt das Land verlassen haben. Seitdem hat sich vieles verändert, vor allem für die knapp 22 Millionen Frauen und Mädchen im Land. Frauen dürfen de facto nichts mehr ohne männliches Familienmitglied außerhalb der eigenen 4 Wände machen. Zugang zu Bildung und Arbeitsplätzen ist ihnen prinzipiell verwehrt, in der Öffentlichkeit zu sprechen verboten. Jeden Zentimeter des Körpers zu verhüllen hingegen ein Muss. Rechte in der Ehe sind kaum vorhanden. Gleichstellung zwischen Mann und Frau gibt es sowieso nicht. Die Taliban sehen all das nicht so dramatisch. Frauen könnten all ihre Rechte wahrnehmen, heißt es da. Von diesen Rechten ist allerdings nicht mehr viel übrig.
2: Das war das Mittagsjournal mit Paul Kranker. Und nun zum Wetter.
7: Meist sonnig und sehr heiß geht es durch dieses Wochenende. Heute bilden sich nur einzelne Gewitter, morgen werden sie im Bergland häufiger. Am Montag schließlich zieht eine Front durch und bringt vielerorts Regenschauer und Abkühlung. Derzeit erwartet es in Wien 32 Grad, in Eisenstadt 31, St. Pölten 28, Linz und Salzburg 30, Innsbruck 29, Bregenz 28, Graz 30 und Klagenfurt 28 Grad. Dazu ist es überall sonnig. Und mit viel Sonnenschein geht es heute Nachmittag in nahezu ganz Österreich weiter. In Vorarlberg und Tirol bilden sich aber langsam einige Quellwolken. Und ab etwa 16 Uhr vom Alpenhauptkamm ausgehend stellenweise auch Regenschauer und Gewitter. Im Osten weht sehr lebhafter Südostwind. Die Temperaturen erreichen 29 bis 36 Grad. Morgen dann zeitweise sonnig, am längsten im Osten und Süden. Allerdings auch einige Wolken und ab Mittag im Bergland ein paar kräftige Schauer und Gewitter. Höchstwerte zwischen 24 Grad im Außerfern und 37 Grad im Wiener Raum. Soviel zum Wetter mit Jörg Stibor.
8: 7 nach 12, sicher unterwegs mit Radio Kärnten. A11 Karawankenautobahn vor dem Tunnel, bis zu 45 Minuten Zeitverlust in beiden Richtungen. Dann schauen wir auf die A10 Tauernautobahn Richtung Salzburg bei Rennwerk, ebenfalls Blockabfertigung vor dem Katschberg-Tunnel. Dann schauen wir auf die B109, das ist der Wurzenpass. Da gibt es eine Sperre zwischen Hart und dem Wurzenpass. Hier steht ein Pannenauto, ausweichen geht nur über die A2 Südautobahn und dann ist noch die L86, das ist die Ottmannacher Straße bzw. die Minitzer Straße. Gibt es eine Sperre zwischen Maria Saal und dem Magdalensberg, da ist ein Rallrennen, Umleitung ist eingerichtet und das Ganze bis 16 Uhr. Weiterhin eine gute Fahrt.
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8: Schönen Freitag, schönen Samstag, Mahlzeit.

0: Mr. Mr. in Radio Kärnten. Damit schauen wir zum Fußball. Super Start für den WRC in die neue Fußballsaison. Cupsieg, Erfolg gegen die Austria Wien und zuletzt das starke Unentschieden gegen Salzburg bedeuten auch aktuell einen Spitzenplatz in der Tabelle. Heute heißt es auswärts gegen Austria Lustenau, das zu bestätigen, was bisher geleistet wurde, erzählt uns Markus Paulitsch.
1: Die Aufbruchsstimmung aus der Vorbereitung konnten Trainerteam und Spieler beim WRC nahtlos in die Saison mitnehmen. Mit Giacomo Vrioni hat man auch einen neuen Scorer gefunden, der der Mannschaft und den Fans heuer noch viel Freude bereiten soll. Mit 3 Treffern in aktuell 2 Ligaspielen führt er auch die Bundesliga-Torschützenliste an. WRC-Trainer Thomas Silberberger.
2: Wir werden den Giacomo noch besser hinbringen. Der Giacomo tut uns sehr, sehr gut, weil er nicht nur am Platz, sondern rund um den Platz ein absoluter Top-Profi ist, wo sich auch die jungen Spieler bei uns ein bisschen was abschauen können, wie man sich verhält abseits vom Platz, was man vorne in Maßnahmen setzt, dass man wirklich in einer guten Verfassung ist. Und der Giacomo tut uns allen gut, definitiv.
1: Neues Selbstvertrauen hat sich die Mannschaft erarbeitet und man ist daher auch bereit, die Favoritenrolle gegen Aufsteiger Lustenau auswärts anzunehmen. Verteidiger Fabian Wohlmuth.
3: Ja, also ich glaube, wir gehen trotzdem als Favorit in das Spiel. Lustenau natürlich wird sie probieren, dass sie sich über die Heimstrecke definieren, wird sicher sehr eklig zum Bespülen. Aber ja, ich glaube, wenn wir unsere Qualitäten am Platz bringen, dann wird das auch für uns sehr gut ausschauen dort.
1: Will man trotz des Topstarts ein Haar in der Suppe finden, so ist es wohl in der Zweikampfstatistik der Wolfsberger. Von 157 gezählten Zweikämpfen hat man bislang nur 68, also weniger als die Hälfte, für sich entscheiden können. Trainer Thomas Silberberger hebt auch den Zeigefinger vor der heutigen schwierigen Auswärtspartie in Vorarlberg.
2: Natürlich wird es schwer, aber weite Anreise und weite Fahrt, das lasse ich nicht gelten. Wir reden von Fußballprofitum und ja, dann bin ich halt einmal 6 Stunden am Tag davor im Bus. Also das, glaube ich, ist die billigste aller Ausreden und die werde ich nie verwenden. Fakt ist, wir werden uns gewissenhaft darauf vorbereiten und es wird wieder gänzlich ein anderes Spiel wie heute. Dessen sind wir uns bewusst und da wollen wir schon auch in Lustenau was selber aus mitnehmen.
1: Und auch bei der Passgenauigkeit können die Wolfsberger definitiv noch zulegen. Mit 74% aller angekommenen Zuspiele liegt man in dieser Statistik an drittletzter Stelle. Austria Lustenau gegen WRC. Diese Partie gibt es heute wieder live im Programm von Radio Kärnten ab 17 Uhr.

0: Blick auf die Uhr, exakt 12:30 und damit zu Birgit Rumpf-Bockelsheim.
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2: Statt wie geplant auf Mallorca ist eine Kärntner Polterrunde auf der Polizeiinspektion Klagenfurt-Annabichl gelandet. Zwei betrunkene Männer war vom Ryanair-Piloten aus Sicherheitsgründen der Mitflug ab Klagenfurt verweigert worden. Daraufhin sind mehrere Mitglieder der Runde auf die einschreitenden Polizisten losgegangen. Ein Beamter wurde verletzt, fünf Männer sind festgenommen worden. Wir berichten im Radio Kärnten Mittagsjournal ab 13 Uhr. Ein Unfall ist bei einer Dachreparatur in St. Kanzian am Klopainersee passiert. Wellplatten waren gebrochen, deshalb ist ein 52-Jähriger aus 4 Metern Höhe auf eine Betondecke gestürzt. Der Verletzte ist vom Rettungshubschrauber C11 in das Klinikum Klagenfurt geflogen worden. Alkoholisiert und vermutlich zu schnell unterwegs war ein Unfalllenker in Gonowetz, Gemeinde Feistritz ob Bleiburg. Der Slowene ist in der Nacht auf heute mit dem Wagen gegen eine Leitschiene geprallt. Das Auto hat sich dann mehrmals überschlagen und ist erst nach 80 Metern stehen geblieben. Der 31-jährige Lenker und sein Beifahrer sind verletzt und in das Klinikum Klagenfurt gebracht worden. Und wie schaut es derzeit auf den Straßen aus? Daniel Matt.
0: Ja, jede Menge los im Reiseverkehr. A11 Karawankenautobahn vor dem Karawankentunnel in beiden Richtungen eine Dreiviertelstunde Zeitverlust. A10-Dauernautobahn Richtung Salzburg bei Rennweg, Blockabfertigung vor dem Katschbergtunnel dauert eine Viertelstunde länger. Dann schauen wir auf die B109, das ist der Wurzenpass. Da gibt es eine Sperre zwischen Hart und dem Wurzenpass. Da steht ein Bannenauto, ausweichen geht über die A2 und Arnoldstein. Und dann noch die L86, Ottmannacher Straße bzw. Dimmenitzer Straße. Da gibt es eine Sperre zwischen Maria Saal und dem Magdalensberg wegen einem Radlrennen. Weiterhin eine gute Fahrt.
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Julio Iglesias in Radio Kärnten. In seiner Heimatstadt Madrid hat es aktuell 27 Grad und damit sind wir beim Wetter. 30 Grad haben wir derzeit in St. André im Lavandal. Und im ganzen Land scheint heute die Sonne. Es ist oft ein wolkenloser Himmel mit dabei. Gegen Abend ziehen dann im Westen harmlose Quellwolken auf. Es wird heiß heute, bis zu 34 Grad. Morgen am Sonntag dann ein Wechsel aus Sonne und Wolken. Am Nachmittag nehmen die Wolken zu und speziell in Oberkärnten können Schauer und Gewitter niedergehen. Es wird morgen nochmals schwül und die Höchstwerte liegen da zwischen 30 und 35 Grad. Der Montag aus heutiger Sicht unbeständig. Bei dichter Bewölkung gehen im ganzen Land teils kräftige Schauer und Gewitter nieder. Die Sonne zeigt sich nur zwischendurch, auf den Bergen auch lebhafter bis starker Nordwestwind. Höchsttemperaturen 23 bis 35 Grad. Der Montag aus heutiger Sicht unbeständig. Bei dichter Bewölkung gehen im ganzen Land teils kräftige Schauer und Gewitter nieder. Die Sonne zeigt sich nur zwischendurch, auf den Bergen auch lebhafter bis starker Nordwestwind. Höchsttemperaturen 23 bis 29 Grad. Am Dienstag, der

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8: Heute mit der 104-jährigen Luise Kollinger aus Grades und einem Begriff, der früher im Sommer das ganze Land geprägt hat. Bitteschön.
9: Die Deckeln, das sind Getreidegarn, nach dem Schnitt sind sie gebunden worden, mit dem Stroh eben, und dann aufgestellt. Da waren die ganzen Felder voll mit den Deckeln. Das ist zum Trocknen aufgestellt worden. Die hat man aufgestellt auf so Docken. Und die sind da gestanden und haben trocknen müssen, das Getreide. Und dann ist es eingeführt worden. Und da, das war, hat eigentlich die ganze Landschaft geprägt, die Felder mit den Docken da. Die waren voll mit den Deckeln.
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8: Haben wir dann am Montag wieder für Sie bei uns in der Mittagszeit jetzt Musik aus Kärnten, genauer gesagt aus Bleiburg. Die Buben. Schönen Feiertag.
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1: Am Mikrofon Paul Kranker. Im Kampf gegen immer mehr kriminelle migrantische Jugendliche bekommt Wien weitere Unterstützung aus Bundesländern. Seit Anfang August verstärken 24 Polizistinnen und Polizisten aus Bundesländern tageweise ihre Kollegen in Wien bei nächtlichen Schwerpunktaktionen gegen migrantische Jugendkriminalität. Jetzt wird das Personal aus den Bundesländern verdoppelt. Katharina Pawlowski berichtet.
2: Vor allem auf Parkanlagen in Favoriten richtet sich der Fokus der Schwerpunktaktionen. Dort, wo oft migrantische, rivalisierende Jugendgruppen bewaffnet aufeinander losgehen, wo es zu Raubüberfällen und Suchtmittelkriminalität kommt. Ab September werden die Polizisten aus den Bundesländern auf 48 aufgestockt. Sie bleiben dann 3 Monate und werden dafür in einem Hotel untergebracht. Bundesländerübergreifende temporäre Zuteilungen in ganz Österreich finden laut Ministerium laufend statt. Die Einsätze in Wien seien freiwillig.
1: Der Großbrand im Föhrenwald in St. Egiden am Steinfeld in Niederösterreich ist unter Kontrolle. 250 Feuerwehrleute löschen noch zahlreiche Glutnester, die mit Drohnen und Wärmebildkameras aufgespürt worden sind. Es besteht aber weiter Gefahr, dass der Brand wieder aufflammt. Durch die Trockenheit haben sich die Flammen im Föhrenwald in St. Egiden gestern rasend schnell ausgebreitet. 200 Bewohner wurden in Sicherheit gebracht. Die norditalienische Bergortschaft Cortina d'Ampezzo geht gegen unangemessenes Verhalten von Touristen vor. Der Bürgermeister hat eine Liste neuer Regeln aufgestellt, vor allem gegen Zelten im Zentrum von Cortina. Markus Langer berichtet.
3: Hintergrund ist der zunehmende Übertourismus, der nach Angaben der Stadtverwaltung immer häufiger zu Konflikten und Beschwerden führt. Die geplante Verordnung richtet sich insbesondere gegen improvisiertes Campieren im Ortszentrum von Cortina. Übernachten in Zelten, Schlafen in Schlafsäcken auf Parkbänken sowie das Picknicken bei historischen Gebäuden soll künftig untersagt werden. Auch für das Verhalten von Wohnmobilreisenden sollen strengere Regeln gelten. Die Gemeinde will zudem Vorgaben für angemessene Kleidung bei Spaziergängen im Ortszentrum erstellen. Auch in Venedig soll künftig stärker gegen Verstöße gegen die Regeln des öffentlichen Anstands vorgegangen werden. In Zukunft sollen unter anderem Picknicks sowie das Schlafen oder Liegen auf Handtüchern auf dem Markusplatz nicht mehr geduldet werden, hieß es.
1: Nach dem Erdbeben in Indonesien steigt die Zahl der Toten. Nach jüngsten Behördenangaben sind mindestens 38 Menschen ums Leben gekommen. Das Beben hat die Ostküste Indonesiens erschüttert mit einer Stärke von 7,7. Danach hat es zahlreiche Nachbeben gegeben. Eine Tsunami-Warnung ist nach 3 Stunden aufgehoben worden. Das waren die Nachrichten mit Paul Kranker.
0: Und nun zu Horst Zattlegger und den Kärntner Themen des Tages.
4: Ich wünsche Ihnen eine schöne Mittagsstunde. Eine Polterrunde hat auf dem Flughafen Klagenfurt für Aufsehen und einen Polizeieinsatz gesorgt. 2 Mitglieder waren so betrunken, dass ihnen der Pilot gestern Abend aus Sicherheitsgründen den Mitflug nach Mallorca verweigert hat. Die Folge waren Handgreiflichkeiten und mehr als eine Stunde Verspätung für die anderen Fluggäste. Mehr von Birgit Rumpf-Buckelsheim.
5: Der Ryanair-Flug von Klagenfurt nach Mallorca ist bei Kärntner Polterrunden beliebt. Für diese Gruppe aus Mittelkärnten hat die Party aber offensichtlich schon auf dem Flughafen vor dem Nachtflug begonnen. Die 7 Männer und eine Frau fallen schon bei der Gepäckskontrolle auf. Der Pilot ist es dann, der 2 Betrunkenen aus Sicherheitsgründen den Mitflug verweigert. Das führt zu einer heftigen Diskussion mit den Flugbegleitern. Die rufen die Polizei. Sie wird zuerst von den Alkoholisierten beschimpft. Dazu sagt Marianne Dionisio, stellvertretende Leiterin des Polizeiposten Annabichl.
6: Die wurden dann von unseren Kollegen vom Flieger weggeleitet und auf die BE Annabichl verbracht, wo eben die Identität festgestellt wurde, denn die wollten sie nicht preisgeben. Während dieser Amtshandlung hat der Pilot beschlossen, dass auch die weiteren 6 Personen dieser Gruppe den Flug nicht antreten dürfen. Es seien meine Kollegen noch neuerlich zum Flieger und haben auch diese Herrschaften vom Flieger weg eskortiert.
5: Auf dem Flugfeld zeigen sich dann weitere Männer gegen die Polizisten aggressiv.
6: Ja, indem sie zum Teil die Kollegen attackiert haben, die Kollegen beschimpft haben. Und ja, das Ganze ist dann ein bisschen ausgeufert, so dass es zu insgesamt 5 Festnahmen gekommen ist. 4 davon wegen eines versuchten Widerstandes und eine wegen aggressiven Verhaltens. Leider muss ich ja sagen, ist auch ein Kollege verletzt worden.
5: Für die anderen rund 150 Passagiere hebt die Ryanair-Maschine mit mehr als einer Stunde Verspätung ab. Der Vorfall könnte für die Polterrunde noch teuer werden. Ryanair hat zuletzt angekündigt, von randalierenden Passagieren mindestens 590 Euro Strafe zu kassieren.
4: Ein Beschuldigter steht vor Gericht und wird verurteilt. Klassische Medien nennen weder seinen Namen noch zeigen sie sein Gesicht aus rechtlichen Gründen. Auf Instagram dagegen kursiert plötzlich beides, aber gelten für Privatpersonen auf Social Media andere Regeln als für Zeitungen, Radio oder Fernsehen und kann auch ein schnelles Teilen von solchen Posts rechtliche Folgen haben. Stefanie Schöffmann hat nachgefragt.
7: Der konkrete Fall eines bekannten Wirts hat es zuletzt deutlich gezeigt. Während Medien seine Identität nicht veröffentlicht haben, waren auf Instagram Name und Foto des Mannes zu sehen. Gegen die Person, die diese Inhalte veröffentlicht hat, wird im konkreten Fall laut Staatsanwaltschaft nicht ermittelt. Aber gelten für private Accounts die gleichen Regeln wie für Medien? Dazu sagt Medienrechtsanwalt Michael Sommer.
8: Grundsätzlich ja, weil ja auch ein privater Instagram-Account ein Medium ist, ja, das für öffentlich abrufbar oder für Kreise, die man abrufbar schaltet. Und damit habe ich ein Medium genauso wie eine Tageszeitung oder ein Online-Medium wie ORF Online.
7: Denn auch ein TikTok, Instagram oder Facebook-Account ist kein rechtsfreier Raum. Auch bei Namen und Fotos gibt es Grenzen. Ob jemand identifiziert werden darf, hängt vom konkreten Fall und einer Abwägung zwischen Persönlichkeitsrechten und öffentlichem Informationsinteresse ab. Bekannt oder prominent zu sein bedeutet nicht automatisch, dass alles veröffentlicht werden darf. Sommer.
8: Es gibt einen höchstpersönlichen Lebensbereich, da darf man weder Politiker oder öffentlich bekannte Personen noch Privatpersonen in gewisser Weise darstellen. Aber es gibt auch Bereiche, wo man Politiker oder öffentlich auftretende Personen viel mehr kritisieren darf als Privatpersonen. Was man aber zum Beispiel bei Fällen, ja, wenn jemand einen Raub begeht oder Kinder schändet, ja, nicht darf, ist denjenigen, egal ob bekannt oder unbekannt, als Täter darzustellen. Auch nicht auf privaten Account.
7: Denn es gilt die Unschuldsvermutung. Und auch wer einen fremden Beitrag nur teilt oder repostet, sollte vorsichtig sein. Je nach Fall kann auch die Weiterverbreitung rechtliche Konsequenzen haben.
4: Am Klagenfurter Südring befindet sich eine der größten Baustellen der Landeshauptstadt. In rund 1,5 Jahren soll dort das neue Hallenbad eröffnet werden. Die Untergrundarbeiten sind so gut wie abgeschlossen. Ab September wird die Baugrube ausgehoben. Dann kann mit dem dreigeschossigen Gebäude begonnen werden. Aktuell wird an den Zu- und Abfahrten gearbeitet, berichtet Martina Steiner.
9: Noch nimmt das Hallenbad nicht Gestalt an, aber die bisherigen Arbeiten haben den Untergrund betroffen. Eine 24 Meter tiefe und 500 Meter lange Schmalwand aus Beton dichtet die Baugrube und das spätere Hallenbad im Erdreich ab. Sie ist mittlerweile ausgehärtet. Außerdem wurde das Grundwasser abgepumpt und es werden laufend Messungen durchgeführt, sagt Stadtwerke-Vorstand Erwin Smolle.
10: Und das zeigt sich, dass das alles nach Plan verläuft. Es wird jetzt auf der Straße auch durch die Umleitung die sogenannte Linksabbiegespur vorbereitet. Und dann ist die Tage der sogenannten Ruhe vorbei, dann beginnt das große Baggern.
9: Die Gesamtkosten werden mit 72 Millionen Euro angegeben. Darin enthalten sind 4,4 Millionen für das neue Olympiazentrum, das ja vom Stadion Sportpark zum Hallenbad übersiedeln wird. Beides, Kosten und Zeitplan mit der Eröffnung 2028 werden eingehalten, versichert Smolle. Das Verkehrskonzept sieht vor, dass Autos vom Südring ostseitig zum Hallenbad zufahren und parken können. Ebenso die Busverbindung, sagt Straßenbau. Referentin Sandra Wassermann von der FPÖ.
11: Die neuen Busplanungen, die waren auch als Grundlage des Verkehrskonzeptes vom Hallenbad neu implementiert. Das bedeutet, dass wir hier im 20-Minuten-Takt eine neue Buslinie für alle Besucherinnen und Besucher des Hallenbades auch zum Angebot errichten. Und das beginnt bei der Hubertusstraße und endet dann am Südring und kann über den Heiligen Geistplatz oder auch über den Hauptbahnhof im 20-Minuten-Takt bedient werden.
9: Sie spricht von einem fehlenden Controlling im Rathaus. Smolle weist auf den Lenkungsausschuss und die Berichte an die Stadtpolitik über alle Details rund um die Großbaustelle Hallenbad neu hin. Was noch offen ist, sind die künftigen Eintrittspreise für das neue Familien- und Sportbad Klagenfurt. Smolle dazu.
10: Also noch haben wir keine fixierte Liste mit der Eintrittspreise. Wir kennen jetzt aber die Gesamtkosten und jetzt können wir mit den Berechnungen beginnen.
9: Spätestens zur Eröffnung im ersten Quartal 2028 sollte dann auch diese Frage beantwortet werden.
4: Und wir kommen jetzt noch nicht zum Wetter, natürlich zu den Hinweisen für Kärnten heute ab 19 Uhr in ORF 2. Und auch da ist der Stand beim Bau des neuen Klagenfurter Hallenbades ein Thema. Außerdem in Globasnitz wird heute das traditionelle Fahrradfest gefeiert, das von den Betrieben und Vereinen der Gemeinde ausgerichtet wird. Wermutstropfen dabei ist aber, dass es in der Landgemeinde kein Gasthaus mehr und immer weniger Geschäfte gibt. Der Sport berichtet vom Auswärtsspiel des WAC gegen Austria Lustenau in der aktuellen Runde der Fußball-Bundesliga. Die Familie Malcznik aus Liebenfels hat ihren Bauernhof von Viehzucht auf Weinbau umgestellt und kann mittlerweile auch davon leben. Wir waren mit der Kamera auf dem Hämmerberg, wo sich Künstlerinnen und Künstler aus dem Alpen-Adria-Raum zum Kulturfestival Trivium getroffen haben. Und in Servus Reggio Ciao gleich nach Kärnten heute tauchen wir am Flughafen Nicelli am Lido von Venedig in die italienische Luftfahrtgeschichte ein. Kärnten heute und danach Servus Reggio Ciao ab 19 Uhr in ORF 2. Und jetzt wirklich zum Wetter. Sonnig und heiß, so kurz lässt sich das heute zusammenfassen. Die Höchstwerte liegen zwischen 29 und 34 Grad. Regenschauer könnten am Abend höchstens in den Bergen ganz im Westen und Nordwesten auftauchen. Morgen am Sonntag ist es für einige Stunden wieder überall sonnig. In der Früh hat es zwischen 11 und 17 Grad. Am Nachmittag werden die Wolken langsam mehr. Erste teils kräftige Gewitter entstehen dann im Bergland Oberkärntens und an der Grenze zur Steiermark. Am Abend sind dann Gewitter in ganz Kärnten nicht mehr ausgeschlossen. Davor wird es noch einmal schwül und heiß mit 28 bis 34 Grad. In 2000 Metern hat es um 17 Grad. Und jetzt werden in Klagenfurt schon 29 Grad gemessen. Das war das Mittagsjournal von Radio Kärnten heute am Feiertag. Horst Sattlecker wünscht Ihnen im Namen des Teams einen schönen Nachmittag.
12: Vielen Dank, Horst. Wir schauen auf die Straßen. Sicher unterwegs mit Radio Kärnten. Hoppla, jetzt geht's. A11 Karawankenautobahn vor dem Karawankentunnel bis zu 45 Minuten Zeitverlust in beiden Richtungen. A10 Downautobahn Richtung Salzburg, bei Rennweg Blockabfertigung vor dem Katschbergtunnel 20 Minuten Zeitverlust. Und weiterhin ist der Wurzenpass gesperrt, da steht weiterhin ein Pannenauto. Ausweichen geht nur über die A2 und Arnoldstein und die L86, die ist auch gesperrt zwischen Mariasaal und dem Magdalensberg. Da ist ein Radrennen. Umleitung ist eingerichtet und das Ganze geht bis 16 Uhr. Weiterhin eine gute Fahrt.
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12: Schönen Feiertag. Hallo.

0: gerade gekannt mit den 1000 Fragen. Im August Halbzeit haben wir fast, ja eigentlich schon. Das ist der Hauptpreis im August.
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0: Ja, derzeit haben wir 7 auf der Liste. Ganz vorne David Herrmann, 8 Punkte. Ingrid Truppe, 7. Helmut Slöbe, 6 Punkte. Dann haben wir 4 Kandidatinnen bzw. Kandidaten mit jeweils 4 Punkten. Und das ist der heutige Tagespreis.
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0: Auf geht's. Erste Runde 0463 511 00 und die 5.

0: Erste Station bei den 1000 Fragen ist Irschen. Michael Friedrich, feiner Nachmittag, hallo.
1: Ja, Daniel, hallo.
0: Hallo, da ist aber ein Festl heute, oder was? Haben Sie Kirchtag?
1: Ja, eine kleine Grillpartie.
0: Ja, wer hat Geburtstag?
1: Na, Geburtstag hat keiner, aber es ist unser alljährlicher Grillfete in Simmerlach, in Ganeda.
0: Aha.
1: Ja.
0: Alljährlich.
1: Alljährlich.
0: Einfach immer. So, weil lustig ist.
1: Genau.
0: Ja, recht.
1: Einfach, wenn wir ein bisschen, kommen wir die Runde sein.
0: Ja, schon gespeist oder?
1: Haben wir gerade gegessen, ja. Der okay. Adi hat wieder gewaltig gegrillt für uns.
0: Okay, jetzt hältst du schon bei der flüssigen Nachspeise.
1: Genau, jetzt sind wir gut verdauen und dann
0: das ist wichtig.
1: Der sportliche Nachmittag los.
0: Ja, der sportliche Nachmittag. Was tut es zum Boccia spielen?
1: Boccia, Tischtennis.
0: Jawohl. Ja, recht habt's. Gut so.
1: Und immer gut kühlen die Kehle.
0: Ja, das ist wichtig, ja. Das ist ja. Nicht. Und immer wie beim Fußball, Hydration Break, gell?
1: Ja, Hydration Break ist halt ganz wichtig.
0: Das ist aber übrig geblieben, oder?
1: Ja, das ist, ein bisschen was ist, das ist man noch kälter.
0: Genau. Ja. Gut, dann gehen wir es an. Und zwar erste Frage, erster Punkt, Option 1 ist sehr hitverdächtig.
1: Ja, nehmen
0: wir. Passt. Was passiert bei Inflation mit der Kaufkraft des Geldes? Man kann sich für denselben Betrag weniger kaufen, man kann sich automatisch mehr kaufen oder es bleibt gleich.
1: Nein, nehmen wir das erste.
0: Danke. Ich glaube, Punkt Nummer 1. Frage Nummer 2. Ist die Hörerfrage von der Frau Elvira aus Ferlach. In welcher Stadt starb im Mai 1992 Marlene Dietrich? Eine Idee?
1: Was? Starnberg.
0: Nein, das ist falsch. In Paris.
1: Paris.
0: Wer hat denn eingesagt?
1: Ja, der Herr Strimitzer.
0: Ja, okay. Ohne Worte, gell?
1: Ohne Worte, ja.
0: Gut, Michael, danke fürs Mitspielen. Ich wünsche euch noch einen feinen Nachmittag.
1: Danke, werden wir oben.
0: Bis bald.
1: Ja, Daniel, danke.
0: Danke, ciao, ciao. So, Patrick Edlinger aus Großkirchheim, feiner Nachmittag.
2: Servus.
0: Hallo, wird bei euch auch gegrillt?
2: Ja, wir sind gerade im Auto Richtung Klagenfurt, weil von meiner Freundin der Bruder Fußball spielen hat und ja.
0: Und hier geht's anfeuern. Wo spielt er?
2: Lurenfeld,
0: okay. Passt, dann gehen wir es klar an, wenn recht ist.
2: Ja.
0: Frage Nummer 1 und zwar: In welcher spanischen Stadt steht das 60 Meter hohe Kolumbus-Denkmal Mirador de Colom? Die Stadt hätten wir genießen.
2: Boah.
0: Spanische Stadt. Können wir schon ein bisschen eingrenzen?
2: Ja, das war es jetzt. Das ganze Auto für Leute und keiner weiß es.
0: Okay, war noch nie wer in Spanien?
3: Barcelona.
0: Ja, das wäre zum Beispiel die Antwort richtig, genau. Gut, super. Wir gehen weiter mit Frage Nummer 2. Amazon-Gründer Jeff Bezos betreibt seit 2000 ein Raumfahrtunternehmen. Wie heißt dieses?
2: Jetzt hat immer Bezos.
0: Jefferson. Ja, ist Blue Origin. Da tut er Raketen dann mit Satelliten bestücken. Gut, ein Punkt ist notiert, Patrick. Das heißt ex aequo mit dem Michael. Schauen wir mal, was am Ende rauskommt. Feiner Nachmittag und viel Spaß beim Fußball.
2: Ja, danke.
0: Danke.
2: Der Florian hat noch einen grüßen gern. Geht es?
0: Ja, geschwind.
3: Ich grüße meine Mannschaft FC Lurenfeld und auf ein gutes Spiel heute.
0: Genau, so ist es. Viel Glück, feines Spiel am Nachmittag.

0: kurz nach 13:30. Jetzt Horst Sattlecker für Sie.
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2: Sehr viel los ist heute auf Kärntens Straßen. Der starke Urlauberreiseverkehr sorgt für Staus auf der Karawanken-Autobahn. Bei der Anreise nach Slowenien hat es am Vormittag Wartezeiten vor dem Tunnel von bis zu 1,5 Stunden gegeben. Dichter Reiseverkehr herrscht auch auf der Südautobahn. Da staut es sich immer wieder im Baustellenbereich im Packabschnitt in Richtung Klagenfurt. Alle aktuellen Infos laufend hier im Radio Kärnten Verkehrsservice. Schwerer Arbeitsunfall heute Vormittag bei einer Dachreparatur in St. Kanzian am Klopeiner See. Wellplatten waren gebrochen, ein 52-Jähriger ist 4 Meter auf eine Betondecke gestürzt. Der Verletzte ist vom Rettungshubschrauber in das Klinikum Klagenfurt geflogen worden. In Klagenfurt hat es in den letzten Tagen vermehrt Beschwerden über kaputte und gesperrte Bänke an Bushaltestellen gegeben. Ein Problem, das die Stadt bereits seit längerem begleitet. Bereits im Mai hat der Verkehrsclub Österreich Haltestellen im Fahrgastcheck geprüft. Das Ergebnis für Klagenfurt war ein Mangel an 77 Haltestellen, die höchste Zahl aller Kärntner Bezirke. Laut Mobilitätsstadträtin Sandra Wassermann von der FPÖ läuft seit 2023 eine Modernisierungs- und Sanierungsoffensive für die Haltestellen der Klagenfurt. Ford Mobil GmbH. Kaputte Bänke im öffentlichen Raum seien Einzelfälle und würden trotz des angespannten Budgets saniert, betont Wassermann. Und jetzt zum Wetter. Daniel.
3: Ja, mittlerweile haben wir 30 Grad in St. André im Lavantal. Der Nachmittag hochsommerlich heiß mit Werten bis zu 34 Grad. Gegen Abend kann es dann im Westen vielleicht kurz Gewitter. Morgen dann schwül und heiß mit Gewittern am Nachmittag in Oberkärnten und an der Grenze zu Steiermark. Höchstwerte bis 35 Grad. Damit schauen wir auf die Straßen. Sicher unterwegs mit Radio Kärnten A11, Karawankenautobahn. Vor dem Tunnel 3/4 Stunde Zeitverlust in beiden Richtungen. A10 Dauernautobahn Richtung Salzburg, weiterhin Blockabfertigung vor dem Katschberg-Tunnel, derzeit 1 Stunde Wartezeit. Der Wurzenpass, der ist wieder frei und weiterhin gibt es die Sperre zwischen Mariasaal und dem Magdalensberg. Grund ist da ein Radrennen. Es gibt eine Umleitung, das Ganze bis 16 Uhr. Und falls Sie noch was sehen sollten, 0800 600 601. Gute Fahrt.
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0: Schönen Feiertag mit Radio Kärnten, die 1000 Fragen, das ist der Monatspreis.
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0: Hat sich nichts getan in der Gesamtwertung, Tageswertung. Da haben wir zwei Einser stehen, bei Michael Friedrich und beim Patrick Edlinger. Und das ist der heutige Tagespreis.
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0: Auf geht's in die nächste Runde. 0463 511 00 und die 5.

0: So, nächste Runde. Irschen Max Ganeida, einen feinen Nachmittag. Hallo.
1: Ja, hallo. Sehr gut.
0: Ein Kumpel von Michael.
1: Ja, genau. Ich komme jetzt wieder auf uns.
0: So, nächste Runde. Irschen Max Ganeida, einen feinen Nachmittag. Hallo.
1: Ja, hallo. Sehr gut.
0: Ein Kumpel von Michael.
1: Ja, genau. Ich habe jetzt nicht auf uns so sitzen lassen können, weil

0: Okay, noch immer Hydration Break.
1: Ja, wir haben halt eine andere Logik.
0: Ja, gibt es da Nachspielzeit nachher?
1: Ja, die wird halt lang dauern. Wahrscheinlich werden wir uns am Abend die nochmal melden. Was denn, bist du noch im Einsatz am Abend?
0: In der Mailbox?
1: Ja.
0: Nein. Ja,
1: wenn wir noch einen Liedwunsch noch haben.
0: Ja, den bitte dann ab 20.04 Uhr deponieren.
1: Aber da bist du nicht mehr im Einsatz, oder?
0: Nein. Okay. Ich bin schon seit 10 da.
1: Ach so, okay,
0: bis Mitternacht. Bis Mitternacht.
1: Verdient, gell?
0: Ja, genau. nach der Arbeit Hydration Break machen, ja?
1: Ja, unbedingt.
0: Wenn ich mit dem Radl zum See rausfahre, zum Beispiel.
1: Ja, sehr cool.
0: Gut, super. So. Ja. Frage Nummer 1, Max, ist folgende. Neben Kette oder Riemen gibt es bei Motorrädern, habt ihr irgendeinen Motorradfahrer dabei?
1: Ja, da haben wir ein paar Riemen.
0: Okay, etwa noch eine Antriebsart, wo Hinterrad und Motor direkt über eine Welle und Gelenke verbunden sind. Wie heißt diese Antriebsart?
1: Kaderwelle.
0: Bitte?
1: Kardanantrieb.
0: Genau so ist es. Punkt Nummer 1. Wer ist denn da der Oberschrauber?
1: Der Wolfi, der die Zahn durch.
0: Okay, bravo Wolfi. Frage Nummer 2. Welches Wort steht für den Buchstaben Q, ja, Q, die Quelle, im NATO-Alphabet?
1: Sagst du zu mir wie Quelle? Jetzt muss ich nachdenken, ob man.
0: Geschwind.
1: Quebec.
0: Ja, Quebec ist richtig, genau. Danke. Schon mal in Quebec gewesen?
1: Ja.
0: Ja.
1: Was war jetzt nochmal die Frage?
0: Ob du schon einmal in Quebec warst?
1: Ach so, nah war ich noch nicht.
0: Okay.
1: Ja, ja. Über hier schon bin ich noch nicht aus.
0: Okay. So, wir gehen weiter mit Frage Nummer 3. Also, den Michi hätten wir schnell eingeholt. Und zwar, ja. Wann. Es geht um wann, ja, ist eine komische Frage, man findet sie in Overhead-Projektoren oder in Leuchttürmen, ja? Eine sogenannte Stufenlinse, die für eine hohe Lichtstärke sorgt. Welcher französische Physiker hat diese entwickelt? Die Stufenlinse.
1: Boah, das muss man wissen nochmal, wenn man ein bisschen aufgepasst hat. Warte mal.
2: Augustin Fresnel.
0: Ja, im letzten Moment.
1: Danke.
0: Augustin.
1: Ja.
0: Weil das
1: aber
0: wieder,
1: das haben wir auch nicht nachschauen gewusst. Das hat er nie gewusst.
0: Ist er ausgebildeter Physiker,
1: ja,
0: oder was?
1: Ja, der hat das studiert.
0: Okay.
1: Und danach ist er Kranfahrer beim Schadern.
0: Okay. Gut, wir gehen weiter mit Frage Nummer 4, gell?
1: Ja.
0: Und das ist jetzt eine mit 3 Antwortmöglichkeiten. Wer ist die 5. ist? Ich würde den Einsatz ziehen, okay? Mhm. Welche Institution ist für die Geldpolitik im Euroraum zuständig? Die Europäische Zentralbank, die Post oder der Fußballverband?
1: Ersteres.
0: Ich glaube auch, Punkt Nummer 5. Gut, was haben wir jetzt? 4. 4 haben wir jetzt, glaube ich. Genau, 4. Genau, so, 4er, passt. Jetzt gehen wir mit Frage Nummer 5 weiter, gell? Mhm. So, jetzt muss ich den nächsten Zettel her. Dass ich da einen Überblick bewahre. Und zwar, mit welchem englischen Begriff bezeichnet man eine Phase unmittelbar vor einem Wettkampf im Ausdauersport, wo man den Trainingsumfang deutlich reduziert? Was sind die Sportler da echt, die Tischtennis-Profis?
1: Tapering.
0: Genau so ist es. Frage Nummer 5 richtig beantwortet. Sehr gut. Fast wieder Zeit für Hydration Break. Okay. Okay. Gut. Sehr gut. Eine machen wir noch, wenn die richtig ist, machen wir eine kurze Pause. Ist das okay? Gibt es Hydration Break noch? Von mir befohlen Hydration Break, oder?
1: Ja, perfekt.
0: Ja. Und zwar, der Film Toni Erdmann, ja, wurde beim Deutschen Filmpreis mit 6 Lolas ausgezeichnet. Wie heißt die Regisseurin dieser Komödie, der Tragik, also Tragikkomödie? Wir wollen nicht die Hauptrollen wissen.
1: Marien
0: AD. Ja, das war leider noch der Zeit. Da müssen wir korrekt sein. Ja. Ja. Hauptrollen Sandra Hüller und der Peter Simonischek seinerzeit.
1: Okay.
0: Gut, ja, das haben wir am 5er stehen. Das heißt derzeit, wo ist jetzt da die andere Liste? Im Konzert der Großen mit dabei. Wir schauen mal, was am Ende rauskommt. Es hat in den letzten Monaten meistens gereicht.
1: Ja, das war ja cool. Ja, super.
0: Ja.
1: Perfekt.
0: Ja, dann schauen wir mal.
1: Ja.
0: Dann bitte jetzt Hydration Break machen.
1: Machen wir, ja.
0: Und liebe Grüße an die ganze Runde.
1: Danke, richtig aus.
0: Bis dann.

0: Okay,
1: danke.
0: Danke, ciao, ciao.
1: So, Egon Rabenstern aus Klagenfurt, jetzt ein bisschen warten müssen. Hallo.
2: Ja, hallo, servus, Daniel.
1: Grad am See? Na.
2: Ja, genau, dort bei der Schiffsanlage gestellt bin ich gerade.
1: Ah, okay, in der Ostbucht.
2: Ja, genau, ich war gerade Kumpel auf oben, meine Getränke holen und dann jetzt lassen wir da ein bisschen Kamut relaxen, Master.
1: Das ist schön. Sind die vier? Ich
2: habe lange mal geredet, Daniel.
1: Ja, sind die vier im Wasser, Egon?
2: Nein, ich bin da beim Tisch.
1: Okay, verstehe. Ja, ist okay so. Ja, herrlich, oder? Geht's da noch ins Wasser, Egon? Ja.
2: Nein.
1: Nicht?
2: Nein. Ich war gestern mit der Freundin, aber heute noch morgen.
1: Okay, mit dem Radl?
2: Ein bisschen unterwegs.
1: Mit dem Radl?
2: Ja, klar, ja.
1: Ja, recht so. Das ist schön. Land entlang radeln und Krumpendorf.
2: Ja, genau.
1: Okay.
2: Kamut.
1: Wann radelst du wieder zurück?
2: Du, erst am Abend.
1: Ja, okay. Ich radel dann wieder.
2: Ich lass mir da mal Kamut, was der? Ja. Kamut der Partie.
1: Genau, so ist es. Ich will dann nach der Arbeit rausradeln.
2: Okay,
1: ja.
2: Super.
1: Gut.
2: Ja, das passt.
1: Vielleicht
2: treffen
1: wir uns. Ja, wer weiß. Frage Nummer 1 ist folgende, und zwar, welcher Kärntner Athlet hat nach den heurigen Paralympics in Cortina seine Karriere beendet? Großer Sportler, super Typ, lieber Kerl.
2: Jetzt mal gelacht, Daniel, du wirst heute beim Pferd sogar ein bisschen leichtere Fragen stellen. Aber,
1: ja, bitte, Kärntner Frage, einer der großartigsten Sportler, den wir da in Kärnten aktiv gehabt haben, er ist sicher schon gehört. Kommt was? Nix?
2: Na, sag mal du.
1: Es ist der Markus Salcher.
2: Na, sag mal nichts mehr.
1: Okay, nur gut. Wir spielen sonst in 14 Tagen wieder.
2: Ja,
1: genieße die Zeit am See.
2: Ja, danke. Nur schönen Tag noch.
1: Danke. Gleichfalls. Bis dann. Ciao, ciao.
2: Servus.

0: Johannes Oerding in Radio Kärnten. Wir ziehen gemeinsam Bilanz bei den 1000 Fragen. Das ist der Hauptpreis.
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0: In der Gesamtwertung aus 7 wurden 4, ja, wie das bei uns alles geht. David Herrmann vorne, St. Niklas, 8 Punkte. Dann die Ingrid Truppe mit 7, Helmut Ströbel, 6 Punkte und seit wenigen Minuten aus Irschen von der illustren Nachmittagsrunde. Der Max Ganeider mit 5 Punkten und er holt sich auch den Tagespreis. Das bekommt er von uns.
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0: Das waren die 1000 Fragen mit Daniel Matt. Weitermacht die Anna. Radio Kärnten am Freitag. Gute Unterhaltung.

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2: Am Mikrofon Paul Kanker. Kurz vor Ende der Waffenruhe erhöht US-Präsident Donald Trump den Druck auf den Iran. Die zweimonatige Waffenruhe läuft an diesem Wochenende aus. Ein endgültiges Abkommen für eine Beendigung des Kriegs ist nicht in Sicht. Präsident Trump droht dem Iran, die Straße von Hormuz zu annektieren, die für den internationalen Ölhandel wichtig ist. Christian Lieninger berichtet.
3: US-Präsident Donald Trump gibt sich einmal mehr optimistisch, dass er den Krieg gegen den Iran bald beenden kann. Und verschärft seinen Ton gegenüber Teheran. Wenn wir den Iran besiegt haben, dann werde ich bald die Straße von Hormuz zu einem Territorium der USA erklären. Wie er das machen will, sagt Trump nicht. Der iranische Vizeaußenminister Qasem Gharibabadi erwidert ihm jedenfalls gleich per Tweet, die Straße von Hormuz lasse sich weder mit Flugzeugträgern noch mit Reden einnehmen. Und eine weitere Aussage Trumps klingt dann eher danach, als würde er selbst nicht mehr an die Öffnung der für den Ölhandel so wichtigen Meeresstraße glauben. Dass sie ein kleines bisschen mehr für Benzin zahlen müssen, ist okay, richtet Trump der US-Bevölkerung aus. Die Benzinpreise in den USA sind inzwischen fast 30% höher als vor einem Jahr.
2: Im Kampf gegen die Trockenheit versenkt Ungarn Schiffe in der Donau. Die Masse der Lastkähne soll den Wasserstand heben und sicherstellen, dass das wichtige Atomkraftwerk Pogs gekühlt wird. Moritz Strobl informiert.
4: Das Atomkraftwerk Pogs, das von der Donau gekühlt wird, produziert ungefähr 40% des ungarischen Strombedarfs. Aktuell läuft es wegen des historisch niedrigen Donaupegels aber nur mehr stark eingeschränkt. Zwei versenkte Lastkähne, jeder 80 Meter lang, sollen den Pegel der Donau jetzt um ungefähr 20 Zentimeter anheben und so die Stromproduktion vorerst sicherstellen. Langfristig will Ungarn die Donau bei Pogs mit Geröll aufschütten, um den Wasserpegel um etwa einen Meter zu erhöhen.
2: In Berlin beginnt drei Wochen nach dem islamistischen Terroranschlag in diesen Minuten nahe dem Tatort das nächste Großereignis. Zu einer Techno-Parade werden 300.000 Menschen erwartet. 1.500 Polizisten sowie Hubschrauber und Drohnen sind im Einsatz. Am 25. Juli war ein islamistischer Attentäter mit einem Kleinlastwagen bei der Christopher Street Day Parade in eine Menschengruppe gefahren und hatte anschließend mit einer Machete auf Menschen eingestochen. Eine Polin wurde getötet und mindestens 31 Menschen verletzt, viele davon schwer. Der Täter wurde nach längerer Fahndung von Polizisten erschossen. Im Kampf gegen kriminelle migrantische Jugendliche bekommt Wien weitere Unterstützung aus Bundesländern. Die Zahl von Polizistinnen und Polizisten aus Bundesländern wird auf fast 50 verdoppelt. Sie sollen 3 Monate lang in Wien bleiben. In Wien haben kriminelle Handlungen wie Körperverletzungen, Gewalttaten oder Drogenhandel durch migrantische Jugendbanden stark zugenommen. Die zwei in Wien vermissten israelischen Frauen sind in Argentinien aufgetaucht. In sozialen Medien ist ein Video zu sehen, in dem Polizisten Mutter und Tochter in einem Bus in Argentinien ansprechen. Die beiden durften weiterreisen, es liegt kein Verdacht einer Straftat vor. Nach Behördenangaben wollten die beiden israelischen Frauen ein neues Leben beginnen. Sie sind zuletzt vor einer Woche in Wien gesehen worden. Danach hat von ihnen jede Spur gefehlt. Das waren die Nachrichten mit Paul Kanker.
5: Und nun zum Wetter in Kärnten. Im ganzen Land scheint die Sonne. Oft ist es dabei sogar wolkenlos. Gegen Abend zeigen sich im Westen Quellwolken. Stellenweise kann es auch Gewitter geben. Heiß wird es heute 30 bis 34 Grad. Aktuell in Villach und St. André im Lavantal bereits 31 Grad. In Feistritzow, Bleiburg und Lienz messen wir 30 Grad. Bei Ihnen in Friesach, Weitensfeld und Bad Eisenkappel sind es 29 Grad. In Gmünd 28, in Malnitz 25 und am Katschberg 24 Grad. Morgen am Sonntag ein Wechsel aus Sonne und Wolken. Am Nachmittag nehmen die Wolken zu und speziell in Oberkärnten können Schauer und Gewitter niedergehen. Es wird nochmal schwül morgen und die Höchstwerte liegen zwischen 29 bis 35 Grad. Sicher unterwegs mit Radio Kärnten vor dem Karawankentunnel. 45 Minuten Wartezeit in beiden Richtungen. A10 Dauernautobahn Richtung Salzburg bei Rennweg. Blockabfertigung vor dem Katschbergtunnel. Hier eine Stunde Wartezeit. Außerdem gesperrt ist die L86 zwischen Mariasaal und Magdalensberg wegen eines Radrennens. Eine Umleitung ist eingerichtet. Die Sperre dauert voraussichtlich bis ungefähr 16 Uhr. Ansonsten kommen Sie überall gut voran. Wenn Sie aber etwas sehen, rufen Sie bitte bei uns an. Kostenlos unter 0800 600 601. Gute Fahrt.
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5: Die heute schon einkaufen gehen wollte und ganz schnell drauf gekommen ist, es ist heute nicht nur Samstag, sondern auch ein Feiertag. Also wenn Sie es bis jetzt auch nicht so genau wussten oder vergessen haben, wir feiern heute Maria Himmelfahrt und das auch mit ganz viel Feiertagsprogramm in Radio Kärnten, Kaffee und Kuchen gleich hier. Schön, dass Sie mit dabei sind.

0: Kuchen.
1: Heute mit Iris Binder. Sie ist in der Stadtpastoral in Klagenfurt tätig, entwickelt und organisiert Veranstaltungen und Projekte, koordiniert außerdem die lange Nacht der Kirchen und bringt Menschen bei Ausflügen, Wallfahrten und Reisen zusammen. Was all diese unterschiedlichen Aufgaben verbindet, ist aber eine ganz bestimmte Haltung, die sie einnimmt. Iris Binder möchte nämlich eine offene Kirche, die die Menschen erreicht und begleitet. Wie sie ihren eigenen Weg gefunden hat, erzählt sie im Gespräch mit Ute Bichler.
2: Wenn Sie jetzt so an Ihren eigenen Weg bis jetzt einmal zurückdenken, und was hat Sie zu dem Menschen gemacht, der Sie heute sind? Was hat Sie besonders geprägt? Vielleicht auch, welche Menschen waren das, die einen besonderen Eindruck, besondere Spuren hinterlassen haben bei Ihnen?
3: Das war natürlich zuallererst mein Elternhaus und mein Großelternhaus. Ich komme aus einem sehr christlich geprägten Haus. Eine meiner frühesten kindlichen Erinnerungen mit Kirche oder Glaube sind die Urlaube, die ich als Kind bei meiner Omi gemacht habe. Und sie war die Vorbeterin des Rosenkranzes. Und jedes Mal, wenn ich dort war, sind gefühlt 2 bis 3 Menschen gestorben und sie hat vorgebetet. Und mir ist das unendlich lange vorgekommen. Ich habe immer überlegt, wie viel Satzeln sind das, und habe mitgezählt und bin irgendwie rausgekommen. Und habe dann gesagt, das dauert so lang. Und die Omi hat mir dann gesagt, das ist für mich so ein prägendes Erlebnis gewesen, überlege mal, wenn wir herkommen, weinen hier alle. Wenn wir hier nach dieser Dreiviertelstunde gehen, sind alle irgendwie ruhig und wissen, dass der liebe Gott ihnen hilft. Und irgendwie hat mir das als Kind schon fasziniert. Und wenn sie mir dann zur Auswahl gestellt hat, ich kann zu Hause mit dem Opa Karten spielen oder mit ihr zum Beten gehen, habe ich mir gedacht, ich muss da mitgehen und den Menschen irgendwie helfen und mit ihnen beten. Und das war für mich so, ja, was sehr Prägendes.
2: Also das Gebet war etwas, das sie schon sehr früh begleitet hat in gewisser Weise.
3: Genau, es war für uns eigentlich immer klar, dass wir abends beten, ein Schutzengelgebet, das meine Eltern mit mir immer gebetet haben, und dass wir sonntags in die Messe gehen. Aber es war dann, ich würde sagen, normal durchschnittlich. Es war nicht so, dass ich überengagiert war. Bin in Fichtring in das Musikgymnasium gegangen und habe dann begonnen, im Extrachor zu singen, im Stadttheater. Habe dann bei der Musik ganz viel gemacht, nebenher auch bei der Dommusik gesungen und war eigentlich gar nicht so, ja, übertrieben viel in der Kirche, sondern sonntags. Und habe dann nach meiner Matura Geschichte und Deutsch studiert. Mein Klassenvorstand hatte die beiden Fächer und für mich war klar, ich möchte unterrichten. Bin dann zur Bildungsdirektion, damals Landesschulrat, gegangen. Da bin ich, bin fertig und dann hat es geheißen, 20 Jahre Wartezeit. Und ich bin am Weg von der Bildungsdirektion beim Dom vorbeigegangen und der damalige Dompfarrer Horst Rauter war im Büro. Den habe ich gekannt, weil ich natürlich auch in der Messe war, und habe gesagt, Herr Dompfarrer, wenn Sie irgendetwas wissen, ich muss arbeiten, ich muss irgendwas tun, ich kann nicht 20 Jahre warten. Und dann hat er gesagt, er wird schauen und meldet sich. Und eine Woche später hat er mich angerufen und gesagt, bei der Kirchenzeitung wird jemand fürs Marketing gesucht, fang einfach einmal an. Und ich habe tatsächlich angefangen, habe immer schon gern organisiert, schon in meiner Schulzeit Ausflüge oder Klassentreffen oder Sonstiges, und habe dann Lesereisen organisiert, die Ausflüge organisiert für die Austrägerinnen und habe dort ein Jahr gearbeitet. Und danach ist gegenüber das Büro der katholischen Jugend gewesen und eine Stelle wurde frei und ich wollte immer mit Jugendlichen arbeiten. Und dann hat mein Weg dort begonnen.
2: Es gibt ja so diesen humorigen Satz, irgendwie der Mensch plant und Gott lenkt oder lacht einmal zuerst über die Pläne. Kann man das sagen, mit Gottvertrauen ist der Lebensweg dann ganz anders gekommen, als eigentlich ursprünglich mit der Ausbildung gedacht?
3: Genau so ist es. Für mich war ganz klar, ich werde in die Schule gehen. Es gibt überhaupt, das ist nur eine Zwischenstation auf meinem Weg, aber das ist es nicht geblieben. Und da waren so viele Momente, die dazu beigetragen haben, dass ich gesagt habe, na, der Weg ist scheinbar doch ein anderer.
1: Wie der Weg von Iris Binder weitergegangen ist, hören Sie gleich in Kaffee und Kuchen. Jetzt aber erstmal Eros Ramazzotti.

0: Maniac in Radio Kärnten am Feiertag.
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0: Kirche und der Glaube. Das hängt irgendwie zusammen, aber der Glaube muss nicht immer nur in der Kirche stattfinden. Kirche kann man auch einmal anders erleben. Und das ist auch etwas, das unser heutiger Gast, Iris Binder, als Referentin für Stadtpastorale in Klagenfurt, immer wieder neu ausprobiert. Ob beim Open-Air-Kino, beim Aschenkreuz to go, beim Trauerfrühstück oder mit der langen Nacht der Kirche. Es gibt ganz viele innovative Projekte, mit denen sie mit ihrem Team die Menschen erreichen möchte. Das Büro der Stadtpastorale befindet sich übrigens neben dem Klagenfurter Dom, falls Sie dort einmal vorbeischauen möchten.
2: Sie arbeiten ja gerade auch in der Kirche gern mit jungen Menschen, mit Jugendlichen. Was ist da für Sie das Besondere daran und was versuchen Sie da auch zu bewegen?
3: Das Besondere ist für mich, dass eine meiner frühesten Erfahrungen, ich war selbst 23 Jahre, habe eine Jugendgruppe geleitet in der Dompfarre dann oder übernommen und bin spontan auf die Idee gekommen, nach Paris zu fahren zum Weltjugendtreffen. Die Kinder waren 12, 13 Jahre alt, ich 23 und die Eltern von 16 Kindern haben gesagt, wir vertrauen dir und geben dir unsere Kinder mit. Und das war für mich so ein Moment, wo ich ein wahnsinniges Vertrauen gespürt habe, dass die mir ihre Kinder auch mitgeben und dass ich da losfahren kann, dass ich mir gedacht habe, da ist etwas. Wenn sie das der Kirche, dem kirchlichen Umfeld und mir als ehrenamtlicher Mitarbeiterin oder Hauptamtlicher dann zu dem späteren Zeitpunkt schon mitgeben, dann ist da etwas. Und wir sind dann wirklich losgefahren nach Paris. Das war eine Zeit, da hat es keine Handys gegeben. Wir hatten einen Vater, der hat schon ein Mobiltelefon gehabt. Der hat uns einen Koffer mitgegeben, so 50 mal 50 Zentimeter. Und wir waren in großen Zelten unterwegs, ein Burschenzelt, ein Mädchenzelt. Um 7 Uhr in der Früh im Mädchenzelt getroffen, haben den Koffer aufgemacht und gewartet. Wir haben immer gesagt, zwischen 7 und 8 dürfen die Eltern anrufen, ob uns tatsächlich jemand anruft. Und das waren so Erfahrungen. Wir haben nie ein Kind verloren. Wir waren gemeinsam unterwegs. Wir waren am Papstfeld bei dieser Messe mit Millionen Jugendlichen und es ist einfach nichts passiert. Es hat uns aber dann dieses gemeinsame Unterwegssein, dieses miteinander Beten, diese Mengen erleben von Jugendlichen so zusammengeschweißt, dass diese Jugendlichen, die jetzt 40 Jahre alt sind, nach wie vor im Kontakt mit mir sind. Und das heißt, es ist nie so gewesen, dass ich Menschen einfach begegnet bin, die dann alle wieder weg waren, sondern wirklich großer Teil ist nach wie vor da, dieser unzähligen Jugendlichen.
2: Wann war für Sie irgendwie der Moment, wo Ihnen dann klar war, offensichtlich ist das meine Aufgabe, die Kirche bleibt mein Arbeitgeber?
3: Ich glaube, das war nicht ein Moment, ein konkreter, aber das ist im Lauf der Zeit entstanden, weil ich gemerkt habe, ich habe eine wahnsinnige Freiheit, meine Talente zu entfalten. Ich habe in der Kirche bis heute, und ich bin nächstes Jahr 30 Jahre im kirchlichen Dienst, nie das Gefühl gehabt, dass ich in einem Korsett arbeite und jeden Tag das Gleiche tun muss, sondern ich habe die Möglichkeit, meine Talente einzusetzen, das zu machen, was mir liegt, was ich kann, auszuprobieren, zu versuchen, auch zu scheitern, wenn etwas nicht gelingt, neu anzufangen. Und das ist etwas ganz Großartiges. Ein Projekt von uns, das in den letzten Jahren sehr stark gewachsen ist, ist am Aschermittwoch das Ashes to Go, also das Aschenkreuz, das nicht nur am Abend in der Liturgie gespendet wird, sondern dann, wenn Menschen unterwegs sind. Das heißt, in der Mittagspause, wenn Menschen einkaufen gehen, wenn Schüler von der Schule nach Hause gehen. Das haben wir begonnen an einem Ort in Klagenfurt mit 40, 50 Teilnehmern. Mittlerweile haben wir das an 4 Orten und es kommen wirklich hunderte Menschen, um sich tagsüber eben ihrem Alltag entsprechend das Aschenkreuz zu holen. Oder mit dem Drive-In-Segen. Wir stellen uns nicht nur am Christophorus-Sonntag hin und segnen die Autos jener Personen, die zum Gottesdienst kommen, sondern wir stellen uns am Vormittag auf den Radweg in der Davieser Straße und alle, die ins Strandbad radeln, werden eingeladen, für eine sichere Fahrt zu beten und den Segen abzuholen. Und das sind so Angebote, die wirklich gut angenommen werden, die vielleicht auch nicht aufdringlich sind, aber dennoch etwas haben, das den Bedürfnissen der Menschen entspricht. Weil gesegnet und gut durch den Tag zu kommen, das möchte eigentlich fast jeder.
0: Iris Binder erzählt uns in Kürze auch mehr über die lange Nacht der Kirchen in Kärnten.

0: Kurz nach 14:30, Horst Sattlecker im Studio. Zeit für die Neuigkeiten.
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2: Eine Polterrunde hat auf dem Flughafen Klagenfurt für Aufsehen und einen Polizeieinsatz gesorgt. Zwei Mitglieder waren so betrunken, dass ihnen ein Ryanair-Pilot gestern Abend aus Sicherheitsgründen den Mitflug nach Mallorca verweigert hat. Die Folge waren Handgreiflichkeiten. Es folgen Anzeigen und eventuell Strafzahlungen an die Fluglinie. Ryanair hat zuletzt angekündigt, von randalierenden Passagieren mindestens 590 Euro Strafe zu kassieren. Birgit Rumpf-Buchlesheim berichtet.
3: Die sieben Männer und eine Frau fallen schon bei der Gepäckskontrolle auf. Der Pilot ist es dann, der zwei Betrunkenen aus Sicherheitsgründen den Mitflug verweigert. Das führt zu einer heftigen Diskussion mit den Flugbegleitern. Die rufen die Polizei. Sie wird zuerst von den Alkoholisierten beschimpft. Dazu sagt Marianne Dionisio, stellvertretende Leiterin des Polizeiposten Annabichl.
4: Die wurden dann von unseren Kollegen vom Flieger weggeleitet und auf die BE Annabichl verbracht. Während dieser Amtshandlung hat der Pilot beschlossen, dass auch die weiteren sechs Personen dieser Gruppe den Flug nicht antreten dürfen.
3: Auf dem Flugfeld zeigen sich dann weitere Männer gegen die Polizisten aggressiv.
4: So dass es zu insgesamt 5 Festnahmen gekommen ist. Leider muss ich ja sagen, ist auch ein Kollege verletzt worden.
3: Für die anderen rund 150 Passagiere hebt die Ryanair-Maschine mit mehr als einer Stunde Verspätung ab.
2: Die Bauarbeiten für das neue Hallenbad in Klagenfurt am Südring laufen planmäßig. Die Untergrundarbeiten sind so gut wie abgeschlossen. Ab September wird die Baugrube ausgehoben. Dann kann mit dem dreigeschossigen Gebäude begonnen werden. Aktuell wird an den Zu- und Abfahrten gearbeitet. Die Gesamtkosten sollen 72 Millionen Euro betragen. Darin enthalten sind 4,4 Millionen für das neue Olympiazentrum. Kosten und Zeitplan mit der Eröffnung 2028 werden eingehalten, versichert Stadtwerke-Vorstand Erwin Smole. Festgenommen hat die Polizei zwei mutmaßliche Schmuckdiebe in Klagenfurt. Die beiden Männer aus Rumänien hatten gestern versucht, in einem Juweliergeschäft ein Goldarmband zu stehlen. Der Juwelier hat den Alarmknopf gedrückt. Die Polizisten haben dann im Auto der Männer Schmuck und Bargeld im Wert eines 5-stelligen Eurobetrages gefunden. Und jetzt zum Sommerwetter, Anna.
0: Ja, der Nachmittag hochsommerlich und heiß mit Werten bis zu 34 Grad. Morgen schwül und heiß mit Gewittern am Nachmittag in Oberkärnten. Höchstwerte morgen bis zu 35 Grad. Sicher unterwegs mit Radio Kärnten vor dem Karawankentunnel. Da brauchen Sie 45 Minuten länger bei der Einreise nach Österreich. Und im Kanaltal auf der Autobahn Richtung Villach bei der Mautstelle vor Davis 20 Minuten Wartezeit. Außerdem A10 Dauernautobahn Richtung Salzburg bei Rennweg. Da gibt es eine Blockabfertigung vor dem Katschbergtunnel und 45 Minuten Wartezeit. Und weiterhin gesperrt ist die L86 zwischen Mariasaal und Magdalensberg. Eine Umleitung ist aber eingerichtet. Die Sperre dauert noch bis ca. 16 Uhr. Gute Fahrt.
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0: Eine Nacht. Mehr als 100 Kirchen und ein Programm, das von Musik und Literatur über Gespräche bis zu ganz ungewöhnlichen Veranstaltungen reicht. Hinter der langen Nacht der Kirchen steckt aber auch sehr viel Arbeit von unserem heutigen Gast in Kaffee und Kuchen, Iris Binder. Seit vielen Jahren ist sie für eines der größten Kirchenprojekte des Landes verantwortlich, ungewöhnlichen Veranstaltungen reicht. Hinter der langen Nacht der Kirchen steckt aber auch sehr viel Arbeit von unserem heutigen Gast in Kaffee und Kuchen, Iris Binder. Seit vielen Jahren ist sie für eines der größten Kirchenprojekte des Landes verantwortlich. Auch das hat sich auf

0: wo Menschen auf der Suche sind, wo Kirche einfach etwas Hilfreiches sein könnte. Für mich ist so ein wichtiges Ziel, dass Kirche nicht als Institution wahrgenommen wird, die irgendwelche Regeln erstellt oder lebensfremd ist, sondern dass Kirche etwas sein kann, das Gemeinschaft schafft, das mir weiterhilft im Leben, dass es Begegnungen gibt, die mich stärken, aus denen ich einfach anders herausgehen kann. Das wäre so ein wichtiges Ziel. Und ich glaube, es geht darum, ganz offen durchs Leben zu gehen und zu schauen, wo Menschen auf der Suche sind. Das ist natürlich häufig so, wenn Lebenswenden anstehen, wenn einfach ein Kind geboren wird, wenn eine Hochzeit kommt. Da geht es nicht wirklich immer nur um den schönen Kirchenraum, sondern da geht es ja auch darum, eine Beziehung einzugehen, die halten soll. Wenn Menschen in Trauer sind, das sind so Situationen, wo sie sehr stark auf der Suche sind und von denen ich glaube, dass wir auch Antworten haben.
1: Was ist denn Ihr Bild von einer Kirche, so wie Sie sich wünschen?
0: Ich wünsche mir eine Kirche, die sehr offen ist, die auf Menschen zugeht, wo jeder Platz hat, wo jeder mitarbeiten kann, wo jeder kommen kann und zwar dann kommen kann, wenn ihm danach ist. Ich sehe, wie viele Menschen tagsüber in den Kirchen in Klagenfurt unterwegs sind, die vielleicht nicht angesprochen werden möchten, aber die sich zum Gebet in die Kirche zurückziehen, die Stille suchen. Wir haben zum Beispiel eine Fürbittenbox aufgestellt, wo man Bitten auch schriftlich einwerfen kann, bewusst mit dem Hinweis, dass dann für diese Anliegen auch von der Gemeinde gebetet wird. Und das ist sehr schön, wie viele junge Menschen da kommen, die darum bitten, dass zum Beispiel das Pferd gesund wird, dass das ein und alles ist. Oder letzte Woche war eine Karte drinnen, wo ein jugendlicher Bursch aufgeschrieben hat, er bittet einfach, dass er den Mut findet, das Mädel aus der Parallelklasse anzusprechen. Also ganz alltägliche Dinge und ich denke mir, für all das sollte auch Platz sein.
1: Wie leben Sie Ihren Glauben? Wie würden Sie ihn beschreiben im Alltag?
0: Ich würde sagen, dass ich ganz normal lebe, dass ich vielleicht den Unterschied habe, dass Glaube sehr viel mit meinem Beruf zu tun hat und bei mir Beruf und Privatleben sehr verschwimmen, weil ich lebe meine Arbeit und ich liebe meine Arbeit. Aber ich lebe meinen Glauben so, dass ich gerade in schwierigen Situationen mich zurückziehe für eine kurze Stille und dankbar bin zu wissen, dass ich nicht alles selbst schaffen muss, sondern dass es einen Gott gibt, dem ich meine Sorgen hingeben kann, auch im Wissen, dass er mich auffängt, dass er mich trägt und dass ich den Blick auf das Positive lenken kann.
1: Wo hat es in Ihrem Leben schon Momente gegeben, Situationen, die sehr herausfordernd waren, wo Sie eben gerade da den Glauben oder die Kirche sehr gebraucht haben?
0: Das sind natürlich private Situationen. Mein Papa ist sehr schwer erkrankt. Das war eine Diagnose, die uns wirklich den Boden unter den Füßen weggezogen hat. Ich glaube, wenn ich da nicht den Glauben gehabt hätte, wäre ich verzweifelt. Aber in dieser Situation bin ich Menschen begegnet und glaube ich, dass Gott mich geführt hat, dass da ganz viele Begegnungen von Freunden da waren, die genau in dieser Zeit getragen haben, die mitgehofft haben, mitgeweint haben, mitgebangt haben. Und das ist vermutlich das, was uns genau durch diese schweren Situationen trägt.
1: Wenn jetzt jemand kommt und sagt, wie viel Raum darf denn auch der Zweifel manchmal haben oder dieses Nachfragen?
0: Ich glaube, dass wir zweifeln dürfen. Frau Rauter hat zu mir immer gesagt, schimpf ruhig mit dem lieben Gott, wenn was nicht passt. Dass wir eben mit allem kommen dürfen. Dass wir wirklich hinkommen können und sagen, es geht jetzt nicht mehr und warum und wieso. Ich glaube, dass wir gerade für diesen Zweifel ganz viel Platz und Raum haben. Und dass es da ganz viele Gesprächsmöglichkeiten gibt, weil ich glaube, die Kirche ist genau der Ort, wo ich in Gemeinschaft wieder Hoffnung tanken kann. Letztlich sehnen wir uns ja alle nach einem Gegenüber, wo wir uns aufgehoben fühlen, wo wir wieder Kraft tanken, wo es wieder weitergeht. Und das kann Kirche mit allen Ritualen und mit der Gemeinschaft schon auch bieten.
2: Und auch heute an diesem Feiertag ist Iris Binder mit ihrem Team wieder im Einsatz. Wo genau? Das hören Sie gleich. Zuvor gibt's die neue von Miley Cyrus und auch eins meiner Lieblingslieder, Younger You von Miley Cyrus.

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0: Mit Iris Binder, der Referentin für Stadtpastorale in Klagenfurt. Gemeinschaft, Begegnung, füreinander Dasein. Davon sind die Projekte geprägt, die Iris Binder mit ihrem Team umsetzt. Auch heute am Hochfest Maria Himmelfahrt ist sie natürlich im Einsatz. Zum 72. Mal, doch um einige Jahre mehr, findet am Wörthersee die traditionelle Marienschifffahrtsprozession statt. Kollegin Ute Bichler im Gespräch mit Iris Binder.
2: Vor 4 Jahren war ein bisschen die Überlegung, diese Schiffsprozession, wie kann es weitergehen? Es war nach Corona ein leichtes Tief da, es waren weniger Menschen, die teilgenommen haben und es ist ein wenig im Raum gestanden, diese Schiffsprozession abzusagen und nicht mehr zu machen. Und ich habe dann gesagt zum Bischof, das können wir ja nicht. Und der Bischof hat dann drauf gesagt, dann mach's und tu. Und ich habe es gemacht und das Lustige daran ist, worüber viele, die mich besser kennen, auch lachen, ich bin ja sehr seekrank. Das heißt, ich könnte nie und nimmer bei der Schiffsprozession mitfahren, aber auch da, ich kann meine Talente einbringen, ich darf sie organisieren, ich darf das rundherum planen und ich kann an Land mit dabei sein und so tausende Menschen erleben, die an Land auf die Schiffe warten. Es ist ein Miteinander, das vieles möglich macht.
3: Ein ganz besonderer Ort hier ist die Küche. Da sind schon ganz viele tolle Ideen entstanden.
2: Wir treffen uns zur wöchentlichen Teamsitzung zuerst zum Morgengebet in der Kirche und danach gibt es wirklich Kaffee und Kuchen in der Küche. Das heißt, es geht darum, auch eine Atmosphäre zu schaffen, wo wir miteinander auf das zurückblicken, was in der vergangenen Woche war, was ist uns gelungen, was weniger, aber auch, wie könnten wir weiterdenken. Und da entstehen dann ganz viele kreative Ideen und es wird auch gleich abgewogen, was hält der Rest davon. Ich habe sehr viele Ideen, oft skurrile Ideen und merke dann auch, wie reagieren die Kolleginnen und Kollegen drauf. Und dann sieht man sehr schnell, was ist möglich, was nicht.
3: Also im Team arbeiten ist was ganz was Wesentliches für Sie.
2: Für mich ist es ganz wichtig, in einem Team zu arbeiten und gemeinsam mit anderen etwas zu bewegen, weil allein geht es ganz einfach nicht. Und zu sagen, es sind Menschen, die das Gleiche wollen, die das gleiche Ziel haben, die für die Kirche, für die Menschen etwas bewegen möchten, nachzudenken, das ist etwas ganz Besonderes und auch Wichtiges.
3: Jetzt gibt es natürlich immer wieder Menschen, die die Kirche als Institution von außen kritisieren. Ist das vielleicht auch etwas, wo Sie sagen, im Inneren mitarbeiten, sich engagieren, selber versuchen, etwas vielleicht zu erreichen, wovon man sagt, so wünsche ich mir Kirche?
2: Ich glaube, dass das ein sehr wichtiger Weg wäre, denn als Kirche können wir nur lernen, wenn wir hinhören. Und gerade auf jene Menschen hinhören, die kritisch sind. Denn diese Menschen erkennen manchmal etwas, das wir berufsblind vielleicht nicht sehen und haben ganz wichtige Inputs, was wir ändern könnten. Für uns in der Stadtpastoral gibt es ein sehr großes ehrenamtliches Team, das mich unterstützt, ist es ganz wichtig, immer wieder mit Menschen in Kontakt zu sein, die eben nicht zum innersten Kern gehören. Ich bin in meinem Freundeskreis meist die Exotin, überhaupt wenn ich neue Leute kennenlerne und danach gefragt werde, was ich arbeite und sage dann ja in der Kirche, dann sagen sie wirklich in der Kirche, was tut man da? Da arbeiten ja nur Pfarrer und so. Von daher hinzuhören, was diese Menschen sagen, was diese Menschen einbringen können, halte ich für sehr, sehr wichtig. Und es gibt ja ganz viele Ehrenamtliche, ich würde gar nicht sagen Mitarbeiterinnen, sondern ich nenne sie gern Kolleginnen. Denn ohne all die Ehrenamtlichen wäre ganz viel nicht möglich.
3: Etwas, das Sie auch sehr gerne machen, das ist gemeinsam unterwegs sein.
2: Ich organisiere jedes Jahr auch einige Reisen und Tagesfahrten, um neue Orte zu erleben, Gemeinschaft zu erleben und nicht selten entstehen daraus Freundschaften. Ich bin eine Kartenschreiberin noch und wenn ich unterwegs bin, ein Drittel meiner Postkarten schreibe ich an Menschen, die irgendwann mit mir unterwegs waren. Da gibt es Menschen aus dem Trautal, die mit mir mal in Rom waren, als der Christbaum hinuntergebracht wurde zum Papst vor 25 Jahren. Denen schreibe ich nach wie vor eine Postkarte. Die habe ich nie mehr gesehen, aber die Verbindung ist geblieben. Und es kommen ehrenamtliche Kolleginnen und Kollegen dazu, die sagen, ich möchte mich auch engagieren, kann ich mitarbeiten, kann ich mittun, kann ich mitdenken. Also all das passiert bei den Reisen.
3: Und die nächste Reise ist natürlich schon geplant. Wo geht's diesmal hin?
2: Wir fahren in den Herbstferien nach Apulien und werden dort die schönsten Städte genießen und erleben.
0: Iris Binder, unser heutiger Gast in Kaffee und Kuchen.
4: Das ist ein

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3: Am Mikrofon Paul Kerker. In Österreich herrscht an diesem Wochenende Staugefahr. Wegen des Niedrigwassers auf dem Rhein in Deutschland werden Transporte vom Schiff auf den LKW umgeladen. An diesem Wochenende lockern dafür 15 deutsche Bundesländer Fahrverbote an Sonntagen, teilweise auch heute Samstag. Aus Berlin, Regina Pöll.
4: Vor allem auf der A10-Tauern-Autobahn oder am Grenzübergang Walserberg könnte es sich stauen. Denn auch Bayern lockert das Fahrverbot heute und am Sonntag. Nur Sachsen-Anhalt bleibt bisher dabei. Die Politik will mit den Lockerungen Lieferengpässe etwa bei Stahl und Chemikalien verhindern. Der Hamburger Lkw-Fahrer Erwin Greifeld hält wenig davon, auch an Sonntagen zu fahren.
5: Wir haben einfach nicht genug Fahrer und Fahrzeuge, die das abdecken.
4: Darauf verweisen auch Spediteure. Zum Schwerverkehr kommt dieses Wochenende aber auch Rückreiseverkehr. In 4 deutschen Bundesländern enden gerade die Ferien. Ebenfalls eine Gefahr für Stau durch Österreich.
3: Kurz vor Ende der Waffenruhe erhöht US-Präsident Donald Trump den Druck auf den Iran. Trump droht dem Iran, die Straße von Hormuz zu annektieren. Diese ist für den internationalen Ölhandel wichtig. Die zweimonatige Waffenruhe läuft an diesem Wochenende aus. Ein endgültiges Abkommen für eine Beendigung des Krieges zwischen den USA und dem Iran ist nicht in Sicht. In Belgien haben Bauarbeiter bei Renovierungsarbeiten Gold im Wert von 9 Millionen Euro gefunden. Fast 50 Goldbarren und Münzen waren in der Kellerwand eines Hauses einer Wohltätigkeitsorganisation in Dendermonde in Ostflandern eingemauert. Die Arbeiter haben das Gold entdeckt, als sie Abwasserleitungen erneuern wollten. Die Barren und Münzen wurden belgischen Behörden übergeben. Unklar ist, wem das Gold gehört. In Wien beginnt in diesen Minuten das größte österreichische E-Sports-Turnier. 40 internationale Computerspielprofis spielen gegeneinander, vor allem der amtierende Fortnite-Weltmeister. Daniel Pichler informiert.
6: Der Weltmeister kommt aus Österreich, nennt sich Vico und heißt mit bürgerlichem Namen Taylor Patrick Gatschelhofer. Neben dem österreichischen Gaming-Superstar gibt es noch 39 andere internationale Computerspielgrößen, die sich den Titel in Wien unter den Nagel reißen wollen. Immerhin gibt es insgesamt 50.000 Euro Preisgeld. Gespielt wird Fortnite. Bei diesem Spiel kämpfen die Spielerinnen und Spieler ums Überleben auf einer Insel. Gekämpft wird bei der Variante in Wien immer in Zweierteams. Wer einen Gegenspieler eliminiert, bekommt Punkte. Der Gamer mit den meisten Punkten zum Schluss gewinnt den Pokal. Das Turnier am Nachmittag im Austria Center mit bis zu 1.000 Zuschauerinnen und Zuschauern ist das größte E-Sports-Festival in Österreich. Unter E-Sport versteht man eben Computerspielturniere. Es gibt weltweit sehr viele Turniere, darunter auch einige in Österreich.
3: In Polen ist mit einem Gottesdienst die größte Marienfigur Europas eingeweiht worden. Figur und Sockel sind zusammen mehr als 55 Meter hoch. Die Statue steht im Dorf Konotopie, knapp 200 Kilometer nordwestlich von Polen, von Warschau. Die Marienstadt ist von einem vermögenden Autohändler aus Dankbarkeit gestiftet worden. Das waren die Nachrichten mit Paul Krack.
7: Und nun zum Wetter. Im ganzen Land scheint heute die Sonne. Oft ist es dabei wolkenlos. Gegen Abend zeigen sich im Westen aber Quellwolken. Stellenweise kann es dann in Oberkärnten auch Gewitter geben. Es bleibt aber heiß, 30 bis 34 Grad. Aktuell 33 in Ferlach, 32 messen wir in Dellach und Villach, 31 Grad bei Ihnen in Völkermarkt, Klangfurt und Hermagor und 18 Grad am Dobratsch. Morgen dann ein Mix aus Sonne und Wolken. Am Nachmittag nehmen die Wolken zu und speziell in Oberkärnten können Schauer und Gewitter niedergehen. Es wird nochmals schwül und die Höchstwerte liegen morgen zwischen 29 und 35 Grad. Sicher unterwegs mit Radio Kärnten vor dem Karawankentunnel. 45 Minuten Wartezeit bei der Einreise nach Österreich. Auf der A10 Tauernautobahn Richtung Salzburg bei Rennweg, da brauchen Sie 30 Minuten länger. Da gibt es eine Blockabfertigung vor dem Katschbergtunnel. Und weiterhin ist die L86 gesperrt zwischen Mariasaal und Magdalensberg. Wegen eines Radrennens, eine Umleitung ist aber eingerichtet. Die Sperre dauert voraussichtlich bis ca. 16 Uhr. Wenn Sie aber etwas sehen, rufen Sie bei uns an, kostenlos unter 0800 600 601. Gute Fahrt!
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7: Wenn Sie Lust haben, mit mir heute nach Burgenland zu fahren, dann bitte dranbleiben. Es wird aktiv, mysteriös und geschichtlich. Ich bin froh, dass Sie zuhören. Schönen Feiertag.

0: Piazza Grande. Eine Coverversion von Albano aus dem Jahr 2001. Und für uns heißt es jetzt, bitte einsteigen, festhalten und in die Beine treten. Bei Oberpullendorf im Mittelburgenland wird auf einer ehemaligen Bahnstrecke nicht wie sonst üblich mit der Lok, sondern mit der Draisine gefahren. Wie sich das Ganze anfühlt und warum es durchaus sinnvoll ist, Freunde oder Familie mitzunehmen, das Ganze erzählt uns Julia Baus.
1: Bei einer Draisine denken viele wohl an Schienenfahrzeuge, die man pumpend mit den Armen antreibt. Hier braucht man den Bizeps aber nicht, Günter Glöckl.
2: Wir haben ursprünglich wollen Pumpdraisine machen, haben das getestet und dann sind wir draufgekommen, da fallen an die Hände ab. Das sind Bewegungen, die du nicht gewohnt bist.
1: Drum wird hier geradelt.
2: Es treten immer zwei genießende Landschaft.
1: Und die Landschaft zieht sich 23 Kilometer durchs schöne Mittelburgenland.
2: Ich beginne in Blaufränkischland von der einen Seite. Da habe ich links und rechts diese Weingärten. Im Frühjahr habe ich diese Rapsfelder. Und jetzt zum Beispiel sieht man überall die Sonnenblumenfelder blühen. Und das ist schon einzigartig.
1: Ja, es geht am Anfang ganz minimal bergauf, dafür zum Schluss ganz leicht bergab. Das spürt man schon.
3: Nee, es ist schon anstrengend, man muss schon geübt sein, glaube ich.
4: Super war es bis jetzt, spitzenmäßig. Anstrengend tatsächlich, man unterschätzt das ein bisschen.
1: Also am besten, man wechselt sich schon ab oder man stärkt sich. Es gibt am Weg Pausenstationen mit super Essen. Mein Liebling, die süße Station.
2: Bei der süßen Station werden frische Palatschinken gemacht. Dort haben wir auch eine Konditorei, also werden täglich frische burgische Mehlspeisen produziert.
1: So kann man einen Ausflug eben auch in die kulinarische Seele des Burgenlandes machen, mit einer Draisinentour. Und nachher wieder abtrainieren beim Bergabfahren, oder wie?
2: Genau. Wir sagen immer zu unseren Kunden, iss lieber zwei Palatschinken, weil je schwerer es bist, desto schneller du es bergab.
0: Guter Tipp, der taugt mir. Zwei Palatschinken statt einer klingt immer gut. Genauso wie unser nächster Titel hier in Radio Kärnten. Einfach nichts, der neue von der österreichischen Sängerin Mattia.

0: Vielleicht kennen Sie das. Als Tourist in einer neuen Stadt läuft man oft von einer Sehenswürdigkeit zur nächsten, bekommt ein paar Fakten, meistens mit Jahreszahlen präsentiert, macht kurz ein paar Fotos und weiter geht's. Am Ende des Tages auch irgendwie Fahrt. Julia Baus nimmt uns jetzt aber mit auf eine Stadtführung in Eisenstadt, die durchaus sehr spannend werden kann.
1: Bei den Rosenheim-Cops heißt immer, es gab der Leich. Beim Heidenwalk gibt's kein Leich, aber ein mysteriöses Verbrechen.
2: Bei uns gibt's einen Diebstahl aufzuklären. Josef Haydns Noten wurden gestohlen und die Aufgabe ist herauszufinden, wer der Täter oder die Täterin war.
1: Verdächtige gibt's viele.
2: Es gibt 13 Verdächtige und bei 12 Stationen bekommt man Hinweise, welchen man schon einmal streichen kann.
1: Das geht ganz leicht übers Handy. Oder man holt sich im Tourismusbüro ein kleines Heft, in dem alle Aufgaben drinnen stehen. Wir stehen direkt vorm Rathaus und von da aus geht's dann durch ganz Eisenstadt.
2: Also Sie gehen dann zur Franziskanerkirche, vorbei am Heidenhaus. Sie sehen auch das Barockschloss Esterhazy. Gehen bis zur Heidenkirche, wo auch das Mausoleum von Josef Haydn ist. Zurück geht's dann durch den ganzen Schlosspark in die Altstadt.
1: Also Schmalz in den Beinen braucht's, der Kopf ist aber auch wichtig.
2: Man muss ein bisschen kombinieren können oder es ist eine Frage, ziehe von der Anzahl der Stufen, die zum Tempel führen, die Anzahl der Säulen des Tempels ab und addiere 1.
1: Also Mathe muss man schon auch können.
2: Ja, genau. Ja.
1: Wenn der Fall gelöst ist, gibt es dann eine Belohnung für alle Meisterdetektive?
2: Sehr individuell kann man seine Belohnung gestalten, indem man sich ein Eis, einen Kaffee, einen Drink in der Fußgängerzone gönnt.
0: Auch bei uns in Klagenfurt gibt es Themenführungen, zum Beispiel Nachtwächterführungen oder eine kulinarische Zeitreise durch die Stadt. Wir bleiben aber noch ein bisschen im Burgenland und schauen, wo die Burgen in Burgenland versteckt sind.

0: In ein paar Sekunden, 3:30 Uhr, Horst Sattlecker mit den Neuigkeiten.
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2: Die Gletscherschmelze erreicht heuer eine völlig neue Dimension. Nach Rekordjahren von 2003 bis 2022 schmelze das Eis nun rund um die Uhr bis zu den Gipfeln. Das sagt die Glaziologin Andrea Fischer. Es gibt nun erste Detailfotos von der Sollbruchstelle der Pasterze beim Großglockner. Ein hohler Riesenzapfen aus Eis, unterspült von einem neuen Wasserfall dort, fotografiert aus 4500 Meter Flughöhe. Im Kampf gegen kriminelle migrantische Jugendliche bekommt Wien weitere Unterstützung aus Bundesländern. Die Zahl von Polizistinnen und Polizisten aus den Bundesländern wird auf fast 50 verdoppelt. 6 Beamte kommen aus Kärnten. Sie sollen 3 Monate lang in Wien bleiben. In der Bundeshauptstadt haben kriminelle Handlungen wie Körperverletzungen, Gewalttaten oder Drogenhandel durch migrantische Jugendbanden stark zugenommen. In Klagenfurt hat es in den letzten Tagen vermehrt Beschwerden über kaputte und gesperrte Bänke an Bushaltestellen gegeben. Die höchste Zahl aller Kärntner Bezirke, sagt jetzt auch der VZÖ. Laut Mobilitätsstadträtin Sandra Wassermann von der FPÖ läuft seit 2023 eine Modernisierungs- und Sanierungsoffensive für die Haltestellen der Klagenfurt Mobil GmbH. Kaputte Bänke im öffentlichen Raum seien Einzelfälle und würden trotz des angespannten Budgets saniert, betont Wassermann. Und wir kommen jetzt zum Wetter und zu Anna.
0: Der Nachmittag hochsommerlich und heiß mit Werten bis zu 34 Grad heute. Morgen dann schwül und heiß mit Gewittern am Nachmittag in Oberkärnten. Höchstwerte morgen auch bis zu 35 Grad. Sich unterwegs mit Radio Kärnten vor dem Karawankentunnel brauchen Sie 45 Minuten länger bei der Einreise nach Österreich. Außerdem 20 Minuten länger dauert auf der A10 Dauernautobahn Richtung Salzburg bei Rennweg. Da gibt es eine Blockabfertigung vor dem Katschbergtunnel. Und nach wie vor gesperrt, noch bis 16 Uhr, ist die L86 zwischen Mariasaal und Magdalensberg wegen eines Radrennens. Eine Umleitung ist aber eingerichtet. Gute und vor allem sichere Fahrt.
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0: Heute lernen wir das Burgenland ein wenig genauer kennen und da ist der Name Programm. Exakt 5 echte, vollständig erhaltene und bewohnbare Burgen gibt es hier. Die älteste ist die Burg Güssing im Südburgenland, was den ehemaligen Stammsitz der ungarischen Adelsfamilie Batthyány so besonders macht, hat Julia Baus für uns nachgefragt.
1: Die Burg Güssing steht ganz oben auf einem erloschenen Vulkankegel. Wer will, kann beim Besuch am Anfang also ein bisschen Sport machen. Burgmanager Gilbert Lang.
2: Es gibt einen schönen Fußweg durch 3 Burgtore, wie die ehemaligen Ritterkammern heraufgehen. Als Alternative haben wir aber natürlich auch einen Burglift und da kann man bequem auch die Hochburg besuchen.
1: Ob sportlich oder gemütlich, oben angekommen steht man inmitten von alten Burggemäuern. Man sieht die Burgkapelle und auch den großen Burgturm, von dem aus man eine traumhafte Aussicht hat.
2: Man sieht weit über das Stremtal, weit über das Pinkertal und natürlich man sieht in die pannonische Tiefebene weit ins Ungarland hinein.
1: Drinnen gibt es auch einiges zu sehen, abseits von Ritterrüstungen und mittelalterlichen Waffen.
2: Die Batthyány-Ausstellung mit der Batthyány-Gemäldesammlung, Zinnfiguren, Speisezimmer, Jagdzimmer, Musikzimmer. Dann der Carolus-Clusius-Raum, der heuer seinen 500. Geburtstag feiert. Das ist jener Mann, der die Tulpe, den Flieder, die Rosskastanie nach Wien und nach Güssing gebracht hat.
1: Und die Burg Güssing ist auch Anlaufstelle für viele Gläubige.
2: Viele Pilger und Wallfahrer kommen auf die Burg Güssing, besuchen hier den Batthyány-Sonderraum, der auch gewidmet ist unserem seligen Ladislaus, ist der einzige Selige des Burgenlandes und sein Reliquienschrein ist am Fuße der Burg in der Basilika Güssing zu besuchen.
1: Ob für Pilger, Geschichtsinteressierte oder die, die ein Achterl-Uhudler mit toller Aussicht genießen wollen, die Burg Güssing ist einer der Hotspots im Südburgenland.

0: fuck? Die Sportart Boccia kennen Sie wahrscheinlich, vielleicht auch aus dem letzten Strandurlaub. Man versucht, eine Boccia-Kugel so zu werfen, dass sie möglichst nahe an einer Zielkugel landen. Jetzt gibt es aber eine Sportart, die meiner Meinung nach sehr ähnlich funktioniert, wobei es laut dem Obmann vom Betonverein, so heißt diese Sportart, Beton, noch nie gehört, aber der Obmann vom Betonverein Bogersdorf, Willi Tomaschitz, hat da ganz klar unterschieden zwischen Beton und Boccia. Aber hören Sie selbst.
1: Beton spielt man auf abgegrenzten Bahnen. Beton spielt man entweder als Tête-à-Tête, 1 gegen 1, als Doublet, 2 gegen 2 oder in der Formation Triplet, 3 gegen 3. Man braucht einen Abwurfkreis, aus denen gespielt wird. Man hat eine Zielkugel, die auch Cochonnet bezeichnet wird, und wird hier auf 13 Punkte gespielt. Wer als erster 13 Punkte erreicht, hat das Spiel gewonnen.
0: Im Sportzentrum Bogersdorf findet auch soeben ein großes internationales Turnier statt. Heute mit Teams aus Italien, Slowenien und Kroatien. Morgen steigt dann das Corinthian Open. Mehr als 230 Spielerinnen und Spieler treten an diesem Wochenende dort an. Und es werden vor allem noch junge Leute gesucht. Also wenn Sie sagen, Beton, das klingt doch interessant, das wäre doch was für mich. Im Boccia bin ich schon gut, dann einfach melden, sagt der Obmann.

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1: Am Mikrofon Paul Körker. Indonesien ist zum zweiten Mal an einem Tag von einem heftigen Erdbeben erschüttert worden. Es hat eine Stärke von 6,9 gehabt und hat die Insel Sumatra im Westen Indonesiens getroffen. Stunden zuvor hat die Erde auf der Insel Flores im Osten stark gebebt. Mindestens 38 Menschen sind ums Leben gekommen. Christian Lieninger berichtet.
2: Ein Handyvideo zeigt, wie ein zweistöckiges Haus in sich zusammenstürzt. Menschen laufen in Panik auf die Straße. Auf einem anderen Video ist zu sehen, wie im Hafen von Maumere, der größten Stadt auf der Insel Flores, Betonplatten eines Terminals auf wartende Passagiere stürzen. Die Gangway zu einer Fähre fällt mit einer Passagiergruppe ins Wasser. Und ein katholischer Pfarrer erzählt, dass das Dach seiner Kirche während der Frühmesse eingestürzt ist. Die Behörden geben nach dem Beben eine Tsunami-Warnung aus. Ein 16-jähriger Bub erzählt, er sei von der Küste in höher gelegenes Gelände gelaufen. Doch letztlich ist die Flutwelle nur einen Meter hoch. Die Warnung wird wieder aufgehoben. Die Rettungsarbeiten sind noch voll im Gang. Verletzte werden unter Trümmern hervorgezogen. Wie groß die Zerstörungen, wie hoch die Zahl der Opfer ist, das wird wohl erst in einigen Stunden klar sein.
1: Auf dem Gelände einer Universität im US-Bundesstaat Virginia sind durch Schüsse 5 Menschen verletzt worden. Einer davon ist in kritischem Zustand. Offenbar gibt es mehrere Verdächtige. Über Festnahmen oder weitere Einzelheiten nach den Schüssen an der Virginia State University ist nichts bekannt. In der Fußball-Bundesliga beginnt am Abend ein brisantes Spiel. Sturm trifft auf Altach. Vor dem Match gibt es ungewöhnlichen Ärger mit einem Spieler. Wolfgang Eichinger informiert.
3: Ja, den Mittelfeldspieler Jan Masombo hat sich gestern geweigert, in den Bus einzusteigen und mit Altach nach Graz zu fahren. Der Grund, der Franzose will den Verein wechseln. Die Brisanz darin, Masombo möchte ausgerechnet zum heutigen Gegner Sturm wechseln. Und Recherchen von Altach-Sportdirektor Philipp Netzer haben ergeben, schon seit einigen Wochen und vor allem auch gestern hat Sturm mit Masombo Kontakt wegen eines Wechsels aufgenommen.
4: Ich finde es nicht korrekt, wie die Vorgehensweise jetzt von Seiten Sturm Graz war. Ich denke, das ist nicht die Art, die wir hier in Altach auch pflegen. Natürlich ist eine gewisse Enttäuschung auch da und muss dazu sagen, dass ich auch sehr verärgert bin momentan.
3: Bei Sturm Graz gegen Altach ist heute ab 19:30 in jeder Hinsicht Hochspannung angesagt. Bereits ab 17 Uhr will Austria Lustenau gegen Wolfsberg den ersten Bundesliga-Sieg nach dem Aufstieg holen.
1: In Großbritannien herrscht Bestürzung nach dem Tod eines nach Plagiatsvorwürfen zurückgetretenen Cambridge-Professors. Premierminister Andy Burnham spricht von einer Tragödie auf vielen Ebenen. 2023 war Jason Arday mit 37 Jahren jüngster schwarzer Professor der renommierten Cambridge-Universität geworden. Zuletzt sind aber Vorwürfe aufgetaucht, Arday habe seine Doktor- und andere Arbeiten abgeschrieben. Die Universität Cambridge geriet stark unter Druck. Vor eineinhalb Wochen trat AD zurück, bezeichnete die Vorwürfe gegen ihn aber als rassistisch. Gestern ist er tot in London gefunden worden. Die Todesursache ist noch nicht bekannt. Das waren die Nachrichten mit Paul Kranker.
5: Und nun zum Wetter. In Kärnten, im ganzen Land scheint da auch die Sonne. Oft ist es dabei wolkenlos. Erst gegen Abend zeigen sich im Westen Quellwolken. Stellenweise kann es dann in Oberkärnten und im Norden auch Gewitter geben. Aktuell 34 Grad schon in St. André im Lavantal, 33 messen wir in Ferlach, Klagenfurt, Villach und Völkermarkt, 32 Grad bei Ihnen in Feldkirchen und Spital und 18 Grad am Dobratsch. Morgen am Sonntag dann ein Mix aus Sonne und Wolken, am Nachmittag nehmen die Wolken zu und speziell in Oberkärnten können Schauer und Gewitter dabei sein. Es wird nochmals schwül morgen und die Höchstwerte liegen zwischen 29 und 35 Grad. Sicher unterwegs mit Radio Kärnten vor dem Karawankentunnel. Nach wie vor 50 Minuten Wartezeit bei der Einreise nach Österreich. Und auf der A10 Dauernautobahn Richtung Salzburg bei Rennweg, da gibt es eine Blockabfertigung vor dem Katschbergtunnel und 15 Minuten Wartezeit. Ansonsten kommen Sie aber jetzt schon wieder überall gut voran. Es sind uns keine anderen Störungen gemeldet worden. Wenn Sie aber etwas sehen, dann rufen Sie bei uns an, kostenlos unter 0800 600 601. Gute Fahrt.
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5: Und es geht heute rund. Einiges los an diesem Feiertag bei uns in Kärnten. Vom Fahrradfest in Globastnitz über das Traktorenkufenstechen in Mariageil bis zur Kräuterweihe in Heiligenblut sind unsere Kolleginnen und Kollegen heute unterwegs und mittendrin. Und auch Sie können mit dabei sein. Also dranbleiben, lohnt sich.

0: 16.11 Uhr an diesem Samstag und wir feiern heute nicht nur Maria Himmelfahrt, also die Aufnahme Marias in den Himmel, sondern auch den Tag der Frauen. Wie das Ganze zusammenpasst, Max Fritz von der Diözese Gurk weiß mehr.
1: Seine Wurzeln liegen in einem Marienfest, das im 5. Jahrhundert von Cyril von Alexandrien eingeführt und auf den 15. August gelegt worden ist. Gefeiert wird bei ihm die Aufnahme Marias im Himmel mit Leib und Seele. Im Zentrum des Festes steht also der Glaube, dass Maria, die Mutter Jesu, nach ihrem Tod bereits als die Ersterlöste mit Leib und Seele an der ewigen Gnade Gottes teilnimmt. Bei ihr ist also die allen Menschen von Gott versprochene Zukunft des ganzen Menschen mit Leib und Seele in einem ewigen Leben bei Gott bereits vorweggenommen. In vielen Pfarren werden am heutigen Feiertag Kräuterbüsche gesegnet. Die gesegneten Kräuter sollen eine besondere Wirk- und Heilkraft besitzen. Das beliebte Brauchtum geht auf die Überlieferung des Kirchenvaters Johannes von Damaskus zurück. Dieser berichtet, dass man das Grab Marias geöffnet und leer vorgefunden habe. Dafür habe das leere Grab aber nach Rosen und Kräutern geduftet. In den Alpenländern ist der heutige Feiertag auch als großer Frauentag bekannt.
0: Erklärt Max Fritz von der Diözese Gurk.

0: Traditionelle Kufenstechen mit Pferde ist ein alter Brauch im Gailtal. Die meisten kennen ihn. In Mariageil wurde aber vor 25 Jahren dann die Idee geboren, den Brauch mit Traktoren durchzuführen. Und zwischen den ganz großen Traktoren mittendrin steht Kollegin Caroline Gorton. Hallo Caro.
1: Servus Anna, ja, um mich herum stehen gerade 12 Traktoren, die für ihren großen Auftritt startklar gemacht werden. Wie du schon gesagt hast, Kufen stechen mal anders, aber wieso genau Traktoren, das kann uns der Organisator Ewald Koren schildern.
2: Wir haben circa vor 100 Jahren schon mit den Pferden Kufenstechen gehabt, in Mariageil und in Czernowitz. Und nach dem Zweiten Weltkrieg auch noch weiter mit den Pferden. Und dann sind uns die Pferde ausgegangen und da war Jahre nichts. Und dann sind drei Personen von Mariageil auf das gekommen, was machen wir mit den Traktor. Und heute stehen wir da mit 12 Traktor, die was heute das Kufenstechen über die Bühne bringen werden.
1: Und die Tradition hat auch irgendwie einen neuen Schwung erlebt. Jetzt gibt es das Ganze schon 25 Jahre lang, heuer Jubiläum. Chiara, du fährst selber mit und schlägst da heute aufs Fassel. Wie ist das für dich, und wirklich volle Kraft vorauszugehen?
3: Das ist natürlich was ganz, ganz Besonderes. Also ich würde auch sagen, dass diese 25 Jahre nicht nur heuer besonders sind, dieses Traktorkufenstechen, sondern es ist jedes Jahr eine Einzigartigkeit. Die gibt es eben nur in Mariageil. Und es ehrt mich natürlich, dass ich da mit dabei sein darf.
1: Du brauchst eine enorme Kraft, oder? Also wie sparst du dir die Kraft auf? Weil ein paar Runden sind dann doch zu bewältigen.
3: Klar, also ich übe da genau über das ganze Jahr einfach. Ich habe den Schläger mit zu Hause sogar. Ich darf den mit nach Hause nehmen und habe da sogar schon ein bisschen probiert.
1: Elias, du bist Zechmeister, hast letztes Jahr auch gewonnen. Wie funktioniert das eigentlich, dass man dieses Traktorenkufenstechen gewinnt?
4: Ja, also im Endeffekt, das schlagen alle so lange drauf, bis halt das Fass dann irgendwann auseinander geht. Und der Letzte schlägt halt dann das letzte Brett, was noch drauf ist, hinunter. Und sobald dann der Stamm leer ist, das Fass weg ist, der Letzte, der hat dann gewonnen.
1: Das haben wir schon gehört, also keine Pferde, sondern Traktoren. Mit wie viel PS oder mit welcher Geschwindigkeit fahrt ihr da durch Mariageil?
4: Ja, also unser Traktor, wir fahren mit 48 PS und circa 10 bis 15 km/h. Vorbei drüben. Das ist dann die perfekte Geschwindigkeit, dass man genug Kraft zusammenkriegt und dass es auch nicht so schnell ist, dass man gut zurechtkommt.
1: Es ist aber auch Teamarbeit, also ihr seid zu zweit am Traktor. Einer fährt und der andere schlägt, oder?
4: Ja, genau. Einer fährt, der andere schlägt. Und umso besser natürlich der Fahrer am Stamm vorbeifährt, umso besser kann der andere natürlich draufschlagen. Also es ist eine gute Teamarbeit. Wenn die gut zusammenspielen, haut das sehr gut hin.
1: Hier direkt aus Mariageil beim Traktorenkufenstechen. Caroline Gorton für Radio Kärnten.

0: kurz nach 16:30, Zeit für die Neuigkeiten mit Horst Sattlecker. Falscher Knopf, aber jetzt.
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2: Die Bauarbeiten für das neue Hallenbad in Klagenfurt am Südring laufen planmäßig. Die Untergrundarbeiten sind so gut wie abgeschlossen. Ab September wird die Baugrube ausgehoben. Dann kann mit dem dreigeschossigen Gebäude begonnen werden. Aktuell wird an den Zu- und Abfahrten gearbeitet, berichtet Martina Steiner.
3: Eine 24 Meter tiefe und 500 Meter lange Schmalwand aus Beton dichtet die Baugrube und das spätere Hallenbad im Erdreich ab. Sie ist mittlerweile ausgehärtet. Außerdem wurde das Grundwasser abgepumpt und es werden laufend Messungen durchgeführt, sagt Stadtwerke-Vorstand Erwin Smolle.
4: Und das zeigt sich, dass das alles nach Plan verläuft. Es wird jetzt auf der Straße auch durch die Umleitung die sogenannte Linksabbiegespur vorbereitet und dann ist die Tage der sogenannten Ruhe vorbei, dann beginnt das große Baggern.
3: Die Gesamtkosten werden mit 72 Millionen Euro angegeben. Darin enthalten sind 4,4 Millionen für das neue Olympiazentrum, das ja vom Stadion Sportpark zum Hallenbad übersiedeln wird. Beides, Kosten und Zeitplan mit der Eröffnung 2028 werden eingehalten, versichert Smolle.
2: Schwer verletzt wurde ein 52 Jahre alter Mann heute bei einem Arbeitsunfall in St. Kanzian am Klubeiner See. Wellplatten waren gebrochen, der Mann ist 4 Meter auf eine Betondecke gestürzt. Er ist vom Rettungshubschrauber in das Klinikum Klagenfurt gebracht worden. In Globasnitz ist heute viel los, denn das 26. Fahrradfest findet statt mit Musik und zahlreichen Marktständen mit regionalen Produkten. Geselliges Beisammensein ist in der Gemeinde aber nicht mehr so leicht, denn es gibt kein einziges Wirtshaus mehr. Dazu dann mehr im Abendjournal von Radio Kärnten ab 17.04 Uhr, also wir starten in circa einer halben Stunde. Und jetzt zum Wetter. Anna.
0: Bis zum Abend hin bleibt es heute sonnig in Oberkärnten und im Norden. Sind aber kurze Gewitter möglich. Morgen ist es dann schwül und heiß mit Gewittern am Nachmittag in Oberkärnten. Höchstwerte morgen bis zu 35 Grad. Sicher unterwegs mit Radio Kärnten vor dem Karawankentunnel brauchen Sie nach wie vor 45 Minuten länger bei der Einreise nach Österreich und 15 Minuten länger dauert es auf der A10 Dauernautobahn Richtung Salzburg bei Rennweg. Da gibt es eine Blockabfertigung vor dem Katschbergtunnel. Ansonsten aber alles ruhig. Gute Fahrt.

0: In Globasnitz wird heute das 26. Fahrradfest gefeiert. Und Fahrrad, das heißt eigentlich Feierabend. Und darum geht es auch. Gemütliches Besammensein mit ein bisschen Musik, zahlreichen Marktständen und auch ein bisschen Kulinarik. Und heute wird auch die Salamikrone überreicht. Wie das Ganze funktioniert, erzählt uns die Salami-Prinzessin Anja Schmolnik jetzt höchstpersönlich.
1: Es ist beim Salamifest, werden die Salami eben eingereicht von den verschiedenen Bauern. Und da wird halt verkostet und eine Jury entscheidet dann, wer jetzt wirklich Salamikönig oder Königin wird. Ja, heute darf ich die Salamikrone Salamikönig oder Salamikönigin übergeben. Wie wird man Salamiprinzessin? Also das 16. Lebensjahr sollte man eben erreicht haben und aus dem Bezirk Völkermark kommen. Und ich finde ein bisschen eine Tradition und einfach vielleicht ein Hintergrundwissen von daheim, wie ein Salami gemacht wird, gehört schon dazu.
0: Und beim Fahrradfest, da hat es schon einige Salamikönigin und Könige gegeben, erzählt uns Mitorganisator Hubert Kordesch.
2: Naja, das Fahrradfest ist eigentlich entstanden, wie wir die Kooperation zwischen Gasthäusern und Landwirten geschafft haben vor 26 oder beziehungsweise jetzt schon vor 28 Jahren, weil zweimal ist das Fahrradfest ja ausgefallen. Und wir wollten da eine Kooperation, um die Wirtschaft in der Region zu beleben. Leider sind wir jetzt aber schon fast an dem Punkt, wo die Wirtshäuser schon alle zu haben. Und Landwirte es auch ganz wenige gibt und die, was aber es noch gibt, die beschäftigen sich aber mit der Direktvermarktung, wo noch eine kleine Wertschöpfung zum Erreichen ist.
3: Und ist jetzt so ein Fest wie das Fahrradfest eine Möglichkeit, die Bauernschaft, die Landwirtschaft wieder ein bisschen zu unterstützen?
2: Ja, selbstverständlich ist das ein wichtiger Punkt, nicht? Wenn man zum Beispiel auf so einem Fest, so wie wir zu den besten Zeiten bereits 15.000 Besucher gehabt haben, dass da wird die Region bekannt. Es profitieren nicht nur die Bauern, die was am Markt sind, sondern es profitieren alle Bauern, die was im Prinzip produzieren oder Salami, speziell die Region für Salami bekannt ist. Also es geht bei uns um die Regionalität und auch der Gedanke Alpe Adria ist natürlich bei uns sehr stark, weil wir doch eine zweisprachige Gemeinde sind, ist das heute auch sehr, sehr tief verwurzelt. Mir ist am wichtigsten am Fahrradfest, dass sich die Besucher wohlfühlen. Das ist das Allerwichtigste und dass das Fest ohne größere Probleme vonstatten geht.
0: Und das haben die Organisatoren auch heuer wieder geschafft. Die Besucher und Besucherinnen und auch die Helfer von den zahlreichen Globasnitzer Vereinen fühlen sich wohl. So auch Melanie Prapotnik.
4: Ich verbringe den Fahrradfest jedes Jahr, unterstütze meinen Mann, der ist Obmann vom SCG. Und da haben wir viel Vorbereitungszeit und wir machen beim Umzug mit dem SCG. Wir haben auch gestern am Vorabend ja schon unseren Stand offen gehabt. Ja, eine tolle Gemeinschaft, immer sehr viele regionale Produkte, immer wieder neue Stände. Ja, tolle Sachen, heuer sehr viel Schmuck ist mir aufgefallen.
0: Und wird dann auch eingekauft? Oder?
4: Ja, ich habe schon eingekauft und meine Freundin jetzt gerade motiviert, dass wir einmal an den Urringel schauen gehen. Ein bisschen Salami muss immer sein.
0: Ja, ohne Salami kein Fahrradfest in Globasnitz. Mehr zum Fahrradfest und die fehlenden Gasthäuser gibt es in Kürze im Abendjournal. Jetzt aber.
5: Springen Sie!
4: Springen schauen gehen. Ein bisschen Salami muss immer sein.
0: Ja. Ohne Salami kein Fahrradfest in Globasnitz. Mehr zum Fahrradfest und die fehlenden Gasthäuser gibt es in Kürze im Abendjournal. Jetzt aber.
5: Springen Sie!
0: Ja, das machen wir jetzt. Und zwar

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1: 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Das Schöne daran, darum erzähle ich es jetzt, ja. 2 oder 3 Jahre später bin ich beim Skifahren, also geschneit und da sitzt eine Gondel einer gegenüber, Mütze auf, Brille auf, dann tut er die Mütze und die Brille runter und schaut mich so an. Weil der Augenthaler, jetzt würden wir am liebsten rausschmeißen, warst der Schiedsrichter. 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
3: Libanon, mindestens 11 Tote. Eishockey. Frauennationalspielerinnen drohen mit WM-Boykott. Zum Journal um 5 begrüßt sie Paul Kerker. Es ist einer der Angriffe mit den meisten Toten seit dem Abkommen des Libanon mit Israel vor 2 Monaten. Durch 2 israelische Luftangriffe sind im Süden des Libanon mindestens 11 Menschen getötet worden, fast 20 sind verletzt. Die israelische Armee bestätigt die Angriffe, sie hätten der pro-iranischen Hisbollah-Miliz gegolten. Alexandra von Merse berichtet.
4: In der Nähe des Dorfes Ansa liegt ein Wohnhaus in Trümmern. Möbelstücke, Hausrat und Spielzeug liegen verstreut. Was haben diese Leute getan, dass sie von Kampfflugzeugen beschossen werden? Sagt ein wütender Nachbar zu Journalisten. Was ist das für ein Verbrechen? Israel bekennt sich zu den Luftangriffen. Ziel sei ein Hisbollah-Stützpunkt gewesen. Und der Angriff die Vergeltung für den Tod 2 israelischer Soldaten in der Region. Die Hisbollah sollte ja laut einem Abkommen ihre schweren Waffen abgeben, weigert sich aber und Israel zieht sich nicht wie vereinbart zurück. Die libanesische Armee, die schrittweise die Kontrolle im Südlibanon übernehmen sollte, steht den gegenseitigen Angriffen mehr oder weniger hilflos gegenüber.
3: Der in Wien verurteilte frühere syrische Polizeichef ist in Syrien festgenommen worden. Einzelheiten sind noch nicht bekannt. Der Mann ist Anfang Juli in Wien zu 8 Jahren Haft verurteilt worden, gemeinsam mit einem früheren syrischen Geheimdienstchef. Beide haben mehr als 20 Zivilisten gefoltert und andere schwere Straftaten an ihnen verübt. Der Polizeichef reiste geheim aus Österreich aus, bevor er die Haft antreten sollte. Im Kampf gegen kriminelle migrantische Jugendliche bekommt Wien weitere Unterstützung aus Bundesländern. Die Zahl von Polizistinnen und Polizisten aus Bundesländern wird auf fast 50 verdoppelt. Sie sollen 3 Monate lang in Wien bleiben. In Wien haben kriminelle Handlungen wie Körperverletzungen, Gewalttaten oder Drogenhandel durch migrantische Jugendbanden stark zugenommen. Der Großbrand im Föhrenwald in St. Egiden am Steinfeld in Niederösterreich ist unter Kontrolle. 250 Feuerwehrleute haben noch zahlreiche Glutnester gelöscht, die mit Drohnen und Wärmebildkameras aufgespürt worden sind. Es besteht aber weiter Gefahr, dass der Brand wieder aufflammt. Durch die Trockenheit haben sich die Flammen im Föhrenwald in St. Egiden gestern rasend schnell ausgebreitet. 200 Bewohner mussten in Sicherheit gebracht werden. Es ist ein alter Traum. In Belgien haben Bauarbeiter bei Renovierungsarbeiten Gold im Millionenwert gefunden. Fast 50 Goldbarren und Münzen waren in der Kellerwand eines Hauses in Dendermonde in Ostflandern eingemauert. Moritz Strobl informiert.
5: Eigentlich wollten sie nur neue Abwasserleitungen legen. Dann haben die Bauarbeiter aber Gold im Wert von rund 9 Millionen Euro aus den Kellerwänden einer Wohltätigkeitsorganisation geholt. Wem das Gold gehört, ist noch nicht klar. Die belgische Polizei hat es vorerst in einen Hochsicherheitstresor bringen lassen. Außerdem ruft sie die Bevölkerung auf, nicht auf der Baustelle auf Schatzsuche zu gehen. Die rechtmäßigen Besitzerinnen oder Besitzer des Goldes haben jetzt 5 Jahre Zeit, um sich zu melden. Sonst wird es zwischen den Bauarbeitern und der Wohltätigkeitsorganisation aufgeteilt.
3: Im österreichischen Eishockeyverband herrscht Streit. Einige Nationalteamspielerinnen kündigen an, die erstmalige Teilnahme bei der A-Weltmeisterschaft im November zu boykottieren. Die Teamspielerinnen sagen, sie würden vom Eishockeyverband nicht respektiert und teilweise sogar schikaniert. Wolfgang Eichinger.
6: Genug ist genug. Unter dieser Führung und diesen Bedingungen werden wir nicht mehr für Österreich spielen, wird Kapitänin Anna Meixner in einer Aussendung der Sportgewerkschaft zitiert. Während es im Männernationalteam Taggeld für jeden Spieler gibt, sei dies bei den Frauen nicht der Fall, ist einer der Kritikpunkte. Als Teamkleidung sollen die Frauen Restbestände der Männer bekommen, dazu schlechte Unterkünfte bei Teamaktivitäten und es seien auch 3 langjährige wichtige Betreuer aus dem Team entfernt worden. Das sind weitere Vorwürfe. Der österreichische Eishockeyverband reagiert in einer Aussendung. Der Verband nehme die Anliegen der Spielerinnen sehr ernst und arbeitet seit Monaten mit Nachdruck an guten Lösungen. Ab 2027 trete ein neues Vergütungs- und Entschädigungsmodell für alle 3 Senioren-Nationalteams in Kraft. Das sei bereits fixiert und den Spielerinnen kommuniziert worden. Zu einzelnen Personalentscheidungen äußert sich der Verband nicht öffentlich. Eine sachliche und respektvolle Klärung sei dem Verband wichtiger als eine über die Medien ausgetragene Debatte, so der österreichische Eishockeyverband.
3: Das war das Journal um 5 mit Paul Kranke.
0: Und nun zu Horst Sattlegger und den Kärntner Themen des Tages.
7: Schönen Nachmittag. Die Gletscherschmelze erreicht heuer eine völlig neue Dimension. Nach Rekordjahren von 2003 bis 2022 schmelze das Eis nun rund um die Uhr bis zu den Gipfeln. Das sagt Forscherin Andrea Fischer. Es gibt nun erste Detailfotos von der Sollbruchstelle der Basterze beim Großglockner. Ein hohler Riesenzapfen aus Eis, unterspült von einem neuen Wasserfall, fotografiert aus 4500 Meter Flug. Mehr zu den Hintergründen und zu einer möglichen Wärmequelle im Berg können Sie auf unserer Internetseite kärnten.orf.at lesen. 2 Motorradfahrer sind heute Vormittag auf der Ratsberg-Landesstraße in der Gemeinde Ebental mit dem Auto einer 36 Jahre alten Frau zusammengestoßen. Ein 26 Jahre alter Lenker aus Wien ist dabei verletzt worden. Er musste von der Rettung in das Unfallkrankenhaus Klagenfurt gebracht werden. Ein Beschuldigter steht vor Gericht und wird verurteilt. Klassische Medien nennen weder seinen Namen noch zeigen sie sein Gesicht aus rechtlichen Gründen. Auf Instagram dagegen kursiert plötzlich beides, aber gelten für Privatpersonen auf Social Media andere Regeln als für Zeitungen, Radio oder Fernsehen und kann auch ein schnelles Teilen von solchen Posts rechtliche Folgen haben? Stefanie Schöffmann hat nachgefragt.
8: Der konkrete Fall eines bekannten Wirts hat es zuletzt deutlich gezeigt. Während Medien seine Identität nicht veröffentlicht haben, waren auf Instagram Name und Foto des Mannes zu sehen. Gegen die Person, die diese Inhalte veröffentlicht hat, wird im konkreten Fall laut Staatsanwaltschaft nicht ermittelt. Aber gelten für private Accounts die gleichen Regeln wie für Medien? Dazu sagt Medienrechtsanwalt Michael Sommer.
9: Grundsätzlich ja, weil ja auch ein privater Instagram-Account ein Medium ist, ja, ist für öffentlich abrufbar oder für Kreise, die man abrufbar schaltet. Und damit habe ich ein Medium, genauso wie eine Tageszeitung oder ein Online-Medium wie ORF Online. Was man zum Beispiel bei Fällen, ja, wenn jemand einen Raub begeht oder Kinder schändet, ja, nicht darf, ist denjenigen, egal ob bekannt oder unbekannt, als Täter darzustellen. Auch nicht auf privaten Accounts.
8: Und auch wer einen fremden Beitrag nur teilt oder repostet, sollte vorsichtig sein. Je nach Fall kann auch die Weiterverbreitung rechtliche Konsequenzen haben.
7: Statt wie geplant auf Mallorca ist eine Kärntner Polterrunde auf der Polizeiinspektion Klagenfurt-Annabichl gelandet. 2 betrunkenen Männern war vom Ryanair-Piloten aus Sicherheitsgründen der Mitflug ab Klagenfurt verweigert worden. Daraufhin sind mehrere Mitglieder der Runde auf die einschreitenden Polizisten losgegangen. Ein Beamter wurde verletzt, 5 Männer sind festgenommen worden. In Globasnitz ist heute viel los, denn das 26. Fahrradfest findet statt mit Musik und zahlreichen Marktständen mit regionalen Produkten. Geselliges Beisammensein ist in der Gemeinde aber nicht immer so leicht, denn in der Gemeinde gibt es kein Wirtshaus mehr, berichtet Elisabeth Bergmann.
10: Eine Gemeinde ohne Wirtshaus. Was früher unvorstellbar gewesen ist, wird in vielen Landgemeinden zur Realität. Der wichtige Treffpunkt im Ort gehört auch in Globasnitz der Vergangenheit an. Letztes Jahr hat das letzte Gasthaus geschlossen. Bürgermeister Bernard Sadonik.
11: Das ist ganz, ganz schlimm. Die Gastronomie, die am Anfang eigentlich alles abgedeckt hat. Das heißt, die Gastronomie aus der Gemeinde mit vielen Gastwirten Die gibt es heute überhaupt nicht mehr. Ich habe keinen einzigen Gastwirt, der unsere Besucher, Besucherinnen versorgt. Alle kommen von außen. Wenn wir die Vereine nicht hätten, die Feuerwehr nicht hätten, dann wäre das Gemeinschaftsleben komplett daneben.
10: Die Suche nach Nachfolgern gestaltet sich immer öfter schwierig. Viele Auflagen würden es gerade kleinen Betrieben schwer machen, so Hubert Kordesch. Er ist auch Obmann der Fahrrandbauern.
12: Das Fahrrandfest ist eigentlich entstanden, wie man die Kooperation zwischen Gasthäusern und Landwirten geschafft haben. Und wir wollten auch eine Kooperation, um die Wirtschaft in der Region zu beleben. Leider sind wir jetzt aber schon fast an dem Punkt, wo die Wirtshäuser schon alle zu haben und Landwirte es auch ganz wenige gibt.
10: Das sehe man auch daran, dass es immer schwieriger werde, Aussteller mit bäuerlichen Produkten aus der Region zu finden.
12: Bauern haben schon immer Schwierigkeiten, nicht? Weil sie immer vom Wetter abhängig sind, weil sie von den Märkten abhängig sind. Der Bauer früher mal hat um einen Preis handeln können, wenn er was verkauft hat. Heute musst du froh sein, dass sie es holen und du kriegst den Preis, was die dir hervorgeben.
10: So Kordesch. Das Fahrrandfest mit fast 15.000 Besuchern sei eine Möglichkeit, die Landwirtschaft in der Region zu unterstützen.
7: Und beim Feiern wird es heute trocken sein. Morgen am Sonntag ist es dann für einige Stunden wieder überall sonnig. In der Früh hat es zwischen 11 und 17 Grad. Am Nachmittag werden die Wolken langsam mehr. Erste teils kräftige Gewitter entstehen dann im Bergland Oberkärntens und an der Grenze zur Steiermark. Am Abend sind dann Gewitter in ganz Kärnten nicht mehr ausgeschlossen. Davor wird es noch einmal schwül und heiß mit 28 bis 34 Grad. In 2000 Metern hat es um die 17 Grad. Am Montag zieht eine Kaltfront durch. Anfangs kann es noch für einige Stunden trocken sein. Im Laufe des Tages ziehen dann aber Schauer und Gewitter über Kärnten, die kräftig sein können. Die tiefste Temperatur betrug heute in Klagenfurt 14 Grad, die höchste 33. Das sind 4 Grad über dem langjährigen Durchschnitt. Und das war das Abendjournal von Radio Kärnten heute am Feiertag mit Horst Sattlegger.
13: Sicher unterwegs mit Radio Kärnten, weiterhin 45 Minuten Wartezeit bei der Einreise nach Österreich vor dem Karawankentunnel und 15 Minuten Wartezeit auf der A10 Dauernautobahn Richtung Salzburg bei Rennweg, Blockabfertigung vor dem Katschbergtunnel. Ansonsten alles ruhig, wenn Sie aber etwas sehen, dann rufen Sie bitte bei uns an, kostenlos unter 0800 600 601. Gute Fahrt!
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13: Und mit Fußball. WRC gegen Lustenau. 11 Minuten wurde bereits gespielt. Und für den WRC ist das dritte Spiel in dieser Bundesliga-Saison und vielleicht auch das dritte Spiel in Folge mit Punkte für die Wölfe. Thomas Oesterle meldet sich in Kürze live aus Vorarlberg.

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1: Mit gutem Selbstbewusstsein nach dem 1:1 gegen Red Bull Salzburg spielen die Wölfe heute auswärts gegen Austria Lustenau. Thomas, wie schaut's aus? Spürt man das mitgebrachte Selbstbewusstsein beim WRC?
2: Ja, durchaus, war ein ganz, ganz guter Beginn des WRC, auch wenn es noch nicht die ganz großen Chancen gegeben hat. Aber die Wölfe, die kontrollieren hier die Partie gegen den Aufsteiger, der ja noch auf den ersten Sieg wartet in der Bundesliga jetzt. Aber in den letzten Minuten der WRC auch ein wenig gefährlicher Eckball jetzt gerade von der linken Seite. Da können die Lustenauer klären. Vor ein, zwei Minuten hat es die beste Chance gegeben für den WRC. Nach einem Flankenball von der rechten Seite kann ein Lustenauer Gmeiner gerade noch vor Donis Avdijaj retten. Ansonsten könnte es hier schon 1:0 stehen für den WRC, der ja wirklich sehr, sehr gut gestartet ist in diese Bundesliga-Saison mit dem Sieg gegen Austria Wien und auch dem Unentschieden gegen Salzburg. Und auch im Cup hat man schon gewonnen, und zwar hier in Vorarlberg, ein paar Kilometer entfernt von Lustenau in Lauterach, gegen den Regionalligisten aus Vorarlberg hat man ganz deutlich gewonnen in der ersten Runde. Das vielleicht ein gutes Omen für diese Partie hier in Lustenau. Mittlerweile sind 20 Minuten gespielt, noch steht's 0:0. Avdijaj jetzt nochmal mit einer Chance, aber auch da sind die Lustenauer gerade noch dazwischen. Also noch nichts passiert in Lustenau.
1: Danke, Thomas. Und in der einen Leitung Thomas Österle, in der anderen Michael Steuer. Er war heute in Heiligenblut für uns unterwegs. Hallo Michi.
3: In ganz Kärnten werden zu Maria Himmelfahrt Kräutersträuße gesegnet, so auch in Heiligenblut am Großglockner. Diese Tradition gibt es schon seit vielen, vielen Jahren. Vor 39 Jahren wurden die Trachtenfrauen Heiligenblut neu gegründet. Maria Rupitsch ist die Obfrau der Heiligenbluter Trachtenfrauen, Frau Rupitsch. Eine schöne Tradition, die Sie fortführen.
4: Ja, die haben wir von unserer Ehrenobfrau übernommen. Sie hat sie damals vor fast 40 Jahren eben ins Leben gerufen. Und es ist für uns immer ein kirchlicher Höhepunkt, die Kräutersegnung. Wie gesagt, wir binden die Kräutersträuße am Tag vorher und bringen sie dann am 15. August mit der musikalischen Umrahmung von der Trachtenkapelle in die Kirche. Der Herr Pfarrer Noah segnet sie. Und anschließend gehen wir am Dorfplatz und verteilen sie dann auch wieder mit musikalischer Umrahmung von der Trachtenkapelle.
3: Welche Kräuter und Blumen sind denn heuer vertreten in Ihren Sträußchen?
4: Ja, es sollten immer 7 sein, weil 7 ist eine Gotteszahl. Und deswegen gibt es zum Beispiel Anika, der ist heuer leider schon sehr viel verblüht, Schafgarbe, Ringelblume, Kamille, Wermut, Lavendel, Melisse.
3: Ja, das ist viel Arbeit im Vorfeld. Ja? Ja? Und das wird alles selbst gepflückt und selbst gebunden, haben Sie gesagt?
4: Die Tage vorher werden die Kräuter schon von den Frauen auf den Almen und in den Gärten gesammelt. Und am Tag vorher, also am 14., treffen wir uns dann immer und binden gemeinsam so um die circa 300 Kräutersträuße.
3: Pfarrer Noah hat die Festmesse zelebriert. Das ist eine schöne Tradition, die Sie auch sehr gerne auch in Ihrer Kirche sehen, oder kann man das so sagen?
5: Ja, eigentlich bin ich um 8.30 Uhr in Gossichern begonnen und dort die gleiche gemacht. Für mich ist es eine Freude, dass ich auch hier die Messe begleite. Und oft kommen viele, viele Menschen, nicht nur die Trachtenfrauen in Heiligenblut, aber auch Gäste von näher und fern, um mit uns die Eucharistie zu feiern. Und es erinnert mich an, wie wertvoll die Kräuter sind im Leben. Und bei uns, zum Beispiel in Uganda, haben wir nicht immer diese moderne Medizin, aber die Menschen wohl besser von den Kräutern. Also damit die Menschen lernen, dass Gott hat alles uns gegeben durch seine Versorgung.
3: Ja. Dann sage ich Dankeschön. Bei der Kräuterweihe in Heiligenblut war Michael Steuer für Radio Kärnten.

Das kam jetzt überraschend. Austria Lustenau führt 1:0 gegen Wolfsberg in Lustenau. Ja, leider. Aber es ist ja noch genügend Zeit. Es gibt noch Tore. Jetzt erstmal Corinna, Wolfgang Ambros.

0: In Kürze 17.30 Uhr, 1,5 Stunden noch, dann
1: beginnt's.
0: Ja, Kärnten heute Hallo mit Anna. Barbara Frank. Hallo Barbara.
1: Grüß dich.
0: Bist du bereit?
1: Nein. Du hast noch 1,5 Stunden Zeit.
0: Ja, da kannst du dich noch schminken und anziehen
1: alles.
0: Und
1: alles.
0: Genau, aber die Sendung ist schon bereit.
1: So
0: wir starten mit dem Thema, was Klagenfurt ja schon lange beschäftigt. Das Klagenfurter Hallenbad soll Anfang 2028 eröffnet werden. Aktuell ist von dem Großprojekt aber noch nicht allzu viel zu sehen.
1: Ja, wir haben uns auf der Baustelle umgeschaut und es ist wohl so, dass umfangreiche Vorarbeiten notwendig sind. Aktuell werden Zufahrten gebaut, über die dann die spätere Buslinie der Stadtwerke Klagenfurt führen soll. Und in ein paar Wochen fahren dann wirklich die Bagger auf. Martina Steiner wird für uns vom Baufortschritt berichten.
0: Sorgenvoll schaut man in die Zukunft in Globasnitz. Wir haben vorher schon über das Fahrradfest berichtet. Heute sehr viel los dort, aber ansonsten eher still. Warum?
1: Ja, ins Leben gerufen wurde das Fahrradfest vor 28 Jahren, um die Wirtschaft zu beleben und die Gemeinde zu stärken als Kooperation zwischen Gasthäusern und Bauern. Vergangenes Jahr hat aber das letzte Gasthaus in Globasnitz zugesperrt und auch die Bauern erleben, wie wir immer wieder berichten, harte Zeiten. Elisabeth Bergmann hat für uns beim heutigen Fahrradfest eben eine Reportage gemacht und wir sind gespannt, was sie berichten wird.
0: Und es wird auch sportlich. Leider aktueller Stand 1:0.
1: Da weißt du mehr als mich, ja. Mehr als ich. Der Kollege schneidet ja erst um. Beginnt um 6.
0: Genau, also jetzt steht es 1:0 für Austria Lustenau gegen Wolfsberg in Lustenau. Thomas Österle berichtet live aus Vorarlberg für uns in Radio Kärnten. Bei dir sieht man dann alle Tore. Es gibt aber noch ein interessanteres Thema für mich persönlich, ich bin ja nicht so sportavisiert, nämlich der Weinbau.
1: Ja, so ist es. In Kärnten gibt es 100 Weinbauern, aber nur die wenigsten können von ihrer Arbeit auch leben. Christina und Christoph Malcznik aus Lebmach bei Liebenfels haben aber genau das geschafft. Die beiden Quereinsteiger haben den Traditionsbauernhof mit viel Einsatz in ein modernes und vor allem ein erfolgreiches Weingut verwandelt.
0: Mhm. Und dann ganz zum Schluss, das Beste kommt zum Schluss, Kultur in Kärnten heute, es geht auf den Hämmer Berg zum Trivium.
1: Ja, unsere Kollegin Timna Katz aus der slowenischen Abteilung war für uns am Hämmerberg. Das Trivium bekommt ja eine neue Leitung. Janis Gregoric, der Initiator, tritt nach vielen Jahren für die nächste Generation zur Seite. Seine Töchter übernehmen Mira und Sarah. Und für die Musik ist weiterhin Dominik Sriens für die Literatur und Tanja Pruschnik für die bildende Kunst zuständig. Ja, und das Ganze hat auch ganz viel mit Fabian Hafner zu tun, der heuer seinen 60. Geburtstag gefeiert hätte. Und auch darum wird es in der Sendung gehen.
0: Ja, die Sendung steht. Barbara ist in 1,5 Stunden dann auch bereit.
1: Jetzt bin ich noch nicht ready, aber dann um 19 Uhr bin ich ready.
0: Wir werden das auf alle Fälle anschauen. Danke, Barbara.
1: Dankeschön.
0: Und wir schauen auf die Kärntner Straßen sicher unterwegs mit Radio Kärnten. Vor dem Karawankentunnel 45 Minuten Wartezeit bei der Einreise nach Österreich und 15 Minuten länger brauchen Sie auf der A10 Dauernautobahn Richtung Salzburg bei Rennweg. Da gibt es eine Blockabfertigung vor dem Katschbergtunnel. Ansonsten aber alles ruhig. Gute und vor allem sichere Fahrt.
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1: Gerade noch darüber gesprochen, mit welchem Selbstbewusstsein der WRC heute nach Vorarlberg angereist ist, um gegen Austria Lustenau wieder Punkte einzuholen. Aber das schaut jetzt ganz anders plötzlich aus. Vor kurzem ist das zweite Tor gefallen. 2:0 für Austria Lustenau. Thomas, was ist passiert?
2: Ja, die Lustenauer haben da jetzt wirklich jeden Fehler des WRC ausgenutzt. Zunächst in der 23. Minute Diabaté, der verstolpert da den Ball in der eigenen Hälfte und die Lustenauer kontern das schnell und geradlinig aus. Und Verinac, der ist neu drinnen bei den Lustenauern, er ist kurz vor Saisonbeginn gekommen, schiebt ein zum 1:0 und jetzt gerade eben in der 32. Minute ist es wieder Antonio Verinac mit dem 2:0 für die Vorarlberger. Da hat es eine brenzlige Situation im Mittelfeld gegeben, da wurde Vrioni gefoult oder auch nicht. Schiedsrichter Semmler hat auf jeden Fall weiterlaufen lassen und dann zunächst ein Stangenschuss von Diarra und Verinac steht dann goldrichtig und macht das 2:0 für den Aufsteiger aus Vorarlberg. Also kalte Dusche für den WRC hier in den letzten 10 Minuten. Jetzt steht es 0:2 und jetzt hat die Mannschaft von Thomas Silberberger einiges vor.
1: Ja, mein Herz brennt als Wolfsbergerin, muss ich wirklich sagen. Aber wir drücken die Daumen. Danke Thomas, wir hören uns in Kürze mit Radio Kärnten. Sind Sie live mit dabei beim Spiel Austria Lustenau gegen Wolfsberg, derzeit 2:0.

0: Kurz vor der Halbzeit schauen wir nochmal nach Vorarlberg zum Spiel WAC gegen Austria Lustenau und zu Thomas Österle. Der WAC hat in der Pause so einiges zu besprechen, nehme ich an.
1: Ja, natürlich, bei diesem Rückstand 0:2 gegen den Aufsteiger und vor allem mit den eigenen Fehlern, die den Lustenauern hier das Tore schießen, schon ein bisschen leicht gemacht haben, gerade vor dem ersten Treffer. Da wird Thomas Silberberger sicherlich einiges zu sagen haben in der Kabine, wobei seine Jungs, seine Mannschaft jetzt nach dem 0:2 wieder ein wenig aufgewacht ist. Einmal war der Ball auch schon im Tor von Dominik Schirl bei der Lustenauer Austria. Vrioni mit einem Abstauber, aber da ging die Fahne vom Linienrichter nach oben und das zu Recht, denn Donis Avdiay, der davor schon die Chance hatte, stand ganz knapp im Abseits. Nachher bei Vrioni wäre alles in Ordnung gewesen, aber der Treffer hat zu Recht nicht gezählt und deshalb führt eben die Lustenauer Austria weiter mit 2:0 und das nachdem ja der WRC in den ersten beiden Spielen gegen Austria Wien und gegen Salzburg, gegen zwei Top-Mannschaften der Liga, erst ein Gegentor erhalten hat, kassiert man hier gegen den Aufsteiger gleich zwei innerhalb einer halben Stunde. Auch jetzt wieder die Lustenauer mit einem Angriff über die linke Seite, aber das kann der WAC jetzt einmal klären. Gegen zwei Top-Mannschaften der Liga erst ein Gegentor erhalten hat, kassiert man hier gegen den Aufsteiger gleich zwei innerhalb einer halben Stunde. Auch jetzt wieder die Lustenauer mit einem Angriff über die linke Seite, aber das kann der WAC jetzt einmal klären. Also, zwei Minuten geht's noch bis

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1: Mit Schauspielerin Anja Kruse, seit Anfang der 80er immer wieder sehr erfolgreich in Film, Fernsehen und auf der Theaterbühne zu sehen. Gleich am Anfang ihrer Karriere verschlug es sie nach Frankreich, wo sie mit ihrem Ehemann, dem Regisseur Jean-Louis Daniel, zusammenlebte. Eine ganz spannende und aufregende Zeit, wie sie erzählt.
2: Und immer noch sind wir in Paris, der Stadt der Liebe. Der unzähligen Kinos, der Bistros und Bars und tollen Restaurants, die in Mode fallen wie der Boulevard Saint-Germain, die Avenue Montaigne oder den Galerie Lafayette. In diesen Jahren bin ich hier kaum zum Atmen gekommen, so viel haben wir unternommen. Beim Shoppen habe ich mich ein bisschen eingebremst, denn in Paris ist es sehr leicht, an einem Tag sein Konto leer zu räumen. Ist egal, wie viel drauf ist. Sogar ohne, dass man einen Juwelier besucht hat. Nur bei den edlen Parfums werde ich immer schwach. Und Paris ist das Mekka der Parfümeure. Habe ich mir doch für jede Rolle, und das seit vielen, vielen Jahren, für jede Rolle einen passenden Duft ausgesucht. Mal würzig süß und verrucht, mal zart und grün, unschuldig, pudrig, je nach Rolle. Meine Sammlung zu Hause ist zwar ein Staubfänger, aber ist ansehnlich und wunderschön. Mein persönlicher Lieblingsduft, Poivre von Caron, also Pfeffer, leider gibt es sie nicht mehr. Darum hüte ich meinen Restbestand wie einen kostbaren Schatz. Samstagabend sind wir mal sehr gern ausgegangen. Mit Freunden oder auch nur zu zweit. Angesagt waren damals zu der Zeit die Buddha Bar oder das Bojangles. Manchmal haben wir auch einfach nur einen kleinen Jazzclub besucht. Und immer waren wir zu Fuß unterwegs. Denn in Paris am Samstagabend gab es Staus bis in die Nacht, wie in Wien an der Tangente an einem Freitagnachmittag. Unfassbar. Aber eine Energie lag in der Luft. Die Stadt kochte. Es war eine aufregende Zeit. Am liebsten hatte ich immer den 20. Juni. Der Tag, wo in der ganzen Stadt Musik gemacht wird. La Fête de la Musique. Überall in den Quartiers wird Musik gemacht und getanzt. Die Menschen sind dicht gedrängt, man kommt kaum durch. Es war eine Zeit damals, wo man noch unbesonnen und ohne Angst sich nachts auf den Straßen von Paris herumtreiben konnte. Doch das ist leider vorbei. Der Samedi Soir sur Terre von Francis Cabrel ist Geschichte. Doch der Song, der bleibt uns natürlich.
1: Und den Song gibt es gleich hier in Radio Kärnten. Zuvor müssen wir aber noch einmal nach Lustenau schauen. Da passiert in der Nachspielzeit noch so einiges, Thomas.
3: Ja, der WRC hat verkürzt Giacomo Vrioni mit dem 1:2 und jetzt hat es Elfmeter-Alarm gegeben. Schiedsrichter Semmler hat auf Elfmeter für den WRC entschieden, aber jetzt wird der Elfmeter wieder zurückgenommen, denn schon zuvor hat es eine Abseitsstellung gegeben von Fabian Wollmuth, war das, der den Elfmeter dann rausgeholt hat, und deshalb nimmt er den Strafstoß wieder zurück, zurecht. Natürlich bitter für den WRC. Wollmuth hatte sich da super durchgesetzt gegen Diarra. Aber eben schon zuvor ist er im Abseits gestanden. Also nicht die Chance zum Ausgleich für den WRC. Aber zumindest der Anschlusstreffer ist hier in der Nachspielzeit der ersten Hälfte gelungen. Jetzt ist dann gleich Pause, weil insgesamt haben wir hier schon in Lustenau 52 Minuten gespielt.
1: Ja, es ist noch Hoffnung da für Wolfsberg. Danke, Thomas. Und wir hören jetzt den ausgewählten Song von unseren Gast in den Noten und Anekdoten, Anja Kruse.

0: Halbzeit in Vorarlberg. Lustenau für 2:1 gegen die Wolfsberger. Mit Radio Kärnten sind Sie dann wieder live dabei.
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2: Mit Rosanna Zara am Mikrofon. Von Brand aus kann noch keine Rede sein, aber das Feuer im Föhrnwald in St. Egin am Steinfeld ist weiter unter Kontrolle. Die Feuerwehr samt Sonderdienst ist mit den Nachlöscharbeiten weit fortgeschritten. Jetzt geht es etwa um das Aufspüren von Glutnestern. Jürgen Winterleitner berichtet.
3: Der Brand ist zwar unter Kontrolle, die Nachlöscharbeiten werden aber wohl noch mehrere Tage andauern. Im Gemeindegebiet von St. Egiden im Bezirk Neunkirchen mussten gestern auch einige Häuser evakuiert werden. Heute wird den Betroffenen bewusst, wie nah das Feuer war. Bei manchen hat es bis zum Gartenzaun gereicht. Laut Feuerwehr war auch das Löschwasser aufgrund der Trockenheit der vergangenen Wochen knapp. Deshalb wurde vereinzelt sogar aus privaten Swimmingpools Wasser für die Löscharbeiten entnommen. Im Einsatz waren auch mehrere Flugdrohnen mit Wärmebildkameras, um Glutnester zu finden. Mit den Luftaufnahmen werden die Einsatzkräfte am Boden koordiniert. Rund 200 Feuerwehrleute waren am Nachmittag noch im Einsatz. Zum Abend hin sollen sie auf rund 30 reduziert werden, die Brandwache halten. Laut Feuerwehr dürfte diese aber noch einige Tage andauern, bis endgültig Entwarnung gegeben werden kann.
2: Nach tagelanger Sperre ist der Flughafen Catania auf Sizilien wieder geöffnet. Der Vulkan Ätna stößt nur noch wenig Asche aus. Tausende Urlauber sind wegen der Flughafensperre seit einer Woche auf Sizilien festgesessen. Die venezolanische Regierung hat mehr als 130 politische Gefangene freigelassen. Dieser Schritt gilt als erstes Ergebnis eines neuen Dialogs zwischen der Regierung und der Opposition. Die Opposition wird von den USA unterstützt, die Anfang des Jahres den Präsidenten Maduro ja entführt und inhaftiert haben. Christian Lieninger berichtet.
4: Freiheit, ruft eine Gruppe von politischen Gefangenen, die gerade aus dem El Rodeo-Gefängnis in der venezolanischen Stadt Guatire freigelassen wurde. Jetzt hoffen wir, dass alle unsere Kameraden, die noch in den Zellen sitzen, auch herauskommen, so einer der Freigelassenen. Laut Zählung einer lokalen Menschenrechtsgruppe gibt es in Venezuela nun noch 260 politische Gefangene. US-Außenminister Marco Rubio bezeichnete die heutigen Haftentlassungen als entscheidenden Schritt im Versöhnungsprozess des Landes. Rubio koordiniert diesen Prozess. Eine erste Verhandlungsrunde zwischen Regierung und Opposition hat es in den letzten 10 Tagen gegeben. Die Opposition hofft, dass der Dialog letztlich zu freien Wahlen und einem Abdanken des jetzigen Regimes führen wird. Viel wird aber wohl davon abhängen, wie weit die USA bereit sind, die venezolanische Regierung unter Übergangspräsidentin Delcy Rodriguez unter Druck zu setzen.
2: In Liechtenstein dürfen künftig auch Frauen Fürstin werden. Nach der neuen Regelung erbt das erstgeborene Kind den Thron, egal ob Sohn oder Tochter. Die neue Regelung gilt aber erst für Generationen, die noch nicht geboren sind. Das waren die Nachrichten mit Rosanna Zara. Das Wetter.
5: 36 Grad sind es jetzt in Amstetten und Wieselburg, nur 16 nach einem Gewitter in Langen am Arlberg. Und speziell im Bergland in Vorarlberg und Tirol sind jetzt am Abend noch weitere Schauer und Gewitter möglich. Meist verlaufen die nächsten Stunden aber sonnig und heiß. Durch die Nacht geht es dann überall trocken und verbreitet klar, die Tiefstwerte meist 14 bis 22 Grad. Morgen scheint dann nur mehr zeitweise die Sonne, am Nachmittag sind im gesamten Bergland Gewitter möglich und im Osten steigert sich die Hitze auf bis zu 37 Grad. So viel zum Wetter von Georg Brack.
0: Sicher unterwegs mit Radio Kärnten vor dem Karawankentunnel. Nach wie vor 20 Minuten Wartezeit bei der Einreise nach Österreich. Und 15 Minuten länger dauert es auf der A10 Dauernautobahn Richtung Salzburg bei Rennweg. Da gibt es eine Blockabfertigung vor dem Katschbergtunnel. Ansonsten aber alles ruhig. Sollten Sie etwas sehen, dann rufen Sie bitte bei uns an. Kostenlos unter 0800 600 601. Gute Fahrt.
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0: In Kürze geht es weiter. WAC gegen Austria Lustenau. Live auch hier bei uns in Radio Kärnten.

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1: Die zweite Hälfte des Spiels Austria-Lustenau gegen den WRC hat soeben begonnen. WRC muss ausgleichen in Vorarlberg. Thomas Österle.
2: Ja, ganz genau, zweiten 45 Minuten und dank des Anschlusstreffers von Giacomo Vrioni kurz vor der Pause ist da wirklich auch noch alles drinnen für die Wolfsberger. Trainer Thomas Silberberger war mit der ersten Hälfte aber natürlich alles andere als zufrieden, vor allem mit dem Defensivverhalten, und deshalb hat er gleich dreimal gewechselt in der Pause. Das gibt es auch nicht so oft, das ist gekommen unter anderem gerade Vrionic, und der trifft gleich einmal die Stange, der eingewechselte Philipp Vrionic, der ja gekommen ist vom FC Liefering, jetzt in der Pause eingewechselt und trifft mit seiner ersten Aktion gleich einmal die Stange. Das war schon die große Ausgleichsmöglichkeit jetzt für den WRC zu Beginn der zweiten Hälfte. Dazu auch noch René Renner neu in der Partie und Matteo Kitz in der Innenverteidigung. Also die sollen jetzt neuen Schwung bringen für den WRC, und das hat jetzt schon einmal sehr, sehr gut ausgesehen. Gibt noch den Eckball gleich hinten drauf. Donis Avdiay bringt den zur Mitte in Richtung erster Stange, aber da kann Verinac, der Doppeltorschütze der Lustenauer, klären. Also guter Beginn des WRC hier in der zweiten Hälfte, steht aber noch aus Sicht der Wolfsberger 1:2.
1: Und was sich abseits von Fußball noch so tut im Sport, hat Markus Baulitsch für Sie zusammengefasst.
3: Ja, schönen guten Abend. Heute wurde die 4x100 Meter Lagenstaffel für die Schwimm-Europameisterschaft in Paris fixiert und Heiko Giegler wird nicht mit dabei sein. Der 30-jährige Spitaler schaffte die interne Ausscheidung nicht, obwohl er sich laut eigener Aussage gut gefühlt hat. Dennoch blieb er 1/12 Sekunden hinter der notwendigen Zeit zurück. Dasselbe Schicksal ereilte allerdings auch alle anderen Goldmedaillengewinner von Belgrad. Zum Tennis. Für Lilit Tagawa nach überstandener Qualifikation beim WTA 1000er Turnier in Cincinnati in der ersten Runde Endstation. Tagawa musste sich der US-Amerikanerin Talia Gibson mit 6:4, 1:6 und 5:7 geschlagen geben. Und das, obwohl sie im dritten Satz bereits eine 3:0 Führung auf ihrer Seite hatte. Bei den US Open ist die 18-jährige Osttirolerin dann fix mit im Tableau. Beim heutigen World Ranking Race im Kanuslalom in Prag zeigten die beiden Kärntner Nachwuchsathleten Max Steinbrenner von der Union Klagenfurt und Jakob Seebacher vom KVK Klagenfurt in der Junioren-U18-Kategorie starke Leistungen. Steinbrenner belegt Rang 3, Seebacher wird 11. Bei der Leichtathletik-Europameisterschaft in Birmingham ist morgen der Abschlusstag und da wird die Wolfsbergerin Eva Wutti ihren ersten Marathon bei einer Großveranstaltung absolvieren. Start ist um 7.30 Uhr. Ebenso morgen ist der VSV erstmals bei einer Eishockey-Testpartie in dieser Saison im Einsatz. In Zell am See geht es für die Villacher gegen die Kassel Huskies aus der zweiten deutschen Liga. Nicht mit dabei sind der verletzte Neuzugang Joseph Cramarossa. Kapitän Alexander Rauchenwald ist nach seinem in der vergangenen Saison erlittenen Kreuzbandriss ebenso noch nicht spielbereit und auch Paolo Wilczynek wird fehlen. Der ECKC steigt am kommenden Freitag in die Vorbereitung mit einem Heimtestspiel gegen Olympia Laibach ein. Und damit zurück zum Fußball. Heute Abend steht ja noch in der Bundesliga die Partie Sturm Graz gegen Altach auf dem Programm. In der Regionalliga Mitte trifft heute der SV Donau Klagenfurt auf Bleiburg und in der Kärntner Liga finden derzeit 4 Spiele statt. Und gleich geht es weiter mit der Partie Austria-Lustenau gegen den WRC aus Vorarlberg. Und eine Zusammenfassung dieser Partie gibt es auch ab 19 Uhr in Kärnten heute in ORF 2. Schönen Abend.

0: Nach wie vor 2:1, Austria-Lustenau gegen Wolfsberg. Wolfsberg muss aufholen, aber es ist erst die 60. Minute gespielt, somit haben wir noch ein wenig Zeit. Und mit Radio Kärnten sind Sie live mit dabei. Zuvor gibt's aber Musik von dem hier.
1: Hallo liebe Kärntnerinnen und Kärntner, da ist der Stani von der Band Alle Achtung. Ich wünsche euch einen wunderschönen Tag und den habt ihr jetzt schon, denn ihr hört die wunderbare Anna Magnet. Magnet. Und Musik von Alle Achtung. Schönen Tag.
0: Bowie jetzt von Alle Achtung.

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1: Viel ist nicht passiert in der zweiten Hälfte in Vorarlberg. Nach wie vor 2:1 für Austria Lustenau gegen WRC. Woran liegt's, Thomas?
2: Ja, nicht viel passiert, das würde ich so nicht sagen, denn das ist eine richtig, richtig unterhaltsame Partie, in der beide Mannschaften weiter nach vorne spielen. Nur weiteren Treffer hat es noch nicht gegeben. Das liegt an der Chancenauswertung auf beiden Seiten, denn der WRC hatte die Möglichkeiten, zweimal durch Verhonik hier den Ausgleich zu machen, gleich nach der Pause. Und dann auch nochmal nach 64 Minuten, aber auch auf der anderen Seite. Da hätte es oder schon klingeln können oder fast schon müssen, denn Verinac, der ja schon zweimal die Lustenauer in Führung gebracht hat mit 2 Toren, der hatte die große Möglichkeit aufs 3:1, ganz alleine vor Güttelbauer, probierte da den Ball über den WRC-Torhüter drüber zu heben, schafft er auch, aber verpasst das Tor. Also da ist richtig viel drinnen in dieser Partie. Es geht noch 17 Minuten plus Nachspielzeit und das kann wirklich noch in jede Richtung gehen. Also die Lustenauer können hier durchaus noch den dritten Treffer machen, aber auch der WRC ist noch drinnen in dieser Partie. Wenn der Ausgleich gelingt, dann vielleicht sogar noch mehr. Also ich würde hier nicht abschalten, weil diese Partie, die verspricht noch einiges hier in der Schlussphase.

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1: Knapp 90 Minuten gespielt, 2:1 Austria Lustenau gegen den WRC. Thomas, weiß man schon, wie lang die Nachspielzeit circa ist?
2: Ja, 3 Minuten hat der vierte Schiedsrichter Stefan Makanovic gerade angezeigt. Also 3 Minuten noch für den WRC, hier doch noch den Ausgleich zu erzielen. Und sie versuchen es noch einmal. Ein Schuss da von der Strafraumgrenze vom eingewechselten Karamoko. Also, der WRC wirft alles nach vorne, aber das gibt natürlich auch wieder Chancen für die Lustenauer, im Konter hier den dritten Treffer zu erzielen. Aber man muss so sagen, im Moment sieht es danach aus, als ob es die erste Niederlage für den WRC in dieser Saison gibt. Und das gegen den Aufsteiger, 1:2, alle Tore in der ersten Hälfte. Da war der WRC vor allem defensiv zeitweise nicht auf der Höhe und das haben die Lustenauer eiskalt ausgenutzt. In der zweiten Hälfte hat es ein Hin und Her gegeben, aber bislang eben keine weiteren Treffer. Jetzt nochmal die Lustenauer, Precious Benjamin mit der Chance zur Entscheidung, vergibt aber und damit ist es ja weiter spannend. 2 Minuten geht es noch, Lustenau gegen den WRC.

0: Endstand beim Spiel Austria-Lustenau gegen Wolfsberg. 2:1, leider keine Punkte diesmal für die Wolfsberger, aber es ist ja erst das dritte Spiel dieser Bundesliga-Saison, also da ist noch alles offen und wir hören uns morgen wieder. Schönen Samstag noch.
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2: Am Mikrofon begrüßt sie Cornelia Krebs. Jener syrische Ex-Polizeichef, der in Wien wegen Folter verurteilt wurde, ist jetzt in Syrien verhaftet worden. Der syrische Geheimdienst nahm den Mann bei einer Operation gegen den Terrorismus fest. Mehr von Paul Siwasch.
3: Mossad Abu Er wurde in Wien wegen Folter und schweren Straftaten an 21 Zivilisten für schuldig befunden. Er blieb trotzdem auf freiem Fuß. Das Oberlandesgericht Wien hatte einer Haftbeschwerde stattgegeben und eine angenommene Fluchtgefahr verneint. Er hat sich danach nach Syrien abgesetzt. Dort soll der Mann heute festgenommen worden sein, wie die Nachrichtenagentur Sana Angaben des syrischen Geheimdienstes zitiert. Sicherheitskräfte sollen er im Rahmen einer Operation gegen Personen, die in Terrorismusfälle verwickelt sind, festgenommen haben. Nun würden rechtliche Schritte gegen den syrischen Ex-Polizeichef eingeleitet. Ob es einen Auslieferungsantrag geben wird, ist offen. Im Landesgericht Wien war am Abend niemand erreichbar.
2: In der Straße von Hormus droht nun auch eine Ölpest. Sie bedroht Schutzgebiete, unter anderem Brutgebiete von Meeresschildkröten. Bereits gestern hat die staatliche Nachrichtenagentur IRNA berichtet, dass 3,2 Hektar der iranischen Küste sowie 9 Hektar der Küstengewässer nahe der Insel Keshem betroffen seien. Wenn die Temperaturen an mehreren Tagen hoch nach oben klettern, kann das eine langfristige Folge für den Körper haben. Der Alterungsprozess kann schneller einsetzen. Das zeigt eine neue Studie aus China, die im Fachjournal Cyborg and Bionic Systems veröffentlicht wurde, wie Judith Winkler-Ebner und Katharina Gruber berichten.
4: Jede zusätzliche Hitzewelle kann den Körper rund ein halbes Jahr altern lassen. Zu dieser Erkenntnis kommt eine chinesische Studie. Die Forschenden haben die Blutwerte von mehr als 2300 Menschen analysiert. 8 Werte, die zeigen, wie fit Herz, Nieren und Stoffwechsel sind. Daraus lässt sich ein sogenanntes biologisches Alter berechnen und das kann vom Alter nach Geburtsdatum abweichen. Am deutlichsten sieht man diesen Effekt bei Menschen mit Mehrgewicht und Personen, die in der Stadt leben. Interessant ist, wo die Hitze ansetzt, beim Stoffwechsel. Cholesterin und Blutzucker geraten aus dem Gleichgewicht. Wie langfristig dieser Effekt wirkt, muss allerdings noch geklärt werden. Dennoch ist es ein Hinweis mehr darauf, dass insbesondere ältere Personen und Menschen mit Vorerkrankungen vor der Hitze geschützt werden sollten.
2: Der italienische Dirigent Riccardo Muti ist mit dem Ring des Landes Salzburg ausgezeichnet worden. Es handelt sich um die höchste Auszeichnung des Landes Salzburg, wie ÖVP-Landeshauptfrau Caroline Edtstadler bei der Überreichung des Rings betonte. Muti habe mit seinen Produktionen die Salzburger Festspiele maßgeblich geprägt. Das waren die Nachrichten mit Cornelia Krebs. Zum Wetter.
5: Sonnig und heiß geht es vor allem von Salzburg ostwärts durch den Abend. Mehr Wolken und einzelne Gewitter gibt es jetzt in Vorarlberg und Tirol. In der kommenden Nacht klingen die Gewitter ab und es klart vielerorts auf. Damit sinken die Temperaturen auf 22 bis 14 Grad. Auf bis zu 10 Grad kühlt es in den Alpen sowie im Wald- und Mühlviertel ab. Der morgige Montag bringt dann viele Wolken, nur mehr zeitweise Sonne und diesmal im gesamten Bergland ein paar Schauer und Gewitter. Das Ganze bei Höchstwerten zwischen 24 Grad etwa im Außerfern und 37 Grad im Wiener Becken. So viel zum Wetter von Georg Brack.
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6: Einen schönen und angenehmen Samstagabend wünscht Ihnen Rudi Oman. In der ersten halben Stunde unterhalten Sie Michael Russ, Marco Mengoni, Nick B., die Tobacco Road Blues Band, Helene Fischer, Roland Kaiser, Rihanna und zu Beginn The Beautiful South. Ich wünsche Ihnen gute Unterhaltung.

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1: Im Föhrnwald in St. Egiden am Steinfeld ist der Waldbrand wieder unter Kontrolle. Die Situation ist aber keineswegs entspannt, sagt die Feuerwehr. Der Waldbrand ist gestern ausgebrochen. Die Feuerwehr hat bei einem Großeinsatz mit 800 Mitgliedern und 11 Hubschraubern verhindert, dass sich der Brand ausbreitet. Von dem Brand sind rund 64 Hektar Fläche betroffen. Die 250 Bewohner der Gemeinde Neusiedl am Steinfeld mussten gestern in Sicherheit gebracht werden. Am Abend konnten sie aber wieder zurück nach Hause. Der Grund für den Brand ist noch unklar. Ungarn geht mit außergewöhnlichen Maßnahmen gegen die Trockenheit vor. Um den Wasserstand der Donau zu heben, werden zwei große Schiffe kontrolliert versenkt. Der Wasserstand soll so um rund 20 Zentimeter steigen. Das Wasser in der Donau wird dafür gebraucht, das Atomkraftwerk Poksch zu kühlen. Ohne Kühlung kann das Atomkraftwerk nicht laufen und damit auch keinen Strom produzieren. In Indonesien sind mindestens 38 Menschen bei einem Erdbeben gestorben. 13 weitere sind verletzt worden. Das Beben vor der Insel Flores hatte eine Stärke von 7,7. Nach dem Beben haben die Behörden eine Tsunami-Warnung ausgegeben. Die Behörden haben also mit großen Flutwellen gerechnet. Wenig später wurde die Warnung aber wieder zurückgezogen. In Polen ist am heutigen katholischen Feiertag Maria Himmelfahrt eine große Marienstatue eingeweiht worden. Sie ist insgesamt 55 Meter hoch. Damit ist sie die größte Marienstatue von ganz Europa. Die Statue steht in dem kleinen Dorf Konotopje. Das Dorf liegt knapp 200 Kilometer von der Hauptstadt Warschau entfernt. Ein sehr reicher Mann hat den Bau der Riesenstatue mit seinem Geld bezahlt. Das waren die Nachrichten in einfacher Sprache, präsentiert von Rosanna Zara.
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3: Und es geht weiter mit Musik von Gleichklang. Vaya con Dios, den Edelsehern. Alex Diehl, Nathan Evans, Francine Jordi, Patrizio Buon, Reinhard Fendrich, Richard Kleidermann und zu Beginn Amadeo Minghi. Ich wünsche Ihnen gute Unterhaltung.
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1: Am Mikrofon begrüßt sie Cornelia Krebs. Die US-Ratingagentur Moody's bestätigt ihre Bonitätseinschätzung für Österreich. Sie lässt die Kreditwürdigkeit der Republik mit der zweithöchsten Bewertung unverändert. Ebenso bleibt der Ausblick negativ. Mehr von Volker Obermeier.
2: Österreich bleibt für die Ratingagentur wirtschaftlich gut sowie breit aufgestellt. Es gäbe jedoch ein schwaches Wachstum und die Kosten der Alterung der Bevölkerung könnten die Tragfähigkeit der öffentlichen Finanzen gefährden. Moody's wertet den Konsolidierungskurs positiv. Die Budgetmaßnahmen würden aber nicht ausreichen, um die Staatsverschuldungsquote zu stabilisieren. Der Anstieg könnte jedoch geringer ausfallen als vor einem Jahr angenommen. Das Finanzministerium sieht sich in seinem Kurs grundsätzlich bestätigt. Die Situation bleibe angespannt. Man werde, wie es schriftlich heißt, am glaubwürdigen Plan der schrittweisen Budgetsanierung festhalten. Insgesamt prüfen 5 Ratingagenturen die Kreditwürdigkeit der Republik. Seit Juni hat Österreich nun bei allen die zweitbeste Bewertung.
1: Befürchtungen eines neuen Ansturms auf die spanische Nordafrika-Exklave Ceuta haben sich bis jetzt nicht erfüllt. Trotz Aufrufen in sozialen Netzwerken zu einer Wiederholung des massenhaften Grenzübertritts für heute, war die Lage an der Grenze und in der Exklave den ganzen Tag über verhältnismäßig ruhig. 111 Menschen wurden bei dem Versuch, die Grenze zu überwinden, festgenommen. Die meisten von ihnen stammten aus Subsahara-Afrika. Der Handels- und Schiffsverkehr im Hafen der jemenitischen Stadt Mokka ist eingestellt worden. Dies sei nötig geworden, nachdem der Hafen in den vergangenen Tagen bei Angriffen der vom Iran unterstützten Houthis von mehr als 25 Raketen getroffen worden sei, hieß es heute seitens des Hafendirektors. Bei den Angriffen seien 7 Menschen ums Leben gekommen und Schäden in Höhe von schätzungsweise 16 Millionen US-Dollar entstanden. Eine Polterrunde aus Kärnten ist nicht wie geplant auf Mallorca gelandet, sondern auf der Polizeiinspektion Klagenfurt-Annabichl. Der Pilot hat zuerst 2 Mitgliedern, dann allen den Mitflug ab Klagenfurt verweigert. Einige Männer haben daraufhin die einschreitenden Polizisten attackiert und einen Beamten verletzt. Die Folge war mehr als eine Stunde Verspätung für die anderen Fluggäste. Birgit Rumpf-Puckelsheim berichtet.
3: Die 7 Männer und eine Frau fallen schon bei der Gepäckskontrolle auf. Der Pilot ist es dann, der 2 Betrunkenen aus Sicherheitsgründen den Mitflug verweigert. Das führt zu einer heftigen Diskussion mit den Flugbegleitern. Die rufen die Polizei, sagt Marianne Dionisio, stellvertretende Leiterin des Polizeiposten Annabichl.
4: Die wurden dann von unseren Kollegen vom Flieger weggeleitet.
3: Auf dem Flugfeld zeigen sich dann weitere Männer gegen die Polizisten aggressiv.
4: Leider muss ich ja sagen, ist auch ein Kollege verletzt worden.
3: Der Vorfall könnte für die Polterrunde noch teuer werden. Ryanair hat zuletzt angekündigt, von randalierenden Passagieren mindestens 590 Euro Strafe zu kassieren.
1: Das waren die Nachrichten mit Cornelia Krebs. Zum Wetter.
5: Einzelne Schauer und Gewitter sind jetzt am Abend im westlichen Bergland dabei. Meist ist es aber ein sonniger und sehr warmer Sommerabend. Nach Sonnenuntergang beruhigt sich das Wetter langsam und es kühlt kräftig ab. Die Tiefstwerte 10 Grad in manchen Alpentälern und stellenweise im Norden bis 22 Grad im östlichen Flachland. Morgen am Sonntag wird es noch einmal sehr heiß. Die Temperaturen erreichen 24 bis 34, im Osten bis zu 37 Grad. Dazu wechseln Sonnenschein und Wolken. Ab Mittag sind im Bergland ein paar kräftige Schauer oder Gewitter möglich. So viel zum Wetter von Georg Brack.
6: Sicher unterwegs mit Radio Kärnten, 3 Minuten nach 20 Uhr und wir haben Gutes zu vermelden. Soweit alles ruhig auf unseren Straßen. Gute und vor allem unfallfreie Fahrt an Ihr Ziel.
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6: Jawohl, ja. Einen schönen Abend wünschen wir, einen wunderschönen, einen lauen Sommerabend. Was heißt denn lauer Sommerabend? Es ist schon die Sommernacht, die
8: ja,
6: hereinbricht.
8: Schon, oder?
6: Hallo Caro, ich grüße mal.
8: Hallo Isabella, freut mich, hi.
6: Ich weiß ja nicht, was bei Ihnen läuft, aber beim Hereinfahren zum Beispiel, da habe ich einige Grillereien passiert. Mhm. Dann im Goethepark von Klagenfurt, da waren so DJ-Klänge, die mich da ein bisschen begleitet haben. Mein Highlight des heutigen Tages war das 30. Traktorentreffen in Emmersdorf bei Klagenfurt. Da bin ich mit meinem Sohnemann am Anhänger die ganze Runde mitgefahren.
8: Wirklich?
6: Ein großes Dankeschön an dieser Stelle. Das war schon irgendwie lässig.
8: Das ist cool.
6: Begleitet natürlich von viel Gewumms aus der Box neben mir. Was war dein Highlight heute?
8: Mein heutiges Highlight war tatsächlich das Kufenstechen, Traktorenkufenstechen in Maria Geil in Villach anlässlich des Kirchtags. Da war ich heute zu Besuch und das war auch eigentlich cool, einmal das mitzuerleben. War ich noch nie bis jetzt. Also
6: was würde da für ein Lied dazu passen? Du hast Zeit nachzudenken.
8: Okay, danke.
6: Was war Ihr Highlight vielleicht schon an diesem Wochenende? Oder ist es auch ein Lebenshighlight, das Sie vielleicht mit uns teilen möchten? Und da gibt es halt diesen einen Soundtrack dazu, dieses Lied, das Sie damit verbinden. Dann rufen Sie uns an.
8: Unter 0463 511 00 und die 5 oder auch gerne eine Mail an wunsch.kernten@orf.at.
6: Wir sind bereit, die Leitungen sind geöffnet, auf geht's. 4 Stunden gehören Ihnen und Ihren Wünschen in der Mailbox.

0: Alles nur für mich von Ness Neu in Radio Kärnten stimmt nicht. Alles nur für Sie. Die Mailbox sind, das sind eben 4 Stunden für Sie und Ihre Wünsche. Jetzt zum Beispiel hat uns unter 0463 511 005 bereits der Michael aus Irschen angerufen. Schönen Abend.
1: Ja, hallo Isabella, hallo Caroline, grüß dich.
0: Hallo, servus Michael. Du bist, hat die Caro mir schon verraten, ihr sitzt auch bei einer Grillerei, wie so viele heute?
1: Ja, wir sitzen heute schon seit 11:30 bei einer Grillerei.
0: Ui, okay, dann seid ihr entweder beim vierten Steak und beim sechsten Würsteln oder?
1: Beim zweiten Steak und beim 11. Bier.
0: Ach, das denke ich mal. Gibt es einen Anlass dafür oder einfach einen Sommersamstag?
1: Nein, das haben wir jetzt, ja.
0: Das haben wir. Wer ist denn das wir?
1: Wir waren 1996 Volksschul-Fußball-Reiker-Cup.
0: Ah! Da wie viele seid ihr denn?
1: Müssen wir jetzt noch 2, 4, 6, 8 zu 9.
0: Oh, heute noch zu 9 und ihr wart mehr oder insgesamt überhaupt nur 9, die sich noch treffen?
1: Na, insgesamt waren wir wohl ein bisschen mehr, aber müssen wir. Die Truppe ist ein bisschen geschrumpft, sagen wir so.
0: Ja.
1: Und da machen wir jetzt das 7. Jahr schon in Simmerlach beim Ganeda ein Grillfetter.
0: Der harte Kern ist geblieben.
1: Der harte Kern ist geblieben und der Ganeda Adi und die Rese, die bekochen uns immer.
0: Ausgezeichnet. Ja. Müssen sie ja, nicht, ihr habt sie heute gegrillt, habt ihr gesagt.
1: Daniel Matt waren wir schon.
0: Auch schon vertreten in der Sendung. Ja, ja gut, ihr seid ja Tagesprogramm bei uns.
1: Ja, dann haben wir gesagt, jetzt warten wir wieder bis auf Nacht.
0: Ja, und was darf ich euch jetzt spielen?
1: Ja, also jetzt spielen wir von der Hausherrin ihren Wunsch von der Andrea Berg, 1000 Sünden.
0: Wie geht der ganze Titel? Von der Andrea Berg wünscht er?
1: Resi, jetzt sag.
0: Von der Andrea Berg, bitte, du wirst das kennen, das Stück Musikgeschichte. Du hast mich tausendmal belogen.
1: Sie hat sich jetzt nicht gut ausgekannt.
0: Also, sie hat nicht damit gerechnet, dass du deinen Wunsch an sie abtrittst. Das ist doch schön.
1: Na eben, und da möchte ich jetzt nochmal sagen, also in Adi und der Resi, danke für immer für die Beköstigung und der Adi tut immer gewaltig grillen. Die Resi macht immer super Kuchen und Salate.
0: Na bitte. Dann genießt das noch ein bisschen, dass keine Reste übrig bleiben. Genau, und für euch im Hintergrund, du hörst sie schon, Andrea Berg. Und ja, immer schön ehrlich bleiben, gell?
1: Ja!
0: Schönen Abend euch noch.
1: Danke.

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1: Und da haben wir gerade erst begonnen vor gut 20 Minuten und es sind trotzdem schon viele Mails eingetrudelt. Caro, was hast du?
2: Lorena hat sich gemeldet und hat geschrieben: Hallo liebes Radio Kärnten Team, hab Kopfkino von Michael Ruß vor kurzem bei euch im Radio gehört und der Song ist mir seitdem echt hängen geblieben. Würde mich freuen, wenn ihr ihn öfter spielt. Richtig guter Ohrwurm und in diesem Sinne machen wir das natürlich, oder?
1: Sehr gerne. Und da kommt noch was Zweites dazu und zwar wünscht sich der Christian, der hat uns geschrieben, einen Song von John Fox, also von der John Fox Band, und zwar Tag und Nacht. Der Song ist, ich zitiere, mega und geht gerade viral. Bitte spielt den Song für meinen Augenstern Maria. Hat schon einmal jemand zu dir Augenstern gesagt?
2: Nein. Zu dir?
1: Ja. Irgendwie hat es was. Das ist so ein besonderer Kosenamen mit so einem ein bisschen altmodischen Etikett, aber mit einem liebevollen,
2: das
1: trotz
2: stimmt,
1: all dem.
2: Ja.
1: John Fox Band. Die geht gerade viral. Tag und Nacht. Falls Sie es noch nicht gehört haben, jetzt sind Sie am Laufenden.

0: in the Arms of Someone, Smokey, ein Hit aus dem Jahr 1977. Schauen wir mal, ob das die Zeit war von dem Nächsten, der bei uns in der Leitung ist, nämlich der Markus aus Moosburg. Servus.
1: Hallo, grüß dich, grüß euch.
0: Servus, grüß Gott.
1: Servus.
0: Du oder sie, was ist da denn lieber?
1: Ja, sei mal bei du.
0: Sei mal bei du, sehr gut. Ich weiß, dass du gerade nicht alleine bist. Und du stehst, glaube ich, entweder bist du ganz im Trockenen oder stehst mit Stiefeln im Wasser.
1: Nein, also ich stehe mit den Stiefeln nicht im Wasser. Ich stehe beim Wasser und trocken ist es aber auch nicht.
0: Aha, dann...
1: Wir haben was zum Trinken auch dabei.
0: Das ist schon einmal was ganz Gutes. Und vor euch die Drau.
1: Und vor uns ist die Drau, richtig.
0: Weil ihr seid Fischer.
1: Richtig, wir sind mal mit der Familie heute da fischen. Sind wir am Mittwoch schon angekommen und jetzt genießen wir noch die Sonntag richtig die Tage und einfach nur genießen halt. Und jetzt haben wir wieder gedacht, jetzt rufen wir an.
0: Gute Idee. Das Glück lag auf eurer Seite. Aber Markus, wenn du sagst, die ganze Familie ist fischen, aus wie vielen besteht denn die Familie?
1: Wir sind mal hier dann da zu 8.
0: Ulala.
1: Ja. Also ich bin da, meine Frau ist da. Mein Papa ist da mit seiner Lebensgefährtin. Mein bester Freund, der was auch zur Familie gehört, der Markus Zemmernick mit seiner Familie ist da, mit den Kindern.
0: Mhm.
1: Ja, und seiner Frau natürlich auch ist auch da, also pipi fein.
0: Und es sind alle wirklich Fischer begeistert, weil wenn es so eine Runde gibt, dann gibt es ja meist welche, die sagen, meins ist das nicht.
1: Nein, wir sind eigentlich alle, wirklich, also probieren tun wir alle fischen. Ja. Ich bin der Faulste von der Runde. Ja, fragen wir mal nichts, weil das ist ein ganz geheimer Platz, sagen wir mal so. Die wissen nicht einmal die Fisch.
0: Wollte ich gerade sagen, der ist so geheim, von dem wissen die Fische auch nichts.
1: Ja, von dem wissen die Fische auch nichts.
0: Aber normalerweise, wenn ihr fischt, wer ist denn da der größte Jäger, beziehungsweise mit der größten Fangquote?
1: Das ist mein Vater. Der ist da der Beste.
0: Na, dann musst du bei dem noch einmal in die Schule gehen, es hilft nichts.
1: Ja, hilft dir. Ja, ich war ja schon ein paar Jahre bei Ihnen in der Schule, aber ich muss da wahrscheinlich ein bisschen noch nachhängen, nach 2-3 Jahren. Da wird das bei mir auch funktionieren.
0: Aber du hast ja schon viele Jahre zugeschaut. Wo glaubst du denn, dass der größte Unterschied ist? Was macht denn der Papa anders?
1: Der Papa ist aktiver Fischer und ich bin ein fauler Hund, auf Deutsch gesagt.
0: Ich verstehe schon. Dir geht es mehr um das Banansein als Familie.
1: Richtig, ja, das kann man das Richtige zusammen sein. Das ist ein Mensch.
0: Das ist schön. Das ist auch schön, dass man als Familie fährt, dass man ein gemeinsames Hobby hat. Ihr habt was zum Trinken, ihr habt einen lauen Sommerabend. Was will man mehr? Eine gute Musik noch. Und was darf ich euch spielen?
1: Deswegen rufen wir mir Radio Kärnten, weil ich habe die beste Musik.
0: Ah, das freut uns.
1: Ja.
0: Und dein Lieblingslied?
1: Ja, also wir haben da ein Lied, und zwar von den Rosenthalern, das Wenn die Schweine heimwärts ziehen.
0: Ah, von den Original-Fidelen Lavantalern. Ein Klassiker.
1: Ein richtiger Klassiker, ja.
0: Dann spiele ich euch den und dann hoffe ich, dass die Fische magisch angezogen werden davon.
1: Ich bedanke mich recht herzlich.
0: Schönen Abend euch noch.
1: Ebenfalls.
0: Baba, Grüße. Servus.
1: Ciao, Baba.

0: Na, vielleicht heißt der Augenstern von Adam Michel, denn das hat er sich gewünscht. Und mir taugt das Lied auch sehr, muss ich sagen. Und anderen taugt anderes Kabel.
1: Genau. Die Bärbel und der Ottmar aus Batergassen wünschen der Familie Buska, Mario und Elisabeth in Batergassen alles Gute und viel Gesundheit. Auch liebe Grüße von Ihnen. Und dazu wünschen Sie sich das Lied von Albano und Romina Bauer, Sempre, Sempre.
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0: Genau. Ist die Frage, ob es dann dazu ein Cappuccino oder Aperol Spritz oder
1: ich
0: einfach nur...
1: Ich glaube, um die Uhrzeit eher Aperol Spritz.
0: Aqua Minerale, Gongas.
1: Genau, also nach Batergassen liebe Grüße und das Lied.
0: Und dann geht auch noch ein musikalischer Gruß in die Südsteiermark. Die sitzen da offenbar zusammen auch an diesem lauen Sommerabend, sagen sie. Und zwar würden sie sich freuen, wenn wir der Runde Sag nur ein Wort von Marco Ventra spielen. Das machen wir gerne. Und das Ganze schickt uns die Edith, versehen mit lieben Grüßen an uns. Dankeschön an dieser Stelle. Und auch an die Helga Skriner. Das ist auch eine Stammhörerin bei uns, von der wir immer wieder mal hören. So wird quasi auch gegrüßt bei uns in der Mailbox. Das können Sie auch tun. Oder uns ein kleines Geschichtel erzählen zu einem Lied, das Sie aus einem bestimmten Grund haben möchten, wieder mal hören möchten. 0463
1: 511 005.
0: Oder an wunsch.kajanten@orf.at für die ganz Schichtigen. Die können uns auch schreiben, aber jetzt einmal. Sempre, sempre.

0: sag nur ein Wort, singt der Marco Ventri und Band. Ich hoffe, er redet ein bisschen mehr als ein Wort mit mir. Und zwar der Max, ebenso aus Irschnau, heute in dieser Stunde fett vertreten bei uns. Servus.
1: Ja, hallo, servus, hallo.
0: Du Max, jetzt hat mir die Caro verraten, Tischtennisturnier war heute bei euch angesagt, gell?
1: Unter anderem. Also man muss schon einmal ein bisschen ausholen, gell? Wir haben da 1996 und das ist, glaube ich, das Wichtige und im heutigen Tag, dass wir vor 30 Jahren Fußball Volksschulcup gewonnen haben.
0: Okay, jetzt, du gehörst zu dieser Runde, ich verstehe.
1: Alles, was mit Bälle zu tun hat, da haben wir halt irgendwie ein bisschen ein Gefühl, gell? Ein bisschen ein Touch.
0: Ich verstehe schon.
1: Letztendlich ist halt unser großes Event, weil wir halt vor 30 Jahren, und jetzt sind wir 40 Jahre alle, und jetzt haben wir gesagt, jetzt müssen wir nochmal eine gescheite Grillage anreißen und ein bisschen feiern.
0: Okay, also von den 9 Verbliebenen am Anfang der Stunde, seid ihr noch 9?
1: Ja, es hat sich ein bisschen reduziert, sogar mal so auf die Kerntruppe, und die sitzt jetzt gerade noch da relativ
0: 2.
1: Gut aktiviert und motiviert.
0: Aber sie klingen wie mehrere, das passt schon nachher noch.
1: Ja, genau.
0: Max,
1: ja. Die haben alle
0: so, dann habt ihr euch heute bei der Caro vorbeigeschummelt und jetzt quasi 2 Liedwünsche, ich würde jetzt nicht sagen erschlichen, habt ihr es gescheit gemacht, was darf ich euch denn noch schicken jetzt?
1: Ja, warte mal, jetzt muss ich in die Truppenende fragen, gell? Weil ich bin nur immer relativ offen für We Are The Champions, war cool.
0: Aha.
1: Wenn du das jetzt so flexibel einbringst,
0: ja.
1: Dann etwa noch Adios Amor.
0: Was passt zu euch passt, Max?
1: Ja.
0: Adios Amor.
1: Ja,
0: spiele
1: genau.
0: Jetzt für euch. Andy Borg.
1: Das ist dein Traum. Danke dir.
0: Viel Spaß euch noch.
1: Ja,
0: Adios
1: dir.
0: Amor.
1: Ja.

0: Also wir bleiben auf alle Fälle da, das kann ich Ihnen verraten. Auch in der nächsten Stunde erfüllen wir Ihre Wünsche. Und nur, falls Sie überlegen, also Naschenweng und Chris Steger sind jetzt weg für nächste Stunde. Aber alle anderen gehen noch. Einfach überlegen, anrufen oder schreiben.
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2: Am Mikrofon begrüßt sie Cornelia Krebs. Der überwiegend heiße Sommer heuer hat auch den heimischen Gletschern spürbar zugesetzt. An die 5 bis 10 cm schmelzen pro Hitzetag ab, zum Beispiel am Schmiedinger Kies am Kitzsteinhorn. Hanna Schilcher mit den Details.
3: Das Schmiedinger Kies am Kitzsteinhorn könnte in 15 Jahren verschwunden sein, denn der graue Gletscher schmilzt auch heuer wieder im Rekordtempo, schildert Geomorphologe Ingo Hartmeier von GeoResearch.
4: Als Faustregel sagt man, dass er in so einem heißen Jahr wie heuer ca. 2 Meter an Mächtigkeit verliert. Ich vermute, dass es heuer sogar ein bisschen mehr sein wird. Das ist natürlich nicht völlig gleich verteilt über den Gletscher im unteren Bereich. Also am Gletscherende verliert er wesentlich mehr, in den oberen Bereich verliert er etwas weniger.
3: Um die Sicherheit am Kitzsteinhorn langfristig gewährleisten zu können, wird auch der Permafrost gemessen. Das passiert in Bohrlöchern, die bis zu 40 Meter in den Berg hineinragen, so Hartmeier.
4: Ja, wir beobachten natürlich über die letzten Jahre schon ein Ansteigen der Felstemperaturen und ein Ansteigen der sommerlichen Auftaumächtigkeit im Permafrost. Also wir beobachten, dass in jedem Sommer die ersten 4 Meter der Oberfläche auftauen. Und in einem Sommer wie heuer, der sehr, sehr heiß ist, messen wir dann natürlich neue Rekordwerte. Also wir sind über den 4 Metern mittlerweile drüber.
3: Noch ist keine Abkühlung in den Alpen absehbar. Der Permafrost könnte in der nächsten Hitzewelle also weiter auftauen.
2: Vor dem Hintergrund des russischen Angriffskriegs gegen das Nachbarland Ukraine hat Polen den Tag der Armee mit einer großen Militärparade begangen. Im Stadtzentrum von Warschau marschierten an die 2000 Soldaten auf. Zudem wurden viele Fahrzeuge mit Militärtechnik gezeigt. Die Parade erstreckte sich über mehrere Kilometer. Immer am 15. August wird in Polen an die Schlacht bei Warschau im Jahr 1920 erinnert. Der junge polnische Staat konnte damals die sowjetische Rote Armee überraschend zurückschlagen. Mehrere Tage nach einem schweren Fährunglück in Simbabwe haben die Einsatzkräfte 22 weitere Leichen geborgen. Die Zahl der Todesopfer stieg damit auf insgesamt 68, wie die Polizei heute mitteilte. Die überfüllte Fähre war am Dienstag auf dem Kariba-See gekentert. 77 Menschen wurden nach Angaben der Einsatzkräfte gerettet. Örtlichen Medien zufolge kenterte die Fähre wegen starken Wellengangs. Überlebende berichteten, sie hätten den Kapitän zum Umkehren aufgefordert. Eine erfreuliche Meldung gibt es vom Sport. Österreichs Herren gewinnen Gold bei der Faustball-EM in Dänemark. Philipp Watzak.
5: Seit 2010 warten die Österreicher auf einen Titel und jetzt 16 Jahre später holen sie zum bereits 6. Mal EM-Gold.
6: Also ich kann es gar nicht in Worte fassen, ich nehme die Plakette im Namen der Mannschaft an. Es war ein unglaubliches Spiel, es war 10, weil es das letzte Mal.
5: Sagt Man of the Match Marcel Wiesinger. Die Österreicher gewinnen in 4 Sätzen und entthronen den Rekordmeister Deutschland nach 5 Titeln in Folge.
2: Das waren die Nachrichten mit Cornelia Krebs. Und jetzt zum Wetter.
7: Die Nacht verläuft bald überall trocken und verbreitet klar. Die Regenschauer in Tirol und Vorarlberg klingen in den nächsten Stunden ab. Bis in der Früh sinken die Temperaturen meist auf 22 bis 14 Grad. Morgen am Sonntag scheint zeitweise die Sonne, es ziehen aber auch Wolken durch und die bringen ein paar Regenschauer und teils heftige Gewitter. Die meisten davon im Bergland, höchstens einzelne im Flach- und Hügelland. Die Temperaturen sind sehr unterschiedlich morgen und reichen von höchstens 24 Grad im Außerfern bis zu 37 Grad im Raum Wien. So viel zum Wetter von Georg Brack.
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0: Hallo zur zweiten Stunde. Caro, wie schaut es mit deiner Stimme aus? Du warst schon ganz fleißig an der Telefonleitung.
8: Die Telefonleitung hält meine Stimme warm. Also es ist wirklich viel los und das freut uns natürlich. Die Musikwünsche trudeln nur so rein.
0: Genau, aber wir haben noch einiges Erstens haben wir noch 3 Stunden Zeit bis Mitternacht, ja. Punkt 1. Und dann haben wir noch Slots oder Stoppsets, wie das bei uns, Stoppsets heißt, frei. Das heißt, Sie können sich natürlich gerne melden.
8: Unter 0463 511 00 und die 5, wenn Sie mit uns auch ein bisschen quatschen wollen oder wenn Sie ein bisschen scheu sind und sagen, okay, ein Musikwunsch und ein paar Glückwünsche reichen, dann gerne unter wunsch.karernten@orf.at.
0: Los geht's.

0: Da waren wir jetzt in Brasilien musikalisch. Schauen wir mal, wo wir jetzt landen. Mit unserem Gesprächspartner auf alle Fälle einmal in Niederösterreich. Denn der Wolfgang Blössnig hat uns geschrieben und der möchte gerne etwas loswerden. Herr Blössnig, schönen Abend einmal.
1: Hallo, danke. Ihnen auch.
0: Sie sind im Rheintal zu Hause und Sie sitzen, haben Sie uns geschrieben, krankheitsbedingt im E-Rollstuhl.
1: Ja, genau.
0: Und Sie möchten aber jemanden, der Sie tagtäglich begleitet und Sie ganz fest unterstützt, gerne etwas ausrichten.
1: Ja, es geht um das. Es ist mein Mann, mit dem ich das letzte Jahr verheiratet bin. Und wir sind 12 Jahre zusammen. Wir hören jeden Tag Radio Kärnten.
0: Schön, das freut uns.
1: In der Früh, die Morgenfrüh, so hören wir uns und auch so ein Tag läuft uns Radio Kärnten. er ist Kärntner eigentlich, mein Mann.
0: Ah, also ihr habt einen Beutekärntner in Niederösterreich, wenn man das so schön nennt.
1: Ja, genau, einen Beutekärntner, richtig, ja. und ich würde gerne meinem Mann ein riesengroßes Dankeschön ausrichten und Danke sagen für die Zeit, wo er immer für mich da ist, egal wie es mir geht. Ob es mir gut geht, schlecht geht, wie es mir geht. Also er betreut mich, unterstützt mich, er pflegt mich, er hebt mich am Boden auf, er macht einfach alles für mich, was es nur gibt. Und dann mit dem Lied ein Kompliment an dich möchte ich ihm gern Danke sagen.
0: Mhm. Von der Melissa Naschenweng oder das von den Sportfreunden Stieler?
1: Von der Naschenweng. Nein, von der Melissa Naschenweng.
0: Okay. Gibt es noch irgendwas, wie heißt denn dein Mann?
1: Adi.
0: Der Adi. Gibt's noch, Adi. Ich meine, jetzt hast du ihm schon ganz ein großes Dankeschön ausgerichtet, was du an ihm sehr schätzt?
1: Ja. Also ich an ihm schätze seine Liebe, seine Treue, seine guten Kochkünste, sein handwerkliches Geschick. Also er kann eigentlich fast alles, muss man sagen. Er kann eigentlich alles.
0: Ein Tausendsasser.
1: Ja, genau.
0: Dann würde ich sagen, ich hoffe, er schätzt auch an dir, dass du das erkennst, weil das ist ja auch nicht in jeder Beziehung so, beziehungsweise zu jedem Zeitpunkt so, dass man das schätzen kann.
1: Genau.
0: Und ich spiele für euch, also für dich, Wolfgang, und auch für deinen Adi sehr gern die Naschenweng mit dem großen Kompliment an euch beide.
1: Dankeschön.
0: Und ich wünsche euch noch viele schöne gemeinsame Jahre miteinander.
1: Dankeschön und einen schönen Abend euch noch.
0: Dankeschön.
1: Danke.

0: 21:21 Uhr. Sie hören die Mailbox noch bis Mitternacht. Da spielen wir Ihre Wünsche, Ihre Lieder, die Sie gerne hören möchten. Und Caro, da trudeln natürlich an wunsch.karianten@orf.at. Viele Wünsche.
1: Viele Wünsche, ja. Und die Uli hat sich auch bei uns gemeldet. Sie wünscht sich das Lied von den Baldauern, Deine Liebe ist wie Gold, und wünscht uns und dem ganzen Team einen schönen, wunderschönen und humorvollen Sommerabend.
0: Danke.
1: Und sie würde sich sehr, sehr freuen, wenn wir ihr diesen Wunsch erfüllen würden.
0: Machen wir. Aber wir haben auch noch eine Nachricht erhalten von der immer Mailbox-hörenden Angelika. Das steht unten quasi als Verabschiedung. Und sie wünscht der bestesten Tochter, der Alexandra, alles Liebe und Gute zum Geburtstag. Dazu kriegt sie als Gstandl den Chris Steger mit Zefix. Und sie denkt auch schon am Morgen, sehr gescheit, da hat die Freundin Dorli Geburtstag. Alles, alles Gute. Danke, Angelika. Geben wir weiter. Somit erledigt. Zuerst die Baldauer mit Deine Liebe ist wie Gold, und dann kommt der Chris Steger zerfix mit am Gstandl.

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1: Chris Steger, der Wunsch von der Angelika für ihre Geburtstag habende Tochter. Und jetzt schauen wir mal wieder, wer uns erreicht hat oder durchgekommen und wer sich etwas wünscht. Es ist die Monika aus Batagnon. Hallo.
2: Hallo.
1: Monika, auch. Wie bitte? Oh, es ist auf alle Fälle meine Feierrunde, höre ich schon. Gibt es einen Anlass? Den Herbert.
2: Ich werde heute 68 und wir feiern mal jetzt an mit ihm.
1: Jetzt kommt noch einmal ein wow, normalerweise aus dem Hintergrund.
2: Wir sind zu lax.
1: Wie viele seid ihr denn noch? Es ist ja ein 68er, halb 10.
2: 2, 3, 4, 5, 6, 7, 8, 9, 10, 11, 12, 13, 14, 15.
1: Na bitte, das ist schon eine anständige Runde. Da geht was.
2: Ja. Ja.
1: Und jetzt sag mir noch einmal. Den 68er hat, Herbert heißt er, gell?
2: Der Herbert, ja,
1: genau. Der Herbert. Und wenn ihr gemeinsam Geburtstag feiert, dann bringt der Herbert ja als Nachbar offenbar was mit, was du zu schätzen weißt.
2: Ja, er hat einen guten Weißwein.
1: Den hat er heute mitgebracht, okay.
2: Er ja. hat eine gute Jausen, die ich gerichtet habe.
1: Aha.
2: Einen guten Strudel. Einen guten Gemüsestrudel von einer anderen Nachbarin, von der Elisabeth.
1: Mhm.
2: Und eine guten Tomaten von eigenen Garten von Elisabeth.
1: Boah, da sind wir jetzt sehr kulinarisch unterwegs. Mhm.
2: Ja.
1: Und was bleibt denn über? Was ist denn so, das, was schätzt du denn am Herbert morgen, wenn Strudel und Kuchen und Jausen weg ist?
2: Der Kuchen haben wir leider keinen gekriegt, nicht Kirsten.
3: Weil er ein guter Nachbar ist.
2: Der Herbert ist ein guter Nachbar. Oh, jetzt ist ein Feuerwerk gehabt bei uns im Bataillon Siegelkot.
1: Extra für den Herbert.
2: Ich sage den Herbert, ja, wer das denn? Entschuldigung.
1: Das ist jetzt blöd, dass wir gerade telefonieren, aber es ist extra für dich, Herbert.
2: Ja, genau.
3: Okay,
2: ja, danke, ja. Der Herbert ist ein guter Nachbar, er ist sehr hilfsbereit für alle, immer da. Wenn du was brauchst, du brauchst ihn anrufen, er ist da für dich.
1: Oh, das sind Qualitäten, ja.
3: Ja, geht das immer einmal anrufen, nicht?
2: Mit Kindern einmal anrufen, hat er gesagt.
1: War das jetzt der Mann?
2: Das war der Herbert, ja.
1: Ah, eh, okay. Dann wundert mich aber euer Musikwunsch, den er ja vorab schon mitgeteilt hat, gleich doppelt und dreifach, weil was wollt ihr hören?
2: Ja, sie haben den Wunsch, du weißt, der größte Fehler meines Lebens. Ich hätte gerne einen anderen Wunsch gehabt, die Kaiserburg Lady.
1: Aha.
2: Ja.
1: Jetzt kommt drauf an, wenn ihr von den Nokis, du warst der geilste Fehler meines Lebens haben wollt, dann würde ich jetzt ein lautes Juhe hören. Ja, ist leider überstimmt.
2: Patricia, ich wollte gerade sagen, den Knopf, was du drückst, da spielst du.
1: Ich bin die Isabella, aber ich drücke den Knopf trotzdem und die spiele euch, die Nokis.
2: Ich sag Isabella, du hast ja akustisch nicht verstanden.
1: Ah, okay. Das ist, weil das Feuerwerk bei euch so laut ist.
2: Ja, genau, ja.
1: Schöne Geburtstagsparty wünsche ich euch noch. Bis zum nächsten Mal. Baba.
2: Ich möchte den Sebastian grüßen und den Futzmann. Die waren gestern bei uns beim Feuerwehrfest im Dämmershop in Batagnon.
1: Aha, schau einer an.
2: Ja.
3: Gratulieren.
1: Irgendjemand gratuliert noch im Hintergrund?
2: Da Herbert, warte mal.
3: Christine, Karin, Nicole,
2: die Kinder von
3: Enkelin und Enkelin, alle.
2: Die lasst er grüßen.
1: Gut. Somit auch noch passiert, die Nokis starten schon im Hintergrund. Lassen wir sie was singen.
2: Schönen Abend noch und viel Spaß noch.
1: Danke euch ebenso. Baba. Servus.
2: Danke, ciao.

0: Auch immer eine feine Nummer. Bill Withers, Lovely Day. Ich hoffe, Sie hatten bisher einen und lassen den jetzt ganz gemütlich oder auch eben, wie wir es schon gehört haben, in illustrer Runde ein bisschen ausklingen. Und da können Sie uns auch ein E-Mail schreiben mit dem, was Sie sich wünschen und was Sie mitteilen möchten. Caro.
1: Fabian Juri hat sich bei uns gemeldet und geschrieben, dass er sich das Lied Summer of 69 wünschen würde. Und in diesem Sinne auch ganz liebe Grüße an Anna und Sandra.
0: Und dann gibt es eben eine gemütliche Runde, und zwar in Zweinitz bei Jutta und Andi. Da sitzen sie gemütlich zusammen und sie wünschen sich das Lied Abracadabra mit den besten Grüßen aus dem Gurktal von Martina, Karin, David, Dagmar, Bettina, Andi und der Jutta. So, und die sind eben in Zweinitz bei Jutta und Andi zu Gast, werden wahrscheinlich umsorgt und werden jetzt ein bisschen aufstehen und zu der wirklich feinen Nummer ein bisschen zumindest die Hüften shaken.
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0: Summer of 69, Bryan Adams. Ja, den Kind, unsere nächste Gesprächspartnerin, wenn überhaupt, irgendwann einmal dann vom Hören sagen. Denn uns hat die Zoe angerufen. Hallo.
1: Hallo.
0: Hallo Zoe. Ganz junge Stimme, wie alt bist du?
1: 10.
0: 10 Jahre alt. Und ja, du bist auf der Alm gerade, glaube ich, gell?
1: Ja.
0: Auf welcher Alm denn?
1: Von der Oma und von Opa.
0: Auf der Alm, die haben dort eine Hütte. Am?
1: Kremsberg.
0: Kremsberg?
1: Ja, Ober der Innerkrems.
0: Aha, Ober der Innerkrems, okay, oben. Und wie schaut die Hütte aus von Oma und Opa?
1: Groß.
0: Ist eine große. Hast du ein eigenes Bett drin?
1: Noch nicht. Wir müssen sie erst fertig machen.
0: Aha. Das heißt, jetzt darfst du noch
1: auf Matratzen schlafen.
0: Okay. Das heißt, ihr habt ein kleines Matratzenlager noch im Moment.
1: Ja.
0: Was hast du denn jetzt Abend gegessen, Zoe?
1: Würstle. Wir haben auch gekühlt.
0: Ah, ist das so eine Hütte? Habt ihr da Strom und fließend Wasser? Oder ist das noch so eine richtige Hütte, wo ihr die Kerzen anzünden müsst, damit ihr Licht habt?
1: Strom haben wir in der Kuhle oben und im Fuhrhaus. Also wir haben sonst Wasser noch nicht, einen kleinen Brunnen drauf.
0: Okay, das heißt, morgen in der Früh gehst du raus und waschst die draußen?
1: Ja.
0: Ah, das habe ich als Kind
1: im
0: einmal
1: Wasser,
0: gemacht.
1: Im Wasser, was sicher 8 Grad hat.
0: Ich weiß, das war immer so kalt in der Früh bei diesem Brunnendruck.
1: Ja, und dann hat man dreckige Hände und man muss Hände waschen.
0: Ja, das stimmt natürlich, aber auch in dem Brunnendruck drin.
1: Ja.
0: Okay, aber dafür bist du dann munter.
1: Ja.
0: Putzmunter, nachdem so kalt war draußen nachher.
1: Mhm.
0: Und was kriegst du dann zum Frühstück morgen? Was gibt's denn auf der Alm immer?
1: Ein Käse, eine Wurst, ein Brot,
0: ja,
1: ein Ei.

0: wer hat denn die Eier aufgetragen? Wer hat denn die Eier aufgetragen auf die Alm?
1: Die Mama.
0: Mhm.
1: Unsere Hähne.
0: Von den eigenen?
1: Ja.
0: Wie viele habt ihr?
1: Drei.
0: Wie heißen die?
1: Schoki, Rosi und Inge.
0: Und deine Lieblingshähne ist?
1: Die Rosi.
0: Mhm. Ist das die frechste von den drei?
1: Na, die Schoki ist die frechste.
0: Aha, haut die ab auch manchmal?
1: Ja.
0: Aha. Und wer fängt sie ein?
1: Die Mama.
0: Ja, okay, das heißt, die Mama ist auch flotte.
1: Ja.
0: So, was darf ich euch denn auf die Alm aufschicken? Was für ein Lied?
1: Von der Caro Fuchs. Einmal bis der Hund und. Nein, auf im Kopf.
0: Auf im Kopf, das schicke ich euch sehr, sehr gerne. Wie lange darf es noch runterbleiben?
1: Long.
0: Long. Sind ja noch Sommerferien, natürlich, lang. Und wenn ihr jetzt rausgeht, wahrscheinlich und auf den Himmel aufschaut und anfängt, Sternlein zu zählen, ui, das wird dauern.
1: Ja.
0: Sind heute viele draußen zu sehen oder ist bei euch bewölkt?
1: Volle Füße da.
0: Ja, das denke ich mir. Dann zählt sie einmal zur Caro Fuchs auf im Kopf und wenn du dann irgendwann einmal viel, viel später schlafen gehst, dann wünsche ich dir schöne Träume.
1: Danke.
0: Schönen Abend euch, Papa.
1: Ja, darf ich noch wen grüßen?
0: Ja, natürlich.
1: Ich möchte gern grüßen meine ganze Familie, meine Freundinnen und meine zwei Omas, mein Opa und Goti Geti, meine Cousins, die Sabrina in Elias, die Joanne in Nico und ja, alle, die mich kennen.
0: Und die Schoki, die Rosi und die dritte Hähne, von der ich den Namen vergessen habe.
1: Die Inge.
0: Die Inge, passt. Ja. Dann so, ich wünsche euch jetzt wirklich einen schönen Abend mit auf im Kopf. Baba.

0: 0463 511 005, die Nummer in unsere Mailbox oder wunsch.kärnten@orf.at. Das ist das für Sie. Es ist 22 Uhr.
1: Grüß Sie, Cornelia Krebs. Das Defizit der österreichischen Gesundheitskasse wird heuer deutlich geringer ausfallen als zu Beginn des Jahres befürchtet. Die Prognose hat sich vor allem durch die Krankenversicherungsbeiträge der Pensionisten und Pensionistinnen verbessert. Der Beitragssatz ist vergangenes Jahr im Zuge der Budgetkonsolidierung von 5,1 auf 6% erhöht worden. Stefan Kappacher.
2: Das Minus der ÖGK wird heuer bei einem Gesamtbudget von 23 Milliarden 152 Millionen Euro betragen. Im Februar lag die Prognose noch beim dreifachen Betrag. ÖGK-Obmann Andreas Hus nennt den höheren Beitrag der Älteren als wesentlichen Grund.
3: Es ist eine Entspannung eingetreten. Ich muss mich da bei den Pensionistinnen und Pensionisten bedanken, dass sie hier auch entsprechend beigetragen haben. Aber es wird trotzdem notwendig sein, bei den kommenden Finanzausgleichsverhandlungen über zusätzliche Mittel für den Ausbau der Versorgung zu verhandeln.
2: Denn die finanzielle Lage der Kasse bleibe angespannt. Das Defizit werde nächstes Jahr leicht und 2028 dann auf 380 Millionen Euro steigen. Geplante Leistungsverbesserungen zur Verkürzung von Wartezeiten wie Facharztzentren und weitere Primärversorgungszentren seien da noch gar nicht eingepreist, so Hus.
1: Jener syrische Ex-Polizeichef, der in Wien wegen Folter verurteilt wurde, ist jetzt in Syrien verhaftet worden. Der syrische Geheimdienst nahm den Mann bei einer Operation gegen den Terrorismus fest. Paul Sihosch.
4: Mossad Abu Er wurde in Wien wegen Folter und schweren Straftaten an 21 Zivilisten für schuldig befunden. Er blieb trotzdem auf freiem Fuß. Das Oberlandesgericht Wien hatte einer Haftbeschwerde stattgegeben und eine angenommene Fluchtgefahr verneint. Er hat sich danach nach Syrien abgesetzt. Dort soll der Mann heute festgenommen worden sein, wie die Nachrichtenagentur Sana Angaben des syrischen Geheimdienstes zitiert. Sicherheitskräfte sollen er im Rahmen einer Operation gegen Personen, die in Terrorismusfälle verwickelt sind, festgenommen haben. Nun würden rechtliche Schritte gegen den syrischen Ex-Polizeichef eingeleitet. Ob es einen Auslieferungsantrag geben wird, ist offen. Im Landesgericht Wien war am Abend niemand erreichbar.
1: Auch etwa zwei Monate nach Unterzeichnung des Rahmenabkommens zwischen Teheran und Washington scheint ein Ende des Irankriegs in weiter Ferne. Statt wie geplant Fortschritte in der Frage des iranischen Atomprogramms zu erzielen, provozierte US-Präsident Donald Trump gestern mit der Ankündigung einer Übernahme der Straße von Hormus. Der Iran weist die Pläne zurück und stellt die Wiederaufnahme von Verhandlungen mit den USA jetzt offen in Frage. Im Kampf gegen die Trockenheit versenkt Ungarn jetzt Schiffe in der Donau. Damit will die ungarische Regierung den Wasserpegel heben und die Kühlung des Atomkraftwerks Paks sicherstellen. Moritz Strobel.
5: Das Atomkraftwerk Paks, das von der Donau gekühlt wird, produziert ungefähr 40% des ungarischen Strombedarfs. Aktuell läuft es wegen des historisch niedrigen Donaupegels aber nur mehr stark eingeschränkt. Zwei versenkte Lastkähne, jeder 80 Meter lang, sollen den Pegel der Donau jetzt um ungefähr 20 Zentimeter anheben und so die Stromproduktion vorerst sicherstellen. Langfristig will Ungarn die Donau bei Paks mit Geröll aufschütten, um den Wasserpegel um etwa einen Meter zu erhöhen.
1: Nun zum Wichtigsten vom Sport. Sturm Graz feiert in der Fußball-Bundesliga den ersten Heimsieg dieser Saison. Philipp Watzak, die Steirer gewinnen gegen Altach mit 1:0.
6: Und der Aufsteiger Austria Lustenau gewinnt heute gegen den WRC mit 2:1, Doppelpack von Antonio Verinac. Paris Saint-Germain verpflichtet WM-Helden Ferran Torres. Er wechselt für 50 Millionen von Barcelona nach Frankreich. Die Beachvolleyballer Pristauz und Waller scheiden bei der EM in Polen im Viertelfinale gegen Frankreich mit 1:2 aus. Österreichs Faustballer gewinnen das EM-Finale gegen Titelverteidiger Deutschland. Es ist der erste EM-Titel seit 2010. Im Tennis-WTA 1000-Turnier in Cincinnati scheiden Lilly Tager und Sinja Kraus nach der ersten Runde aus. Morgen Nachmittag steigt Anastasia Potapova als letzte Österreicherin ins Turnier ein. Die österreichischen Eishockeyfrauen drohen dem heimischen Verband mit einem Boykott. Kapitänin Anna Meixner denkt sogar über einen Verzicht der AWM im November nach. Sie vermissen Respekt und Wertschätzung. Und morgen ist Christian Giefing bei der Schwimm-EM in Paris über 400 Meter Kraul nochmal im Einsatz. Ebenso gehen die österreichische Staffel und die Paraschwimmerinnen und Schwimmer an den Start.
1: Das waren die Nachrichten mit Cornelia Krebs. Zum Wetter.
7: In Tirol und Vorarlberg gehen jetzt noch ein paar Regenschauer nieder. In der zweiten Nachthälfte ist es aber überall trocken. Die Temperaturen sinken auf 22 bis 14 Grad. Bis auf 10 Grad kühlt es in manchen Alpentälern sowie stellenweise im Wald- und Mühlviertel ab. Morgen am Sonntag gibt es dann eine Mischung aus Sonne und Wolken. Die bringen speziell am Nachmittag ein paar Regenschauer und Gewitter im Bergland. Im Osten legt die Hitze außerdem noch einmal zu auf bis zu 37 Grad. Meist hat es aber zwischen 26 und 33 Grad. So viel zum Wetter von Georg Brack.
0: Danke, Georg. 5 Minuten nach 22 Uhr. 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Sie mag und schnell wieder fertig. Alles ruhig. Gute Fahrt.
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0: Und wir beide sind noch fit wie Turnschuhe, würde ich sagen.
9: Natürlich.
0: Da passt dein weißer Pulli dazu, Caro. Warte mal, lass mal schauen. Was hast du denn unten an?
9: Schlappen. Birkis.
0: Die B-Stock, die ja wieder ganz in sind, schon seit wenigen Jahren, aber heuer eben die geschlossenen vorne. Und ich kann aus eigener Erfahrung sagen, sie ist wirklich sehr schnell damit im Studio und wiederum an der Telefonleitung, um
9: Sportmodus
0: möglichst vielen Platz zu bieten bei uns in der Mailbox oder auch den wirklich zahlreichen E-Mails, die da eintrudeln.
9: Unter wunsch.kernten@orf.at haben Sie auch die Möglichkeit, uns einfach einen Liedwunsch und ein paar Grüße zu schicken oder eben sonst telefonisch unter 0463 511 00 und die 5.
0: Ich zähle bis 3 und dann geht's los. Nur nicht ausrutschen. Hinten bei diesen Schlapfen Autofahren dürftest du so, glaube ich, offiziell nicht. Gell? Das ist ein bisschen ein Graubereich. Aber ja. Du gehst dir zu Fuß nach Hause.
9: Genau, mit dem Schärfeltaxi.

0: Otis Redding hat ausgepfiffen. Anpfiff für den Nächsten, mit dem wir ein bisschen plaudern können, nämlich mit Martin aus Liebenfels. Schönen Abend.
1: Ja, hallo, grüß dich.
0: Hallo, servus. So, ihr seid ab an der Grillage, gell?
1: Genau. Wir haben am Nachmittag bzw. am späten Abend gegrillt. Aus einem ganz besonderen Anlass. Unsere Verwandten aus Tirol sind heute da bei uns in Kärnten.
0: Aha.
1: Und deswegen wollten wir uns natürlich bei der Wunschbox anmelden.
0: Ja, das heißt, die schaffen es nicht so oft von Tirol zu euch nach Kärnten, nach Liebenfels.
1: Leider nein, also im besten Fall einmal im Jahr.
0: Verstehe, das ist jetzt natürlich ein kleiner Hinweis, vielleicht das nächste Jahr mal auf die doppelte Schlagzahl zu erhöhen. Wie groß ist die Familie, die dann aus Tirol anreist?
1: Also heute ist mein Cousin da mit seinen zwei Kindern.
0: Drei, okay.
1: Genau.
0: Das heißt, die schlafen dann echt bei euch?
1: Und wir sind mal ein Haufen.
0: Was ist denn ein Haufen?
1: Ja, los, einmal Ruhe, wir füllen uns einmal.
0: Also klingen würde ich sagen 14.
1: Ja, guter Fall, guter Fall.
0: Wenn man jeden zweimal zählt, dann vielleicht.
1: Ja, genau, ja.
0: Martin, und wie lasst ihr jetzt ein bisschen diesen Abend ausklingen? Also ihr habt wahrscheinlich einmal viel zu ratschen, logischerweise. Wenn die einen in Tirol sind und so selten kommen, bis man dann einmal wieder am aktuellen Stand ist, das dauert.
1: Genau, vollkommen richtig. Die Zeit vergeht eh so schnell. Wir nutzen die Zeit wirklich bei so einem lauen, schönen Sommerabend nach einer coolen Grillerei. Mhm. Heute mit Lagerfeuer und Radio Kärnten. Und natürlich darf man uns wirklich ein Lied wünschen, damit dieser Abend unvergessen bleibt für uns alle.
0: Oh, für Unvergessliches, was brauchen wir da musikalisch?
1: Also der Wunsch von meiner Cousine, von der Frau Doktor, wäre für uns gemeinsam von den Les Humphrey Singers und von den Sea Cool.
0: Mhm, fesch cool. Dann würde ich sagen, der Frau Doktor, auf die hören wir. Das machen wir.
1: Ja, das ist aber fein. Wir bedanken uns recht herzlich.
0: Ich wünsche euch Richtung Liebenfels einfach noch ein feines Zusammensitzen, ein bisschen austauschen und so viel Lust machen drauf, dass sie nächstes Jahr definitiv wiederkommen.
1: Danke vielmals, total lieb. Ihr seid ein wahnsinniges Team, danke, wir freuen uns.
0: Dankeschön, bis bald, ciao.

0: Ein Stück Musikgeschichte von Georg Danzer. Um 22.21 Uhr mittlerweile in der Radio Kärnten Mailbox. Und Caro, da langen Sie ein, die Mails mit Wünschen und Grüßen versehen. Was liegt vor dir?
1: Uli und Freunde senden vom Basislager 1 auf der Holzbauerhütte ganz liebe Grüße an die Gebirgsweinzuzler und alle Obermühlstädter. Sie würden sich sehr freuen, wenn wir das Lied Droben auf dem Berg steht der kleine Zwerg von den jungen Zillertaler spielen könnten. Das machen wir natürlich sehr gerne und schicken auch liebe Grüße an die Hüttenwirtin mit Herz.
0: Und dann habe ich noch eine Nachricht bekommen vom Marius aus Feldkirchen. Der grüßt quasi alle anderen Schaf- und Ziegenbauern mit seinem Wunsch. Und zwar hätte er gern von den jungen Wernbergern, jetzt haben wir gerade die jungen Zillertaler gehabt, jetzt haben wir die nächsten, die Wernberger, die kleinen Sünden und möchte auch gleich schon rechtzeitig, sehr gescheit, darauf aufmerksam machen, dass am 3. Oktober wieder die Landesschau in Feldkirchen stattfindet, also der Schatzitag, wie gern sagt, der Schaf- und Ziegentag. War ich schon beruflich und privat, ist entzückend, kann ich vor allem mit Kind und Familie sehr empfehlen. Und ich würde sagen, zuerst geht's auf hier auf den Berg und dann begehen wir kleine Sünden, ein kleines Schundring.

0: Aber klein müssen sie halt bleiben, gell? Das muss man schon sagen. So, jetzt haben wir ein bisschen die Gangart wechseln sozusagen. Wir landen im Mölltal bei der Romina. Servus.
1: Hallo.
0: Romina, wieder eine Stimme, die da ganz jung klingt. Wie alt bist du?
1: 11 Jahre.
0: 11 Jahre alt. Und du bist im Mölltal zu Hause, oder?
1: Ja.
0: Was macht's denn hier an diesem Abend? Es ist schon fast 22:30.
1: Also, wir sitzen einfach im Bett und schauen Fernsehen.
0: Wer ist denn wir?
1: Also ich, mein Papa und meine Mama.
0: Ah, schau, Familienabend ist doch was Schönes.
1: Ja.
0: Und was schaut sie daneben fern?
1: Tiersendung oder so.
0: So eine Dokumentation oder sowas wie ein Universum?
1: Ja, so ähnlich.
0: So ähnlich, nur mit Handlung wahrscheinlich. Verstehe schon. Und was hast du heute schon den ganzen Tag lang gemacht?
1: Also wir waren in Oberpfellach, so ein Kellerfest.
0: Mhm. Was kann man sich darunter vorstellen? Wie schaut
1: also
0: das aus?
1: Also sieht man halt so Weinverkostung gibt es da halt.
0: In einem Keller? Geht man da wirklich in die Keller hinunter oder ist das alles draußen?
1: Da gibt es halt so Standern, da kann man so Innenhöfe, da
0: kann man sich ein bisschen durchkosten.
1: Ja.
0: Von Wein zu Wein. Und was hast du dann getrunken?
1: Es ist halt auch so ein Kräuterlimo zu geben. Wasser halt.
0: Ja, das ist ja eine gute Abwechslung. Einmal Kräuterlimo, einmal Wasser, einmal Kräuterlimo, einmal Wasser.
1: Ja.
0: Und bist mit irgendwas heimgekommen, auch? Hast du was gekriegt?
1: Nein.
0: Nix? Ah, okay, Mama und Papa, wenn sie schon so brav mitgeht, dann muss man mit irgendwas dann mit so einem kleinen Sackl normalerweise heimgehen, außer bei den Standl nichts geben, außer Wein, dann verstehe ich das natürlich.
1: Ja.
0: Ja, beim nächsten Mal dann, nächste Chance.
1: Ja.
0: Aber wenn ihr jetzt eigentlich Fernsehen schaut, wie werdet ihr jetzt dann im Radio euer Lied anhören?
1: Also wir lassen es gerade laufen neben, da war die Telefonie halt.
0: Und beim Fernsehen habt ihr den Ton abgedreht?
1: Ja.
0: Sehr gescheit. Dann darf ich da jetzt was spielen, Romina?
1: Was?
0: Welches Lied wünschst du dir?
1: Ich wünsche mir Beauty and the Beat von Justin Bieber.
0: Jawohl, Beauty and the Beat, Justin Bieber nach den jungen Wärmbängern und den jungen Zillertalern. Würde ich sagen, mal was anderes. Spiele ich da gern?
1: Ja.
0: Und
1: jemanden grüßen.
0: Bitte gern.
1: Also meine Oma, die Maria Winkler. Mein Opa in Helmut Winkler, meine Tante, die Marion Ranacher und mein Onkel, den Günther Ranacher.
0: Mhm. Und wen von denen siehst du als Nächster? Welcher Besuch ist denn quasi angesagt morgen? Oma und Opa, wann kommen die wieder dran?
1: Weiß ich eigentlich noch nicht.
0: Ja.
1: Ich glaube morgen.
0: Ah, morgen. Okay, dann müssen sie nicht so lange warten, verstehe.
1: Ja.
0: Dann für dich jetzt ein Justin Bieber, Romina, und schönen Abend. Und wenn es dann soweit ist, schlaf gut.
1: Ja, danke.
0: Baba, ciao.
1: Tschüss.

0: Letzter Sommertag war das natürlich nicht, wobei manche schon munkeln, es war der letzte so ganz, ganz laue Sommerabend, weil jetzt spürt man halt, wenn die Sonne weg ist schon, also wenn wir jetzt sagen, den Herbst, dann werden daheim viele ausschreien und dann werden wir es richtig unbeliebt machen, aber ich bin ein großer Sommerabend-Fan, von dem her bin ich schon ein ganz, ganz, ganz kleines bisschen wehmütig. Das verstehen die in der Stadt nicht mit dem vielen Asphalt natürlich, weil da ist noch lang warm, aber ja, alle, die ein bisschen draußen sind, die können auch die frische Brise schon längst wieder genießen durch das Fenster.
1: Absolut. Und da sind
0: wo ich eigentlich hin wollte, Caro, zu dir.
1: Danke. Das passt perfekt eigentlich, weil Tommy und Anna haben uns geschrieben, sie haben sich kurzerhand dafür entschieden, die Matratze auf den Balkon zu verfrachten.
0: Ah, cool.
1: Und machen sich heute Nacht unter freiem Himmel gemütlich und einen lauen Sommerabend, wie er im Buche steht, würde ich fast sagen. Und dazu schreiben sie, darf da natürlich die passende Musik nicht fehlen. Sie wünschen sich deshalb
0: ein Bett im Kornfeld.
1: Genau, von Jürgen Drews natürlich. Was soll das anders sein? Und auch wenn ihr Bett heute auf dem Balkon steht, insgeheim ist es dann doch ein bisschen das gleiche Feeling, oder?
0: Ja, wir wissen auch nicht genau, was rundherum ist. Wenn da lauter Äcker sind und Felder, dann haben sie fast ein bisschen recht. Punkt eins. Ja. Zweitens ist das wirklich quasi die Titelmelodie dazu. Und ihr werdet es aber trotzdem sehen. Ihr werdet was zum Zudecken brauchen. Und zwar nicht nur so was Dünnes, sondern schon ein bisschen was Dickeres. Wenn einmal dann so...
1: Aber ich finde, genau das ist das Feine, wenn du so draußen diese angenehme Luft dann hast und du kannst dich so richtig in die Decke einmurmeln.
0: Ja.
1: Oder?
0: Das ist so schön. Einmurmeln. Ja. Ja, genau. Stimmt. Und dann dürfen wir noch einen weiteren Wunsch spielen, und zwar für die Sieglinde Guggenbichler, die uns geschrieben hat. Sie wünscht sich das Lied Schwesterherz von der Stefanie Werger, und zwar eben für ihre Schwester mit dem Namen Karin Huber. Die feiert ihren 60. Geburtstag. Herzlichen Glückwunsch dazu. Und mit diesem Lied möchte sie eben ihrer Schwester, der Karin, sagen, dass ich dich als Schwester unendlich gern habe. Spielen wir gleich nach dem Bett.

0: Eine schöne Liebeserklärung an die Schwester von Stefanie Werger. Und wir telefonieren jetzt mit der Andrea aus Eberstein. Einen schönen Abend wünsche ich.
1: Ja, einen schönen Abend auch euch bei Radio Kärnten.
0: Vielen Dank. Ja. Frau Andrea, was hat denn Ihr Samstag heute gebracht? Was war denn so ein bisschen das Highlight?
1: Es war heute sehr entspannend. Ich habe Besuch aus Tirol von der Tochter mit dem Schwiegersohn, mit den Enkeln

0: Söhne. Das sind jetzt einmal auch das Wochenende.
1: Und die kommen wahrscheinlich nicht so oft, weil es ist halt doch ein weiter Hatsch von Tirol, auch wenn man fährt.
0: Es ist schon weit, ja. Mm. Also wir sehen uns Gott sei Dank sehr oft. Bin ja sehr froh. Die Burmann sind ganz lieb.
1: Die eigenen und oder die Enkel dann?
0: Na alle. Also die Enkel und die eigenen Kinder auch. Wir haben da in Eberstein eine Enkeltochter, die schläft schon. Wird dem Ende Oktober 8. Der Leo wird im November 4. Und der Max war ein Jahr im Juni.
1: Ah ja, schau, ist gut gestaffelt nachher, die Enkel.
0: Genau, ja. Und die Burmann sind in Tirol, aber es passt gut. Wir haben einen guten Kontakt und das funktioniert super.
1: Und ihr findet immer wieder gut und häufig genug zusammen. Das passt
0: wohl,
1: aber ganz gut.
0: Das passt gut, wohl. Sie sind auch gerne in Eberstein, bei den Kärntner Großeltern und da in Notters draußen, wo sie wohnen. Bei den anderen Großeltern, das passt gut. Sind wir froh und das funktioniert alles super.
1: Ja, Gott sei Dank, und das wird auch hoffentlich so bleiben. Frau Andreas, wohl. Sie haben einen ganz besonderen Musikwunsch.
0: Ja. DDP 1.4, das ist für mein Mann, für Wolfgang. Das ist für ihn ein Lieblingslied eigentlich. Und wir sind eigentlich sonst öfters auf der Drau fischen, da rufe ich auch an, aber kommen nicht immer durch.
1: Es ist ein Glücksspiel bei uns, genau. Ja. Aber wir haben schon einen Fischer gehabt, der war zufällig an der Drau.
0: Achso, Nein, wir sind heute eben in Leverstein daheim, das passt gut. Nächste Woche gehen wir wieder fischen. Und ich möchte eigentlich den Louis, den Schwiegersohn, noch zum Geburtstag gratulieren. Mhm. Der Weigel Bettina, der heutige Geburtstag, das ist von meinem Neffen, die Frau. Ich weiß nicht, ob sie noch zuhört. Ich möchte auch noch ganz herzlich gratulieren.
1: Sonst kann man es nachhören bei uns. Kein Problem.
0: Ja, genau. Und ich möchte allen Fischerkollegen, die was vielleicht heute fischen, eine bittere Heil wünschen. Mhm. Und wir.
1: Dann ziehen wir bald durch.
0: Und eigentlich alle Radio Kärnten-Hörer, die uns heute noch zuhören.
1: Oh, jetzt haben wir alle eingeschlossen.
0: Liebe Grüße vermitteln.
1: Dann hören Sie schon im Hintergrund eben Ihren Wunsch. Johnny Hill ruft Daddy Bear 1.4 eine Geschichte. Da muss man von Anfang bis zum Ende zuhören.
0: Genau, vielen Dank. Gell?
1: Gerne, und schönen Abend.
0: Schönen Abend euch, danke ebenfalls.
1: Ebenso, danke schön.
0: Baba.
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0: Ruf Teddybär 14 Johnny Hill. Und die Caro ist fast ein bisschen gerührt, weil die das erste Mal bei diesem Lied komplett zugehört, gell?
1: Ja, das, wenn man da wirklich aufmerksam dabei ist, dann, ja, das
0: berührt ein bisschen.
1: Berührt ein bisschen, ja, muss ich schon sagen, ja.
0: In der nächsten Stunde haben wir natürlich noch weitere Wünsche. Haben wir noch überhaupt Platz?
1: Ja, natürlich. Wir haben noch Platz. Also wir sind natürlich gut belegt und gut ausgebucht und die Telefonleitungen laufen heiß, aber da ist noch Platz. Ja, da finden wir noch was.
0: Gut, nächste dann Stunde. Drücken wir die Daumen, dass das noch was wird. In der nächsten Stunde, wir hören uns gleich wieder.
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3: Am Mikrofon begrüßt sie Cornelia Krebs. Die venezolanische Regierung hat 131 politische Gefangene freigelassen. Dieser Schritt gilt als erstes Ergebnis eines Dialogs zwischen Regierung und Opposition, der vor 10 Tagen gestartet wurde. Die Opposition wird von den USA unterstützt, die ja Anfang des Jahres den autoritär regierenden venezolanischen Präsidenten Nicolas Maduro entführt und in den USA inhaftiert haben. Christian Lininger berichtet.
4: Freiheit, ruft eine Gruppe von politischen Gefangenen, die gerade aus dem El Rodeo-Gefängnis in der venezolanischen Stadt Guatire freigelassen wurde. Jetzt hoffen wir, dass alle unsere Kameraden, die noch in den Zellen sitzen, auch herauskommen, so einer der Freigelassenen. Laut Zählung einer lokalen Menschenrechtsgruppe gibt es in Venezuela nun noch 260 politische Gefangene. US-Außenminister Marco Rubio bezeichnete die heutigen Haftentlassungen als entscheidenden Schritt im Versöhnungsprozess des Landes. Rubio koordiniert diesen Prozess. Eine erste Verhandlungsrunde zwischen Regierung und Opposition hat es in den letzten 10 Tagen gegeben. Die Opposition hofft, dass der Dialog letztlich zu freien Wahlen und einem Abdanken des jetzigen Regimes führen wird. Viel wird aber wohl davon abhängen, wie weit die USA bereit sind, die venezolanische Regierung unter Übergangspräsidentin Delcy Rodriguez unter Druck zu setzen.
3: Genau heute vor 5 Jahren haben die radikal-islamischen Taliban in Afghanistan die Macht zurückerobert. Die USA sind damals überstürzt abgezogen. Seitdem regieren die Taliban mit eiserner Faust, vor allem gegen Frauen und Mädchen. Teresa Kulowitsch.
5: August 2021. Innerhalb weniger Wochen schaffen es die Taliban, Afghanistan wieder unter ihre Kontrolle zu bringen. Am 15. August nehmen sie Kabul ein, nachdem die USA überstürzt das Land verlassen haben. Seitdem hat sich vieles verändert, vor allem für die knapp 22 Millionen Frauen und Mädchen im Land. Frauen dürfen de facto nichts mehr ohne männliches Familienmitglied außerhalb der eigenen 4 Wände machen. Zugang zu Bildung und Arbeitsplätzen ist ihnen prinzipiell verwehrt, in der Öffentlichkeit zu sprechen verboten. Jeden Zentimeter des Körpers zu verhüllen hingegen ein Muss. Rechte in der Ehe sind kaum vorhanden. Gleichstellung zwischen Mann und Frau gibt es sowieso nicht. Die Taliban sehen all das nicht so dramatisch. Frauen könnten all ihre Rechte wahrnehmen, heißt es da. Von diesen Rechten ist allerdings nicht mehr viel übrig.
3: Ein Waldbrand im belgischen Naturschutzgebiet Hohes Venn nahe der deutschen Grenze hat sich heute weiter ausgebreitet. Die Flammen haben nach Behördenangaben bereits mehr als 2700 Hektar Wald verwüstet. Nur etwa 50 Kilometer entfernt vom Waldbrandgebiet in der deutschen Eifel bei Hürtgenwald. Die Behörden ordneten die Evakuierung mehrerer Ortschaften an. Auch im Südwesten Frankreichs und auf dem Balkan kämpfen die Einsatzkräfte weiter gegen Waldbrände. Das waren die Nachrichten mit Cornelia Krebs. Zum Wetter.
6: Teilweise klar geht es durch die Nacht. Die Schauer in Vorarlberg und Tirol klingen langsam ab und die Temperaturen sinken meist auf 22 bis 14 Grad. Der morgige Sonntag bringt viele Wolken, nur mal zeitweise Sonne und vor allem am Nachmittag ein paar Regenschauer und Gewitter im Bergland. Im Flach- und Hügelland wird es höchstens vereinzelt kurz nass. Die Temperaturen erreichen morgen meist 26 bis 33 Grad. Speziell im Wiener Becken und im Weinviertel wird es aber brütend heiß bei bis zu 37 Grad. So viel zum Wetter von Georg Brack.
0: Danke Georg, sicher unterwegs mit Radio Kärnten. 3 Minuten nach 11. Schaut alles noch soweit gut aus auf unseren Straßen. Keine Störungen gemeldet. Unfallfreie Fahrt.
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0: Letzte Stunde ist angebrochen mit Ihren Wünschen eben noch bis Mitternacht und die erste Platte, die da schon bereit steht, ist Tommy Cash mit Espresso Macchiato, Caro. Den letzten Kaffee trinkst du wann, damit du noch schlafen kannst?
1: Tatsächlich ist das bei mir nicht so
0: spürbar.
1: Spürbar, würde ich jetzt einmal sagen. Ich kann um 6 am Abend auch noch einen trinken, ist nicht so schlimm. Bei dir?
0: Geht eigentlich auch. Also ich bin ja eher so eine Heferl-Kaffee-Trinkerin.
1: Okay.
0: Ist trotzdem Koffein drin, natürlich, ich weiß, aber ja, doch.
1: Na, weißt du, was ich auch richtig gern, das trinke ich am Abend sonst auch gern, wenn es einmal so an einem lauen Sommerabend, aber so ein, so ein Eist Cappuccino. Viel Eiswürfel, einen verlängerten und einen Schluck Milch.
0: Ja, na.
1: Okay, aber das gibt mir zum Beispiel alles, muss ich wirklich sagen. Ich liebe dieses Getränk.
0: Aha, wir haben das Lieblingsgetränk also somit von der Caro entdeckt. Espresso Macchiato ist es vom Tommy Cash und dann haben wir auch schon den ersten Wunsch, der bei uns wieder eingetrudelt ist für die Stunde von Alice Prospettiva Nevsky. Das geht an meine alte Heimat nach Tiefnerwinkel in der Gemeinde Himmelberg, an meine zwei allerliebsten Tiefnerwinkler, Barbara und Gebhardt.

0: von Alice zu unserem nächsten Gesprächspartner, der uns da erreicht hat. Und zwar hat das wahrscheinlich nicht weit, denn er ist in Klagenfurt zu Hause. Hansi Schillinger, schönen Abend.
1: Ja, guten Abend.
0: Einen schönen Abend wünsche ich. Herr Schillinger, was bringt der Abend bei Ihnen?
1: Ja, wir sitzen kommod auf der Terrasse mit der Frau und denken an unsere Griechenlandurlaube und genießen das, den lauen Abend.
0: Es ist natürlich vor allem jetzt in der Klagenfurter Innenstadt wirklich noch warm und so ein klassischer lauer Sommerabend, wie man es halt nennt. Da kann ich das auch verstehen. Wann geht es denn das nächste Mal nach Griechenland?
1: Am 19. September. Am 19. September geht es wieder.
0: Von wo fliegt's?
1: Von Wien nach Karpathos. Karpathos ist unsere Insel eigentlich. Schaut, das ist jetzt nicht von Silvia Samonentops bis Karpathos.
0: Leider, das haben wir nicht gefunden, ne?
1: Ja, ist aber irgendwie ein bekanntes Lied und darum wünsche ich mir aber irgendwo bleibe ich noch dort, weil es ist so ein Traum von mir.
0: Und es wäre auch Griechenland, wo Sie sagen, ich würde einmal gerne meinen Lebensabend dort verbringen.
1: Das ist ein Traum, ja.
0: Was gibt Ihnen Griechenland, was Ihnen da vielleicht ein bisschen fehlt? Also außer die Wärme.
1: Griechenland, das ist so das Relaxte, das Kamote, das, da gibt es keinen Stress, das ist also wirklich
0: gemütlich.
1: Gemütlich und alles, ja.
0: Tröpfelt so dahin.
1: So ist es, genau.
0: Aber das ist das, was Sie eigentlich über die Kärntner auch gerne sagen, dass wir halt gemütlich sind und freundlich.
1: Ja, es ist unten noch ein bisschen mehr.
0: Ja.
1: Es ist noch ein bisschen mehr.
0: Und dann kommt natürlich noch die Sonne und das Meer dazu.
1: Und das Meer, genau. Ja. Ja.
0: Wir haben den See, der reicht vielen auch, aber das Meer bleibt das Meer.
1: Das Meer ist mehr, ja.
0: Mehr für Sie. Deshalb
1: genau.
0: SDS, Herr Schillinger, irgendwann bleibe ich dann dort.
1: Irgendwann bleibe ich dann dort.
0: Und wer weiß, manche Lebensträume werden wahr.
1: So ist es. Der letzte Sommer.

0: Wunschpunkt Kärnten@orf.at. Diese E-Mail-Adresse haben viele genutzt, Caro, und uns ihr Wunschlied geschrieben.
1: Unter anderem auch der Gerhard Stranig. Er hat geschrieben, wir würden ihm eine große Freude machen mit dem Lied Warum nur von den Mölltalern. Er lobt uns und sagt, wir sind toll und wünscht uns einen schönen Sommerabend. Und
0: ist das natürlich gescheit, wenn man ein Lied haben möchte. Ja, ja, das machen wir gerne möglich. Kein Problem, selbstverständlich. Und davor spielen wir noch für den Niklas, der wünscht dieses Lied quasi seiner ganzen Familie in Klagenfurt und wünscht allen noch einen schönen Abend. Er sagt auch, wir sind die Besten. Vielen Dank. Na, was für ein Zufall, dass das zusammenfällt. Und er wünscht sich das Lied Wir sind eine große Familie. Ich nehme an, du meinst damit das Lied von Peter Alexander. Unvergessen, für alle, die heute eben vielleicht noch in der Familienrunde zusammensitzen, feiern, ratschen, was auch immer, ein bisschen zusammen genießen, Peter Alexander.

0: Letzte halbe Stunde angebrochen in der Mailbox, aber wir haben natürlich noch Platz und auch noch einige, die das nutzen, wie zum Beispiel der Gottfried Bodesa. Einen schönen Abend wünsche ich.
1: Ja, guten Abend, liebe Frau Walter.
0: Einen schönen Abend wünsche ich Ihnen ebenso. Was haben denn Sie schon alles erlebt an diesem Samstag, dem 15. August?
1: Heute war ein wunderschöner Tag. Bei uns wenn wir ein bisschen christlich sind, fängt der Tag um 12:30 Uhr, war in Gmünd das Fest Gottesdienst. Und dann sind wir auf die Kölnbrenn gefahren, dann haben wir auf der Kölnbrenn uns getummelt, weil da habe ich 8 Jahre gearbeitet oben, da habe ich große Erinnerungen. Und ich bin noch gegangen bis zur Gedenkstätte, weil da ein paar Kumpel, die was ich gut gekannt haben damals, verunglückt sind. Und beim Kölnbrennstieber ist natürlich unser Tisch reserviert für meine, wir haben vor kurzem den 80er gefeiert, ne, und so weiter. Und wir sind mal da oben, da haben wir sogar einen Ehrentisch gekriegt.
0: Ach, schau.
1: Kölnbrennspieber, ja, war ein guter Freund.
0: Aber Herr Bodesa, jetzt muss ich Sie kurz dazwischen fragen, bei der Kölnbrennsperre oben, da gibt es ja so einen Skywalk, wie das so schön heißt, also wo man hinausgehen kann und so einen ganz wunderschönen Blick hat und wo es unten quasi, man darf nicht unter Höhenangst leiden. Gehen Sie da aus, ja?
1: Das ist auf der Mittenmauer.
0: Ja?
1: Das ist auf der Mittenmauer.
0: Da waren Sie nicht.
1: Ich war bei der Mauerbau von ersten Kiebelbeton bis zum letzten Kiebelbeton, habe ich Beton verteilt an dieser Mauer. Insgesamt habe ich 8 Jahre oben geleistet. 8 Jahre, wunderschöne Jahre.
0: Und hat der ganze Bau 8 Jahre lang gedauert auch?
1: Ja, alles zusammen. Also die Mauer war 4 Jahre und dann war ja der Fußboden war 1,5 Jahre. Und dann war die Stützmauer, die war wieder 2 Jahre. Also das ist die ganze Zeit gegangen.
0: Weil die muss ja auch eine gewaltige Last aushalten können. Und jeder, der schon mal oben war, das ist imposant.
1: Aber nur schon, jetzt ist kein Wasser. Die Mauer ist halb voll, nicht weil so wenig Wasser rennt. Die Bahnen nennen, wo sonst einmal voll runterrennen von allem. Alles trocken, ausgetrocknet, kein Wasser.
0: Ja, das ist.
1: Also, das ist schon traurig, ist das.
0: Aber es wird wieder anders werden.
1: Ja, man hofft.
0: Nur ganz bestimmt.
1: Man hofft, das ist.
0: Herr Bodesa, bei all dem, was Sie schon erlebt haben, da haben Sie ja ganz viel auch miterlebt und gesehen, was sich dann wieder von einem Tag auf den anderen geändert hat, oder?
1: Ja, freilich.
0: Eben.
1: In unserem Lebensalter von 46 bis heute, 26, da ist sehr viel passiert. Bei uns war schon in der Kindheit, haben wir schon Schwierigkeiten gehabt, weil der Vater mit 5 Jahren gestorben ist. Und war mit 7 Kindern. Und dann haben wir Kinder gemisst, schon haben wir so eine steile Leitner gehoben mit ein paar Hektar. Dass wir überleben haben.
0: Ja.
1: Und weil wir als Kinder müssen ja fleißig arbeiten. Und da habe ich schon mit 11 oder 12 Jahren bei Seilwinden fahren, schon mal ein Fingerle verloren.
0: Herr Bodesa, aber Sie sind mit Ihren 80 Jahren einer der wenigen Nachteulen. Oder haben Sie schon geschlafen und sind dann wieder kurz munter?
1: Nein. Ich habe in meinem Leben sehr viel Industrie aufstehen, überhaupt beim Kranfahren, weil ich war so wie in Wien auf die hohen Kräne beim Kraftwerk, beim Donaukraftwerk. Und da musste ich schon um 6 in der Früh am Kran oben sein, da musste ich immer schon um 5 aufstehen und so. Und der Tag dauert 10 Stunden, weil du kommst nicht so davon und so weiter und so fort. Du bist immer umgehängt.
0: Das heißt, Sie sind es einfach noch gewöhnt, das früh aufstehen und dann, wie sagten Sie, aber eigentlich am Abend früh mir sein.
1: Dann stehe ich immer früh auf und dann genieße ich einmal die Bettwärme in der Früh, weil das ist das Schönste, was es gibt.
0: Ja, das verstehe ich.
1: Dann Tag um 8 Uhr und bis 12 und da sind wir kulturell sehr viel unterwegs jetzt und die kulturellen Sachen sind auf Nacht.
0: Das ist richtig. Herr Bodesa, aber jetzt haben wir uns fast verratschen. Was darf ich Ihnen denn spielen?
1: Ja, was haben wir da für Freddy Quinn?
0: Entweder haben wir, also Sie haben sich ja von James Last gewünscht, James morgens um 7 ist die Welt noch in Ordnung. Das ist eine wunderschöne Melodie, aber es ist ein bisschen ein Ausschmeißer und wir haben ja noch fast eine halbe Stunde.
1: Ja.
0: Deswegen, wenn Sie darauf bestehen, dann mache ich das, aber ich hätte noch im Angebot, wenn das für Sie in Ordnung ist, von Freddie Quinn, die Gitarre und das Meer.
1: Ja, das passt da.
0: Passt da.
1: Das passt da.
0: Na, wunderbar.
1: Wir werden den James Last schon wieder mal runter.
0: Ah, ganz bestimmt. Das machen wir. Und Ihnen wünsche ich noch eine gute Nacht dann und vor allem.
1: Ich wünsche euch auch alles Gute. Ihr seid das beste Team, das beste Radio, das es überhaupt gibt in ganz Europa.
0: Ach, vielen Dank.
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0: Vielen Dank, Herr Bruderser. Ja, schöne Nacht, yes. Schönen Morgen. Morgen.
1: Vielleicht können wir wieder ein bisschen ratschen.
0: Bestimmt. Dankeschön, schönen Abend.
1: Bitte, schönen Abend. Danke sehr.

0: Nessaya von Peter Maffay in der Mailbox. Ja, viel geht sich da jetzt nicht mehr aus, aber ein bisschen was schon. Und beginnen wir bei dir, Caro. Was hast denn du in der Hand?
1: Ganz besondere Grüße startet mit Aloha von Simone und Olaf from East Honolulu, schreiben sie uns.
0: Aloha!
1: Guten Morgen in diesem Sinne, also andere Zeitzone. Und sie würden sich von Udo Jürgens Flug 804 wünschen. Und natürlich auch ganz liebe Grüße an Familie Mickel und Familie Birka. Liebste Grüße an das komplette Team der IB Media aus Börtschach. Anscheinend ist bei ihnen auch die Starnacht in der Wahaudern geplant, wenn sie zurückkommen. Also sonnige, warme Frühstücksgrüße.
0: Von einem
1: oder?
0: Highlight zum anderen, von Hawaii zur Starnacht. Ich meine, bitte, was, da kannst du ja auf die Rückreise so richtig freuen dann.
1: Ich finde auch.
0: Das spielen wir Ihnen sehr gerne. Ein seltenes Lied übrigens von Udo Jürgens, Flug 804. Also schon länger nicht gehört. Und dann haben wir auch noch was, die Gudrun, die hat uns geschrieben. Mhm. Und die Gudrun, die hat uns beide ein bisschen schmunzeln lassen, weil die ist ja ganz gescheite. Die Gudrun aus St. Margareten im Lavantal hat uns nämlich geschrieben. Hallo liebes Radio Kärnten-Team, ich sitze gerade gemütlich auf der Terrasse und genieße einen gespritzten. Heute ist es ja sehr angenehm, was die Temperaturen angeht. Die Sterne blitzen schon vom Himmel. Für diese romantische Stimmung fehlt mir jetzt nur mein Partner. Der hockt leider vorm Fernseher und lässt sich diese schönen Abendstunden auf der Terrasse entgehen. Ich wünsche mir trotzdem für meinen Mann Wolfgang den Song »If Tomorrow Never Comes« von Ronan Keating, obwohl er ihn nicht hören wird, aber dafür werde ich den Song genießen. So, lieber Wolfgang, ich hoffe, dass die Gudrun ansonsten dir den Link schickt zum Nachhören und du nimmst dir mal ein bisschen den Titel zu Herzen. Der ist ja gescheit und trägt viel Wahrheit in sich. Zuerst aber Udo Jürgens mit seinem Flug 804.

0: Morgen kommt, nämlich ganz genau in 8 Minuten, dann ist nämlich Mitternacht. Für uns heißt das, ja, das war's jetzt. Caro, es waren schöne 4 Stunden mit dir.
1: Es war ein Traum. Und jetzt geht's bald in die Träume.
0: Ja, genau. Es war schöne 4 Stunden mit Ihnen, Kärnten. Und ganz zum Schluss dürfen wir jetzt noch, weil der ist gerade eingetroffen. Und eigentlich haben wir gesagt, na, wir sind voll und fertig, aber komm, da sind 2, die haben Ja gesagt.
1: Genau, und diesen Grund zu feiern, das wollen wir natürlich mit einem letzten Lied besiegeln. Susanne und Norbert Olschenegger haben uns geschrieben, wir haben geheiratet, unser Hochzeitslied war Geboren, um dich zu lieben von Nick B. Bitte könnt ihr das noch spielen. Vielen, vielen

0: machen wir und wir wünschen euch ja harmonische gemeinsame Jahre. Wichtig ist immer, sie hat recht, gell? Nur so einmal zu merken für dich, Norbert. Und drauf noch auch eine kleine Ausnahme für Herrn Bodesa, sein James Last noch. Das, was sich noch ausgeht bis Punkt, das ist drin. Morgens um 7 ist die Welt noch in Ordnung. Hat er auch recht, der James Last. Ah ja, wir dürfen noch unsere Namen sagen zum Schluss. Isabella Bergner und
1: Caroline Gorton.
0: Wir freuen uns aufs nächste Mal. Eine feine Nacht Ihnen.
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1: Es ist Sonntag, der 16. August. Am Mikrofon begrüßt Sie Cornelia Krebs. Zwei Wochen nach dem Massenandrang von Migranten in die spanische Exklave Ceuta sind im Norden Marokkos fast 300 Migranten festgenommen worden. Die meisten von ihnen seien Bürger aus Ländern südlich der Sahara. Sie seien gestern nahe der Grenze zu Ceuta von marokkanischen Sicherheitskräften abgefangen worden, berichten Medien. Ein neuerlicher befürchteter Ansturm auf die Exklave blieb aber aus. In Kolumbien hat die Armee ein Drogenlabor zerstört und mehr als 1,8 Tonnen Kokain sichergestellt. Dies teilten der neue Präsident Abelardo de la Espreia und das kolumbianische Verteidigungsministerium mit. De la Espreia bezeichnete den Einsatz als schweren Schlag gegen den Drogenhandel und ordnete die Produktionsstätte der linksgerichteten Rebellengruppe ELN der Nationalen Befreiungsarmee zu, der größten noch aktiven Guerilla-Organisation im Land. Der Tropensturm Lala hat sich unmittelbar vor Hawaii zu einem Hurricane verstärkt und sorgt auf der größten Insel der Inselgruppe, auf Big Island, bereits für Überschwemmungen, Stromausfälle und Straßensperren. Der aktuelle Kurs führt das Zentrum von Lala voraussichtlich südlich an den übrigen Hauptinseln vorbei. Für heute rechnen die Meteorologen damit, dass Lala westwärts weiterzieht und sich abschwächt. Der überwiegend heiße Sommer heuer hat auch den heimischen Gletschern spürbar zugesetzt. Etwa 5 bis 10 Zentimeter schmelzen pro Hitzetag ab, zum Beispiel am Schmiedinger Kees am Kitzsteinhorn. Hanna Schilcher mit den Details.
2: Das Schmiedinger Kees am Kitzsteinhorn könnte in 15 Jahren verschwunden sein, denn der graue Gletscher schmilzt auch heuer wieder im Rekordtempo, schildert Geomorphologe Ingo Hartmeier von GeoResearch.
3: Als Faustregel sagt man, dass er in so einem heißen Jahr wie heuer ca. 2 Meter an Mächtigkeit verliert. Ich vermute, dass es heuer sogar ein bisschen mehr sein wird. Das ist natürlich nicht völlig gleich verteilt über den Gletscher im unteren Bereich. Also am Gletscherende verliert er wesentlich mehr, in den oberen Bereich verliert er etwas weniger.
2: Um die Sicherheit am Kitzsteinhorn langfristig gewährleisten zu können, wird auch der Permafrost gemessen. Das passiert in Bohrlöchern, die bis zu 40 Meter in den Berg hineinragen, so Hartmeier.
3: Ja, wir beobachten natürlich über die letzten Jahre schon ein Ansteigen der Felstemperaturen und ein Ansteigen der sommerlichen Auftaumächtigkeit im Permafrost. Also wir beobachten, dass in jedem Sommer die ersten 4 Meter der Oberfläche auftauen. Und in einem Sommer wie heuer, der sehr, sehr heiß ist, messen wir dann natürlich neue Rekordwerte. Also wir sind über den 4 Metern mittlerweile drüber.
2: Noch ist keine Abkühlung in den Alpen absehbar. Der Permafrost könnte in der nächsten Hitzewelle also weiter auftauen.
1: Zum Sport noch. In der Fußball-Bundesliga gewinnt Sturm Graz nach einer verhaltenen ersten Hälfte gegen Altach mit 1:0. Christian Prattes.
4: Sturm sieht in der ersten Hälfte zu, wie sich Altach Chance um Chance erspielt und steigt erst in der zweiten Hälfte in den Grazer Fußballring. Während Altach mittlerweile schwimmt, wird Sidi Chatter von Sturmcoach Fabio Ingolic eingewechselt und der trifft dann auch prompt zweimal. Das erste Tor aberkannt durch den Videoschiedsrichter, allerdings der zweite Treffer, beinahe ein Abklatsch des ersten, nur ohne Strafraumfoul der Grazer, der zählt dann auch nach einer Ecke von Simon Seidel. Köpft Chatter zum 1:0-Sieg für die Grazer ein, am Ende auch verdient.
1: Das waren die Nachrichten mit Cornelia Krebs. Zum Wetter.
5: Die zweite Nachthälfte verläuft trocken und teilweise recht frisch. Die Tiefstwerte etwa 10 Grad in manchen Alpentälern bis 22 Grad im östlichen Flachland. Und hier im Osten wird es heute noch einmal brütend heiß bei bis zu 37 Grad. Meist hat es heute sommerliche 25 bis 34 Grad. Dazu wechseln sonnige Stunden mit dichten Wolkenfeldern und die bringen speziell in den Alpen am Nachmittag ein paar mitunter kräftige Regenschauer und Gewitter. Außerdem kommt im Tagesverlauf lebhafter Westwind auf. So viel zum Wetter von Georg Brack.
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1: Am Mikrofon ist Rainer Hans, es ist 1 Uhr. Geparkte Autos können bei Hitze zu Gefahrenzonen werden. Feuerwehren warnen vor den Folgen von zu hohen Temperaturen in Fahrzeugen. Mitgeführte Alltagsgegenstände könnten zu brennen beginnen oder explodieren, berichtet Peter Obermüller.
2: Innerhalb von 30 Minuten erhitzt sich das Fahrzeuginnere an Sonnentagen auf 50 Grad. So klingt es, wenn eine Dose Deo-Spray explodiert. Alexander Rappold, Gefahrgutexperte in der Salzburger Landesfeuerwehrschule.
3: So eine Dose ist auf 50 Grad ausgelegt und mehr kann so eine Dose eben aufgrund der Bauform dieses Aluminiums nicht aushalten.
2: Auch Laptops, Akkus, Handys, Tablets, Powerbanks oder E-Zigaretten seien Gefahrenquellen im überhitzten Auto.
3: Extrem gefährlich, da diese Gerätschaften für solche Temperaturen nicht ausgelegt sind. Wenn man solche gefährliche Gegenstände mitführt im Fahrzeug, wäre es am besten, sie dort zu lagern, wo es eher kühl ist, sprich hinterm Rücksitz oder im Kofferraum.
2: Deo-Spray-Dosen können explodieren, Desinfektionsmittel sich entzünden und Lithium-Ionen-Akkus in Brand geraten.
3: Natürlich am allerbesten gar nicht mitnehmen, wenn es nicht sein muss.
2: Empfiehlt der Experte der Salzburger Feuerwehren.
1: In Kolumbien hat die Armee ein Drogenlabor zerstört und mehr als 1,8 Tonnen Koks beschlagnahmt. Der neue Präsident Abelardo de la Espriella spricht von einem schweren Schlag gegen den Drogenhandel. Er hatte den Kampf gegen Drogenbanden zum großen Wahlkampfthema gemacht. Kolumbien ist kürzlich auch Donald Trumps Anti-Drogenbündnis The Shield of the Americas beigetreten. Und Streit im österreichischen Eishockeyverband. Einige Teamspielerinnen wollen die erstmalige Teilnahme bei der A-Weltmeisterschaft im November boykottieren. Die Teamspielerinnen vermissen vom Verband Respekt und fühlen sich teilweise schikaniert, berichtet Wolfgang Eichinger.
4: Genug ist genug. Unter dieser Führung und diesen Bedingungen werden wir nicht mehr für Österreich spielen, wird Kapitänin Anna Meixner in einer Aussendung der Sportgewerkschaft zitiert. Während es im Männernationalteam Taggeld für jeden Spieler gibt, sei dies bei den Frauen nicht der Fall, ist einer der Kritikpunkte. Als Teamkleidung sollen die Frauen Bestände der Männer bekommen, dazu schlechte Unterkünfte bei Teamaktivitäten und es seien auch drei langjährige wichtige Betreuer aus dem Team entfernt worden. Das sind weitere Vorwürfe. Der österreichische Eishockeyverband reagiert in einer Aussendung. Der Verband nehme die Anliegen der Spielerinnen sehr ernst und arbeitet seit Monaten mit Nachdruck an guten Lösungen. Ab 2027 trete ein neues Vergütungs- und Entschädigungsmodell für alle drei Senioren-Nationalteams in Kraft. Das sei bereits fixiert und den Spielerinnen kommuniziert worden. Zu einzelnen Personalentscheidungen äußert sich der Verband nicht öffentlich. Eine sachliche und respektvolle Klärung sei dem Verband wichtiger als eine über die Medien ausgetragene Debatte, so der österreichische Eishockeyverband.
1: Und jetzt zum Wetter mit Nathalie Auer.
5: Frisch starten wir vielerorts in den Sonntag bei Temperaturen unter 20 Grad. Tagsüber gibt es bei den Temperaturen dann Riesenunterschiede. Während es zum Beispiel im Außerfern 26 Grad werden, erwarten uns im Wiener Becken extrem heiße 37 Grad. Dazu gibt es heute eine Mischung aus Sonnenschein und einigen Wolken. Auch ein paar Regenschauer und Gewitter sind am Nachmittag und Abend dabei, und zwar vor allem im Bergland. Hier kann es stellenweise auch zu Unwettern kommen, durch intensiven Regen oder Sturmböen.
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1: Am Mikrofon ist Rainer Hans, es ist 2 Uhr. Der syrische Ex-Polizeichef, der in Österreich wegen Folter verurteilt worden und dann geflohen war, ist jetzt in Syrien verhaftet worden. Der syrische Geheimdienst hat den Mann bei einer Antiterroroperation festgenommen, berichtet Paul Sihorsch.
2: Mossad Abu Er wurde in Wien wegen Folter und schweren Straftaten an 21 Zivilisten für schuldig befunden. Er blieb trotzdem auf freiem Fuß. Das Oberlandesgericht Wien hatte einer Haftbeschwerde stattgegeben und eine angenommene Fluchtgefahr verneint. Er hat sich danach nach Syrien abgesetzt. Dort soll der Mann festgenommen worden sein, wie die Nachrichtenagentur SANA Angaben des syrischen Geheimdienstes zitiert. Sicherheitskräfte sollen er im Rahmen einer Operation gegen Personen, die in Terrorismusfälle verwickelt sind, festgenommen haben. Nun würden rechtliche Schritte gegen den syrischen Ex-Polizeichef eingeleitet.
1: Die für den Weinbau hochgefährliche Krankheit goldgelbe Vergilbung ist in Niederösterreich nachgewiesen worden. Befallene Rebstöcke sterben ab. Eine direkte Bekämpfung der Krankheit ist nicht möglich. Übertragen wird sie von der amerikanischen Rebzikade und die ist jetzt auch schon in Wien gefunden worden, berichtet Hubert Kickinger.
3: Das nur ca. 5 mm lange Insekt ist in einem Weingarten in Stammersdorf gefunden worden. Die Krankheit selbst ist aber in Wien noch nicht nachgewiesen, doch das dürfte nur mehr eine Frage der Zeit sein, sagt Elmar Feigl von der Wiener Landwirtschaftskammer.
4: Es hängt sicherlich jetzt auch von der Bekämpfung in Niederösterreich ab, aber grundsätzlich rechnen wir schon damit, dass in den nächsten 1-2 Jahren die Rebzikade auch in Wien wirklich angekommen ist.
3: Die Winzer sind angewiesen, sowohl Funde als auch Verdachtsfälle zu melden. Die Kammer ist im Austausch mit der Stadt.
4: Hier werden bereits Entwürfe aufgearbeitet von Verordnungen, um hier wirklich gut vorbereitet zu sein.
3: Die Verordnungen schreiben den Winzern dann vor, wie sie gegen die amerikanische Rebzikade vorgehen müssen.
1: Und in Liechtenstein dürfen in Zukunft auch Frauen auf dem Thron sitzen, Moritz Strobel berichtet.
5: Künftig wird das erstgeborene Kind des Fürsten oder der Fürstin von Liechtenstein unabhängig vom Geschlecht zur Thronfolgerin oder zum Thronfolger. Bis tatsächlich eine Frau am Thron sitzt, könnte es aber noch lange dauern. Die Regelung gilt erst für noch nicht geborene Kinder der Familie, also die möglichen Urenkel des amtierenden Fürsten. Spanien und Monaco sind damit die letzten Erbmonarchien in Europa, in denen männliche Erben bevorzugt werden. Dort können Prinzessinnen aber den Thron besteigen, wenn sie keine Brüder haben.
1: Jetzt zum Wetter mit Nathalie Auer.
6: Die vergangenen Tage haben fast überall von früh bis spät strahlenden Sonnenschein gebracht. Heute ziehen zeitweise auch Wolken durch. Dabei haben wir es bis Mittag noch meist trocken. Am Nachmittag und Abend bilden sich dann in den Alpen ein paar Schauer und Gewitter. Und die können stellenweise heftig ausfallen mit Starkregen und Sturmböen. Nur stellenweise nass wird es dagegen im Flachland. Hier wird es auch am längsten sonnig und extrem heiß mit bis zu 37 Grad. Sonst erreichen die Temperaturen 25 bis 33 Grad. Am Montag beendet eine Kaltfront dann die große Hitze.
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